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1: Ich bin Ursula Winkler. Die Polizei fahndet mit Hochdruck nach einem Mann, der Sabotageaktionen gegen das deutsche Stromnetz verübt haben soll. Nachdem Beamte in seiner Wohnung in Gevelsberg Sprengstoff gefunden hatten, stürmte ein Spezialeinsatzkommando am Nachmittag im rund 100 Kilometer entfernten Niederzier in einem Wald einen Lastwagen.
2: Der Mann war nicht in dem gestürmten Lastwagen, den der 48-Jährige anscheinend zu einem Wohnmobil umgebaut hatte. Möglicherweise ist er jetzt zu Fuß unterwegs, so NRW-Innenminister Reul. Er und Bundesinnenminister Dobrindt sprachen zunächst von einem Einzeltäter und von Klimaextremismus. Es sei aber nicht auszuschließen, dass der Mann doch noch Helfer hatte oder Verbindungen ins Ausland. Auch angesichts der vielen verschiedenen Angriffsorte auf Stromeinrichtungen. Und unklar ist auch, warum der Mann in Bekennerschreiben seinen Namen und seine Wohnadresse angab. Nee, Tochau, Nachrichtenredaktion.
1: Die EU-Grenzschutzagentur Frontex ist den meisten wohl eher als Ablocker von Migranten bekannt. Jetzt setzt Frontex im Ärmelkanal erstmals eigene Schiffe zur Seenotrettung von Migranten ein.
3: Die Aufgabe der von Frontex gestellten Schiffe wird es sein, französische Rettungsschiffe zu unterstützen, die Migranten helfen, wenn sie bei der Überfahrt nach Großbritannien in Seenot geraten. Anders als bei anderen Frontex-Einsätzen geht es also nicht um Migranten, die in die EU einreisen wollen, sondern um solche, deren Ziel ausdrücklich Großbritannien ist. Auf Bitten von London geht Frankreich zwar gegen Schleuser an seiner Küste vor. Den in großer Zahl auf Schlauchboote gepferchten Migranten aber bieten französische Schiffe Hilfe an, wenn sie in Not geraten. Michael Evers, Paris.
1: Fast jeder Erwerbstätige in Deutschland wünscht sich eine andere Arbeitszeit. Während 3,8 Millionen weniger arbeiten wollen, wünschen sich 1,5 Millionen mehr Arbeitszeit. Das berichtet das Statistische Bundesamt auf der Grundlage des Mikrozensus 2025. Der Wunsch nach Reduzierung entsteht vor allem, wenn Beschäftigte eine lange Wochenarbeitszeit haben. Die lag im Schnitt bei 40,9 Stunden und sollte nach dem Wunsch der Befragten durchschnittlich um 10,5 Stunden abgesenkt werden. Zum Fußball. Der VfB Stuttgart hat in seinem ersten Heimspiel der neuen Bundesliga-Saison den ersten FC Köln dominiert. Die Stuttgarter gewannen mit 4:1.
4: Das Wetter.
5: Ja, da sind noch einige Wolken in dieser Nacht unterwegs, aber der Regen zieht langsam raus aus NRW und das bedeutet dann auch, nachher wird es dann nicht mehr ganz so viel regnen, vielleicht am Morgen noch, wenn die Sonne aufgegangen ist, nachher noch so 2-3 Regenschauer, das war's dann aber auch. Und dann Richtung Mittag, immer mehr Sonne und es wird echt ein schöner Samstag, hier und dann kleiner Wind dazwischen, aber Temperaturen so bis 23 Grad. Und gute Nachricht für alle, die einen Sonntagsausflug planen, der Sonntag wird richtig schön, sehr sonnig, bis zu 26 Grad, also ein super Sonntag wird das.
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6: A30 Rheine-Osnabrück, zwischen Rheine und Rheine-Kanalhafen, dichter Verkehr, 9 Minuten Zeitverlust. Und A43 Wuppertal-Recklinghausen, zwischen Kreuz Bochum und Bochum, dichter Verkehr, 5 Minuten Verzögerung. Wir wünschen allen unterwegs gute Fahrt.
5: Topic und Becky G wartet mit Sorry Puppy, aktueller Hit hier bei uns im Programm. Sorry Puppy, das wünsche ich mir auch mal, dass das zu Hause vom Kurzen auch mal öfter gesagt wird. Einfach mal so prophylaktisch, wenn er wieder Mist gebaut hat. Das wäre schön, aber kann man ja nicht erwarten. Ne? James Bay ist auch noch mit dabei mit Let It Go und Party-Hit von den Pointer Sisters. I'm so excited. Alles für eure Nacht hier bei mir.
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0: Ich sag's, wie es ist. Das ist mal so ein Award, da fühlst du dich richtig gewertschätzt. Wenn du den überreicht bekommst, ein nackter Fuß und auf den Zehen wachsen Fliegenpilze. Ja. Haben die Gewinner des Ig-Nobelpreises am Abend bekommen für, ich sag mal, besonders ausgefallene wissenschaftliche Forschungen. Der wird jedes Jahr verliehen, dieser Ig-Nobelpreis. Kollegin Natascha Wittmark, wir sind begeistert. Hallo erstmal.
1: Hallo.
0: Eine Wissenschaftlerin aus Jena ist zum Beispiel unter den 10, die ausgezeichnet wurden. Mhm. Und die hat wissenschaftlich belegt, ich meine, was ich auch schon festgestellt habe, je älter mein Kind wird, ja, Babys riechen besser als Teenager. Und ich habe auch eine Ahnung, woran das liegen könnte. Der Pubertät vielleicht? Was haben die daraus
1: gefunden? Ja gut, das hat sie auch festgestellt, ja, ganz richtig. Aber vor allem hat sie sich damit beschäftigt, warum Babys so gut für Eltern riechen. Und das ist ganz interessant. Das liegt wahrscheinlich daran, dass ein guter Körpergeruch die Bindung stärkt. Mhm. Und das ist bei Babys natürlich viel wichtiger als bei Teenagern, weil die brauchen ja viel mehr Schutz ihrer Eltern.
0: Ne? Absolut. Also je näher man dran ist, auszuziehen, desto mehr riecht man unter den Achseln. Ein ganz natürlicher Vorgang. Und wir bleiben jetzt zur Mittagszeit bei den sehr, sehr leckeren Themen. Eine andere Gruppe Wissenschaftler hat ein spritzfreies Pissoir entwickelt. Darauf haben wir gewartet.
1: Ja, die haben nämlich festgestellt, dass der Winkel da entscheidend ist. Ja, ob
0: und ich mag es, wenn du darüber redest.
1: Deshalb haben sie ein Pissoir mit angepasstem Winkel entwickelt. Und erste Tests, die zeigen, dass der Rückspritzeffekt da deutlich geringer ist.
0: Das brauchen wir hier auch auf der Sendertoilette. Ich sag's mal so, wie es ist. Es ist nicht nur Quatsch, was da ausgezeichnet wird. Es ist auch nützlich, oder?
1: Ja, das ist auch wichtig bei den Ig-Nobelpreisen. Also die Forschung, die da ausgezeichnet werden, die müssen auch einen Mehrwert bieten. Eine Gruppe von Wissenschaftlern hat zum Beispiel analysiert, wann Schlangen zubeißen, also so zum Schutz für uns alle quasi. Ne? Dafür haben sie Giftschlangen immer wieder zu verschiedenen Tageszeiten nach verschiedenen bestimmten Vorgaben so lange genervt, bis sie zugebissen haben. Und das Ergebnis, Schlangen, die beißen eher tagsüber, wenn es warm ist. Und eine andere Gruppe hat die Milch von Kakerlaken untersucht und festgestellt, dass die dreimal so viel Energie bringen würde wie Kuhmilch.
0: Müssen wir jetzt Kakerlakenmilch trinken?
1: Ja, in der Zukunft vielleicht.
0: Oh, Natascha Wittmark, vielen Dank.
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3: Bei uns. Krista Sarandi. Good old day.

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2: A30 Amsterdam-Osnabrück zwischen Rheine-Nord und Rheine-Kanalhafen 1 Kilometer Stau. Und A43 Recklinghausen-Wuppertal zwischen Bochum und Kreuz Bochum 1 Kilometer stockender Verkehr, 21 Minuten Verzögerung. Wir wünschen allen unterwegs gute Fahrt.
3: So, für alle, die in den Sommerferien auf Sylt in Urlaub waren, Nordsee-Feeling gleich mit den Ärzten und Westerland. Ich weiß, der Song ist eigentlich kritisch gemeint, aber wer schon mal auf Sylt war, weiß, dass dieser Song dort trotzdem abgefeiert wird. Und nicht, weil er eine kritische Haltung zu Sylt hat, sondern einfach, weil es kommen Wellen drin vor, es kommt Westerland drin vor und außerdem kann man cool dabei abgehen. Ärzte Westerland aus den 80ern gleich hier bei mir. Jack Dean, neue Musik habe ich auch mit dabei auf der Playlist Mercy und wir beginnen mit Billie Eilish. Birds of a Feather. Hier bei mir. Schönen Samstag.
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0: Kato und featuring John, Turn the Lights Off hier bei uns. Ich bin Kevin Zimmer und ich übergebe euch jetzt in die vertrauensvollen Hände von Andreas Grunwald. Der begleitet euch weiter durch diese Nacht. Schöne Nacht euch.
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0: Ich lasse euch vorher aber noch die neue von Iggy Kelly da.
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1: Ich bin Ursula Winkler. Die Polizei hat in Nordrhein-Westfalen das Fahrzeug eines Mannes gestürmt, der mehrerer Sabotageaktionen gegen die Stromversorgung verdächtigt wird. Der 48-Jährige war nicht im Wagen und ist weiter auf der Flucht. In seiner Wohnung in Gebelsberg fanden Ermittler Sprengstoff. Zwei Bekennerschreiben gelten nach Angaben von NRW-Innenminister Reul als authentisch. Ob der Mann tatsächlich für die Taten verantwortlich ist, wird weiter geprüft. Der verschärfte Sparkurs bei VW wird auch in Deutschland zu spüren sein. Das neue Sparpaket betrifft laut Niedersachsens Ministerpräsident Lies wohl etwa 25.000 Stellen in Deutschland. Das wäre ungefähr die Hälfte des von Volkswagen angepeilten Abbaus von rund 50.000 weiteren Stellen.
2: Es sollen keine Werke geschlossen werden, betont Lies, das sei auch nicht vereinbart worden. Aber die Unternehmensstandorte müssten schlanker, effizienter und schneller werden. Und zwar nicht nur bei VW allein, sondern bei allen 170 Gesellschaften des Konzerns. An den deutschen Standorten sollte vor allem die Wettbewerbsfähigkeit verbessert werden. Das gelte insbesondere für Emden, Hannover, Zwickau und Neckarsulm. Thomas Thonfeld, Berlin.
1: Verkehrssünder müssen jetzt deutlich länger vor einem Bußgeldbescheid zittern als bisher. Darauf weist der Automobilclub von Deutschland hin. Bisher waren solche Ordnungswidrigkeiten oft nach 3 Monaten schon verjährt. Seit dem Sommer kann der Bescheid deutlich später im Briefkasten landen.
3: Über Rot oder zu schnell gefahren, falsch geparkt oder mit dem Handy am Steuer erwischt worden. Das alles kann jetzt deutlich länger geahndet werden, nämlich 6 Monate statt 3. Und die Behörden können durch bestimmte Maßnahmen die Frist von vorne beginnen lassen. Bei technischen Verstößen gilt eine Frist von 2 Jahren. Der Automobilclub kritisiert das. Manche könnten sich nach so langer Zeit gar nicht mehr erinnern, wer das Auto gefahren ist. Man sollte jeden Bußgeldbescheid penibel prüfen, bevor man zahlt. Thomas Bremser, Nachrichtenredaktion.
1: Zum Fußball. Der VfB Stuttgart hat das erste Heimspiel der neuen Bundesliga-Saison souverän für sich entschieden. Die Stuttgarter besiegten den ersten FC Köln mit 4:1. In der zweiten Bundesliga trennten sich Arminia Bielefeld und der FC St. Pauli mit 2:2 unentschieden. Auch das Spiel Hannover 96 gegen den Karlsruher SC endete mit 2:2.
4: Das Wetter.
5: Ja, jetzt in der Nacht weiter stark bewölkt bis bedeckt. Letzter Regen, der zieht jetzt immer mehr ab, lockert dann auch schnell auf. So ein paar Schauer, die können aber noch mit dabei sein. Das bei 15 bis 11 Grad jetzt in der Nacht. Der Samstag anfangs auch noch wolkig, vielleicht zum Tagesstart noch mal nass. Im Tagesverlauf sind dann aber vermehrt Aufheiterungen mit dabei, dazu 20 bis 23 Grad. Und Sonntag bleibt es freundlich und trocken und das dann auch bei ähnlichen Werten.
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7: A46 Heinsberg-Düsseldorf zwischen Grevenbroich und Kapellen, dichter Verkehr, 9 Minuten Zeitverlust. Wir wünschen allen unterwegs gute Fahrt.
5: Na guck mal, das passt ja. Genau in einem Monat geht's los und zwar am 4. Oktober geht das Comedy Camp an den Start. 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Gleich haben wir hier einen Mann für euch, der steht auch mit auf der Bühne und zwar gleich hier bei uns, Daily Hannes.
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0: Ja, da will Whitney Houston am Ende doch nochmal durchstarten, oder? I Will Always Love You, großartige Nummer. Gleich bei uns neue Musik von Nico Santos. Vorher Thema Basketball bei uns ganz groß mit ihm hier.
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2: Basketball ist eigentlich ganz simpel. Du hast einen Ball, du hast einen Korb, Ball muss in den Korb. Fertig. Ja. Kann ich übrigens auch. Jeden Abend vom Bett aus Socken in den Wäschekorb. Trefferquote liegt bei mir bei stabilen 12%. Gut, für den richtigen Basketball fehlt mir natürlich auch noch ein bisschen was. So ein halber Meter Körpergröße zum Beispiel. Basketball ist schließlich der einzige Sport, bei dem Hagrid von Harry Potter als Zwerg durchgeht. Mein letztes richtiges Korberlebnis war übrigens in der 5. Klasse. Leider nicht beim Sport. Jessica, falls du das hörst, ich bin drüber weg, okay? Trotzdem mag ich Körbe lieber, wenn sie irgendwo festgeschraubt sind. Dann können die wenigstens nicht sagen, hey, es liegt nicht an dir, sondern an mir. Ich bin doch noch nicht drüber weg.

0: Jessica, warum? Aber zurück zum Basketball. Dieses Dribbeln ist auch so ein Ding. Bei den Profis sieht das immer so aus, als wäre der Ball dressiert. Bei mir fragst du dich, wer dribbelt eigentlich hier wen? Also immer dran denken, ich bleib bei Socken, dann kann ich den Korb wenigstens näher ans Bett stellen.
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1: 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Why don't you stay?

0: Das Wetter.
1: Jetzt in der Nacht hier und da noch wolkig und nass. Das lockert aber schon auf, das bei noch 15 bis 11 Grad. Heute wird es dann im Tagesverlauf schon freundlicher. Lockert immer mehr auf und dann geht es meist freundlich und trocken durchs restliche Wochenende. Und das bei Werten um 25 Grad.
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2: A43 Recklinghausen-Wuppertal zwischen Bochum und Kreuz Bochum. Dichter Verkehr, 10 Minuten Zeitverlust. Wir wünschen allen unterwegs gute Fahrt.
1: Und weiter geht's durch die Nacht jetzt mit Musik von Lady Gaga und Bruno Mars und Die With A Smile. Und neue Musik haben wir auch dabei. Die gibt's gleich und zwar von Ray Dalton.
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0: großartiger 90er, gerade eben noch so ein 90er. 1999 die Bloodhound Gang und The Bad Touch. So, jetzt wird's Zeit hier bei uns für was Frisches.
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1: Ich bin Ursula Winkler. Die Polizei hat in Nordrhein-Westfalen das Fahrzeug eines Mannes gestürmt, der nach mehreren Sabotageaktionen gegen die Stromversorgung verdächtigt wird. Der 48-Jährige war nicht im Wagen und ist weiter auf der Flucht. In seiner Wohnung in Gevelsberg fanden Ermittler Sprengstoff. Zwei Bekennerschreiben gelten nach Angaben von NRW-Innenminister Reul als authentisch. Innenminister Dobrindt sprach von Klimaterrorismus.
2: Das Wissen, was offenbart wird in diesen Schreiben, das ist eindeutiges Täterwissen. Und von daher kann man davon ausgehen, dass erstmal die Indizien dafür sprechen, dass wir es hier mit dem Täter zu tun haben. Aber wir befinden uns immer noch im Bereich der Verdachtssituation. Aber nach aktuellem Stand muss man hier von Klimaextremismus ausgehen.
1: Innenminister Dobrindt. In Sachsen-Anhalt wird am Sonntag ein neuer Landtag gewählt. In ersten Umfragen lag die AfD weiter deutlich vor der CDU. Laut Befragung der Forschungsgruppe Wahlen für das ZDF kommt die AfD auf 41%. Die CDU hofft auf eine weitere Amtszeit von Ministerpräsident Schulze und liegt bei 23%.
3: Drittstärkste Kraft wird laut Umfrage die Linke mit gut 11%, dahinter SPD und Grüne mit 8,5 und 6%. AfD und CDU sind meilenweit voneinander entfernt. Die AfD könnte mit diesem Ergebnis aber nicht alleine regieren, sie wäre auf Koalitionspartner angewiesen. Eine Zusammenarbeit mit ihr haben die anderen Parteien im Vorfeld aber ausgeschlossen. Höchstwahrscheinlich wird es sehr schwierig, eine Landesregierung ohne die AfD zu bilden. Aber 26% der Befragten wissen noch nicht, wen sie am Sonntag wählen werden. Der Ausgang der Wahl wird verdammt spannend. David Riemer, Berlin.
1: Nach dem Streit um politische Äußerungen beim Glücksgefühle-Festival erlebt Alphaville's Forever Young ein kleines Comeback. Mehrere Künstler spielten den Song auf dem Hockenheimring, nachdem Alphaville zunächst ausgeladen und später wieder eingeladen worden war. Auslöser war die Bitte der Veranstalter, auf politische Botschaften zu verzichten. Mitveranstalter Markus Krampe bezeichnete die Ausladung inzwischen als Fehler. Zum Fußball. Der VfB Stuttgart hat das erste Heimspiel der neuen Bundesliga-Saison souverän für sich entschieden. Die Stuttgarter besiegten den ersten FC Köln mit 4:1.
4: Das Wetter.
5: Ja, jetzt in der Nacht weiter stark bewölkt bis bedeckt. Letzter Regen, der zieht jetzt immer mehr ab, lockert dann auch schnell auf. So ein paar Schauer, die können aber noch mit dabei sein. Das bei 15 bis 11 Grad jetzt in der Nacht. Der Samstag anfangs auch noch wolkig, vielleicht zum Tagesstart noch mal nass. Im Tagesverlauf sind dann aber vermehrt Aufheiterungen mit dabei. Dazu 20 bis 23 Grad. Und Sonntag bleibt es freundlich und trocken und das dann auch bei ähnlichen Werten.
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6: A30 Amsterdam-Osnabrück zwischen Rheine-Nord und Rheine-Kanalhafen. 2 Kilometer Stau, 20 Minuten Zeitverlust. Und A46 Heinsberg-Düsseldorf zwischen Grevenbroich und Kapellen. 3 Kilometer stockender Verkehr, 12 Minuten Verzögerung. Wir wünschen allen unterwegs gute Fahrt.
5: Ja, und ich habe den Eindruck, so langsam, ne, macht der Samstag die Augen auf. Bei mir ist es irgendwie genau andersrum. Müssen wir dringend ändern, machen wir jetzt auch mit Musik von Linkin Park. Spielen wir jetzt mit The Emptiness Machine. Ich bin Andreas Grunwald, hallo zusammen.
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0: Ja, ja, ich weiß. Der Samstag ist gerettet. Endlich wieder Fußball-Bundesliga. Die Samstagspartien am zweiten Spieltag, die stehen an. Und das können wir verraten. Ne? Heute wird einiges geboten.
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2: Ja, jetzt freuen sich natürlich alle auf das stimmungsvolle Topspiel Schalke gegen Bayern. Und das ist definitiv ein Duell mit Torgarantie. Allein in den letzten 10 Begegnungen sind 40 Tore gefallen. Das kleine Problem aus Schalker Sicht, die Königsblauen haben zu diesem Torrekord nur 2 Treffer beigetragen.
3: Sollen wir jetzt hier die Klamotten vom Leib reißen und Schalke brüllen oder was?
2: Ja, und die Dortmunder haben am Auftaktwochenende ein Spiel gewonnen und einen Topspieler verloren. Da hilft nur eines, weiter gewinnen. Das soll dann gleich in Hoffenheim gelingen.
4: Und wir spürten schon diese besondere Stimmung hier im Stadion. Man glaubte, gewinnen kann hier heute nur der Gast.
2: Ja, und mit Leverkusen und Mönchengladbach haben wir gleich 2 Loser-Mannschaften aus NRW. Die mal wieder neu aufgestellte Werkself hat sich zum Saisonstart in Elversberg blamiert und Gladbach ist in Leipzig unter die Räder gekommen. Leverkusen hat die kriselnden Unioner zu Gast, die Fohlen vom Niederrhein, das widerspenstige Team aus Elversberg. Aber Achtung, auch beim Thema Erfolg gibt es feine Unterschiede.
5: Na, wir haben ja gejubelt und waren froh, dass wir dieses Endspiel verloren haben.
2: In Paderborn wissen sie, was in diesem Jahr ansteht. An jedem Spieltag geht es um den Klassenerhalt. Von 10 Experten 11-mal auf den letzten Tabellenplatz getippt, gibt es auch im Spiel gegen Freiburg nichts zu verlieren.
6: In diesem Sinne wünschen wir allen Paderbornern und Paderbornerinnen, dass auch sie das Träumen nicht verlernen und sich ihre Fantasie bewahren.
2: Ja, in diesem Sinne, schönen Anpfiff.

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0: Das Wetter.
1: Jetzt in der Nacht hier und da noch wolkig und nass. Das lockert aber schon auf, das bei noch 15 bis 11 Grad. Heute wird es dann im Tagesverlauf schon freundlicher. Lockert immer mehr auf und dann geht es meist freundlich und trocken durchs restliche Wochenende. Und das bei Werten um 25 Grad.
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2: A43 Recklinghausen-Wuppertal zwischen Bochum und Kreuz Bochum. Dichter Verkehr, 7 Minuten Zeitverlust. Wir wünschen allen unterwegs gute Fahrt.
1: Packen wir nochmal neue Musik in diesen sehr frühen Samstagmorgen, jetzt von Tampa City, Self-Aware, einverstanden? Wunderbar, ich bin Andreas Grunwald, euch einen schönen Samstag.
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1: Ich bin Ursula Winkler. Die Polizei hat in Nordrhein-Westfalen das Fahrzeug eines Mannes gestürmt, der nach mehreren Sabotageaktionen gegen die Stromversorgung verdächtigt wird. Der 48-Jährige war nicht im Wagen und ist weiter auf der Flucht. In seiner Wohnung in Gevesberg fanden Ermittler Sprengstoff. Zwei Bekennerschreiben gelten nach Angaben von NRW-Innenminister Reul als authentisch. Innenminister Dobrindt sprach von Klimaterrorismus.
2: Wir gehen bisher nach dem allem, was wir wissen, von einem Einzeltäter aus. Das sagt nichts darüber aus, was im Laufe der Ermittlungen noch kommen kann. Es kann durchaus auch Vernetzungen geben zwischen den Elementen des Extremismus und auch des Staatsterrorismus.
1: Bundesinnenminister Dobrindt. Am Wahlwochenende werden in der Landeshauptstadt von Sachsen-Anhalt mehrere tausend Menschen zu Demonstrationen und Kundgebungen erwartet. Bisher seien 12 Veranstaltungen in Magdeburg angemeldet, das teilte die Polizei mit. Die größte findet heute auf dem Domplatz statt. Hier erwartet ein Bündnis aus Gewerkschaften und Zivilgesellschaft rund 8000 Teilnehmer. Daneben begeht die AfD ihren offiziellen Wahlkampfabschluss. Morgen ist dann die Landtagswahl. Verkehrssünder müssen jetzt deutlich länger vor einem Bußgeldbescheid zittern als bisher. Darauf weist der Automobilclub Deutschland hin. Bislang waren solche Ordnungswidrigkeiten oft nach 3 Monaten schon verjährt. Seit dem Sommer kann der Bescheid deutlich später im Briefkasten landen.
3: Über Rot oder zu schnell gefahren, falsch geparkt oder mit dem Handy am Steuer erwischt worden. Das alles kann jetzt deutlich länger geahndet werden, nämlich 6 Monate statt 3. Und die Behörden können durch bestimmte Maßnahmen die Frist von vorne beginnen lassen. Bei technischen Verstößen gilt eine Frist von 2 Jahren. Der Automobilclub kritisiert das. Manche könnten sich nach so langer Zeit gar nicht mehr erinnern, wer das Auto gefahren ist. Man sollte jeden Bußgeldbescheid penibel prüfen, bevor man zahlt. Thomas Bremser, Nachrichtenredaktion.
1: Zum Fußball. Der VfB Stuttgart hat das erste Heimspiel der neuen Bundesliga-Saison souverän für sich entschieden. Die Stuttgarter besiegten den 1. FC Köln mit 4:1. In der 2. Bundesliga trennten sich Arminia Bielefeld und der FC St. Pauli mit 2:2 unentschieden. Auch das Spiel Hannover 96 gegen den Karlsruher SC endete mit 2:2.
4: Das Wetter.
5: Jetzt zum Start in den Samstag können noch mal so ein paar Wolken oder etwas Regen mit dabei sein, lockert aber zunehmend auf, so dass es später freundlich und trocken durch den Samstag geht. Und so macht dann auch der Sonntag weiter und das bei Werten um 25 Grad.
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7: A30 Amsterdam-Osnabrück zwischen Rheine-Nord und Rheine-Kanalhafen, 2 Kilometer Stau, 5 Minuten Zeitverlust. Und A46 Heinsberg-Düsseldorf zwischen Grevenbruch und Kapellen, 2 Kilometer stockender Verkehr. Wir wünschen allen unterwegs gute Fahrt.
5: Schönen guten Morgen an diesem Samstag. In den starten wir jetzt mal rein mit einem 80er, haben wir rausgesucht hier, rausgekramt. Eigentlich Starship spielen wir jetzt. Ich bin Andreas Grunwald. Euch ein schönes Wochenende.
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0: Bastian Nelly Furtado und Man Eater. Schönen guten Morgen an diesem Samstag. Was gibt's denn Neues im Heimkino? Die Frage, die wird jetzt hier bei uns beantwortet. Bei Apple TV ganz frisch die Actionkomödie Mayday, Filmexperte Jörg Albrecht.
1: Ja, und das ist ein Buddy-Movie, das in dem Jahrzehnt spielt, in dem Buddy-Movies voll angesagt waren, nämlich den 80ern. Ryan Reynolds ist Troy, ein US-Navy-Pilot auf geheime Mission beim Erzfeind der USA.
2: Sie befinden sich jetzt im sowjetischen Luftraum.
1: Dann gibt's einen Zwischenfall in der Luft und Troy wird mit dem Schleudersitz aus seinem brennenden Flieger katapultiert. Als er wieder zu sich kommt, blickt er in die Augen von Nikolai. Und man fühlt sich erst an Misery erinnert.
3: Warum bin ich gefesselt?
4: Damit Sie während der Operation ruhig sind.
3: Operation? Was soll das heißen?
1: Da sich Nikolai, den Kenneth Branagh spielt, als Ex-KGB-Agent entpuppt, wundert es Troy umso mehr, dass der ihn zusammengeflickt hat. Der ungewöhnliche Grund.
4: Das wird Sie vielleicht schockieren, aber ich bewundere Ihr Land unheimlich.
3: Oh, wirklich?
0: Ui, also wenn das nicht mal der Beginn einer wunderbaren Freundschaft ist, also ernst nimmt sich Mayday wahrscheinlich hier keinen Millimeter, oder?
1: Nee, Mayday ist auch in dieser Hinsicht ein typisches Buddy-Movie. Man könnte aber auch sagen, es ist ein typischer Ryan Reynolds-Film, in dem Ryan Reynolds spielt. Macht aber Laune, ihm und Branagh dabei zuzugucken, wie sie beide hinter feindlichen Linien eine Allianz schmieden müssen, um alle möglichen kalten Kriege auszuschalten.
0: Also Mayday neu im Heimkino, könnt ihr euch bei Apple TV anschauen. Jörg Albrecht hat uns Mayday vorgestellt. Dankeschön, Jörg.
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0: das Wetter.
1: Jetzt zum Start in den Samstag können noch mal so ein paar Wolken oder etwas Regen mit dabei sein, lockert aber zunehmend auf, so dass es später freundlich und trocken durch den Samstag geht. Und so macht dann auch der Sonntag weiter und das bei Werten um 25 Grad.
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2: Zurzeit liegen uns keine Meldungen vor. Wir wünschen allen unterwegs gute Fahrt.
1: Musik packen wir mit rein in diesen Samstagmorgen jetzt gleich von Lea. Mit dir alleine sein starten jetzt erstmal mit Yücel und Move Into the Sun. Ich bin Andreas Grunwald. Guten Morgen zusammen.
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1: Ich bin Diana Kramer. Die Polizei fahndet mit Hochdruck nach einem Mann, der Sabotageaktionen gegen das deutsche Stromnetz verübt haben soll. Nachdem Beamte in der Wohnung des 48-Jährigen in Grevelsberg in NRW Sprengstoff gefunden hatten, stürmte ein Spezialeinsatzkommando im rund 100 Kilometer entfernten Niederzier in einem Wald einen Lastwagen.
2: Der Mann war nicht in dem gestürmten Lastwagen, den der 48-Jährige anscheinend zu einem Wohnmobil umgebaut hatte. Möglicherweise ist er jetzt zu Fuß unterwegs, so NRW-Innenminister Reul. Er und Bundesinnenminister Dobrindt sprachen zunächst von einem Einzeltäter und von Klimaextremismus. Es sei aber nicht auszuschließen, dass der Mann doch noch Helfer hatte oder Verbindungen ins Ausland. Auch angesichts der vielen verschiedenen Angriffsorte auf Stromeinrichtungen. Und unklar ist auch, warum der Mann in Bekennerschreiben seinen Namen und seine Wohnadresse angab. Onni Tochau, Redaktion.
1: Sachsen-Anhalt wählt morgen einen neuen Landtag. In letzten Umfragen lag die AfD weiter deutlich vor der CDU. Aktuell regiert in dem Land eine Koalition aus CDU, SPD und FDP. Das Bündnis wird aber allen Befragungen zufolge seine Mehrheit verlieren.
3: Bekommt Deutschland die erste AfD-geführte Landesregierung oder läuft es auf eine Minderheitsregierung unter Führung der CDU hinaus? Die AfD setzt auf eine absolute Mehrheit. Laut letzter Umfragen wird es dazu aber nicht reichen. Sie wird wohl einen Partner benötigen. Alle anderen Parteien haben eine Zusammenarbeit mit ihr aber ausgeschlossen. Bei einer Minderheitsregierung wäre die CDU unter Umständen für Mehrheiten im künftigen Landtag auch auf die Stimmen der Linken angewiesen. Die Christdemokraten schließen Koalition oder ähnliche Formen der Zusammenarbeit aber nicht nur mit der AfD aus, sondern auch mit den Linken. Die Suche nach einer neuen Landesregierung wird wohl sehr schwierig werden. David Riemer, Berlin.
1: Der ukrainische Präsident Zelensky hat einen Besuch von US-Vermittlern in Kiew angekündigt. Demnach werden Steve Witkoff und Jared Kushner erst in Moskau besuchen und morgen dann nach Kiew reisen, sagte Zelensky in einer Videobotschaft. US-Präsident Trump bestätigte im Weißen Haus, dass er seine beiden Unterhändler entsandt habe. Sie würden einen Vorschlag mitbringen, um den Ukraine-Krieg zu beenden, sagte er, ohne Details zu nennen. Damit zum Fußball. Der VfB Stuttgart hat das erste Heimspiel der neuen Bundesliga-Saison souverän für sich entschieden. Die Stuttgarter besiegten den ersten FC Köln mit 4:1. Und das waren die Nachrichten mit Diana Kramer.
4: Das Wetter.
5: Je später der Tag, desto aufgelockerter wird er. Bis dahin sind immer noch viele Wolken, manchmal auch Regen möglich. Höchstwerte heute 20 bis 23 Grad. Dazu kann es vor allem im Norden und Osten NRWs ganz schön windig werden. Der Sonntag wird schöner, heiter bis wolkig, trocken und bis 26 Grad. Und so starten wir auch in die neue Woche, dann stellenweise sogar wieder mit 30 Grad.
4: NRW Verkehr.
5: A44 Kassel-Dortmund zwischen Diemelstadt und Lichtenau gibt es 10 Minuten Zeitverlust und auf der A46 Heinsberg-Düsseldorf, da verliert ihr zwischen Grevenbruch und Grevenbruch-Kapellen eine Viertelstunde. Es gibt 2 Kilometer Stau. Und gleich ein Song gegen die dröhnende Blaskapelle im Kopf, falls ihr gestern Party gemacht habt. Denn das war auch der Grund, warum Bon Jovi diesen Song geschrieben haben. John Bon Jovi hatte abends ein bisschen zu viel getrunken und am nächsten Morgen hatte er einen riesen Kater und fühlte sich alles andere als auf Rosen gebettet. Und so entstand Bed of Roses, eine romantische Ballade. Gleich für euch.
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5: Vorher starten wir mit Taylor Swift und Shake It Off in den Samstag. Patrick Rickert hier, guten Morgen.

0: Wir starten ins Wochenende mit The Weeknd, Dancing in the Flames und gleich Alexandra Stan und Mr. Sexo Beat.
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2: Herr, es ist Zeit. Der Sommer war sehr groß, dichtet Rilke 1902. Dieser Sommer war bisher vor allem eins: brandgefährlich. Feuer im Süden, Frankreich, Spanien, Griechenland, Portugal, Türkei. Überall brennt es. Und auch bei uns Böschungs- und Waldbrände. Unter 10% dieser Brände haben einen natürlichen Ursprung, habe ich gelesen. Für alle anderen sind wir Menschen verantwortlich. Mitte August sitze ich mit Freunden auf der Terrasse, Vorstadt. Plötzlich knallt's. Die Kinder rufen Feuerwerk und laufen zum Zaun. Tatsächlich feiert in der Nachbarschaft jemand einen runden Geburtstag. Mit Feuerwerk. Und das in einem Sommer, in dem ein Rekordhitzetag den nächsten jagt. Herr, es ist Zeit. Der Sommer war sehr groß. Ich denke an meine Sommer. Am Becken von Arcachon Muscheln sammeln, im Atlantik von einer Welle umgehauen werden, nicht wissen, wo oben und unten ist. Papa rettet mich. Es gibt Melone mit Schinken und Sandgeschmack. Warum machen wir das kaputt, frage ich mich und habe keine Antwort darauf. Inzwischen ist das Vorstadtfeuerwerk abgebrannt. Glück gehabt, keine Hecke hat Feuer gefangen. Der Sommer war groß bisher. Ich hatte es schön, aber ich hatte auch verdammt viel Angst. Um unsere Welt, um die Menschen, die auf ihr leben. Diese Angst lege ich heute mal so in deine Hand, Herr, weil ich allein nicht weiß, wie das aufhört. Julia Rebecca Riedel von der Evangelischen Kirche für Augenblick mal.

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0: Das Wetter.
1: Wir starten grau und manchmal verregnet in den Samstag, aber im Laufe des Tages, da zieht der Regen weiter ab. Es lockert auf, das Ganze bei bis zu 23 Grad. Nur im Norden und Osten NRWs wird es dazu stellenweise sehr windig. Der Sonntag wird schöner, 23 bis 26 Grad, trocken, dazu ein freundlicher Sonne-Wolken-Mix. Und so startet dann am Montag auch die neue Woche, dann sogar wieder stellenweise bis 30 Grad.
0: NRW Verkehr.
1: Auf der A43 staute sich Wuppertal Richtung Recklinghausen zwischen dem Kreuz Bochum und Bochum. Es dauert 10 Minuten länger, genau wie in der Gegenrichtung. Da auch ein Plus von 10 Minuten. Seit dieser Woche sind sie vorbei, die beiden wichtigsten Gründe, Lehrer zu werden. Juli und August. Der Unterricht läuft wieder und die lustigsten Lehrersprüche, die wir alle kennen, haben wir gleich nochmal für euch. Ich weiß, es ist Wochenende und erst 6:30, aber bitte aufpassen, dranbleiben. Es ist auch für mich die sechste Stunde.
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1: Patrick Rickert hier, schönen Samstag.

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0: Guten Morgen am Samstag. Ich beende den Unterricht. Nicht der Gong. Oh, kennen wir alle diese typischen Lehrersprüche, oder? Die uns Lehrerinnen und Lehrer damals schon gedrückt haben. Und wahrscheinlich machen sie es heute immer noch. Die Schule ist wieder gestartet diese Woche. Und da sind die Schülerinnen und Schüler im Land garantiert schon mit dem ein oder anderen Spruch konfrontiert worden. Wir erinnern uns mal zurück. Hört jetzt! Typische Lehrersprüche und, was wir ja schon immer darauf antworten wollten.
1: Leute, ihr lernt nicht für die Schule, ihr lernt fürs Leben.
2: Liebes Finanzamt, anstelle einer Steuererklärung möchte ich Ihnen stattdessen hier ein analysiertes Shakespeare-Gedicht anbieten. Gern geschehen. Alternativ könnte ich Ihnen berechnen, wie viele Äpfel Lisa hat, wenn sie am Montag 2 davon abgibt und Dienstag aber Vollmond ist und ihr Esel Hermann heißt. Na? PS, letzte Mahnung heißt, Sie hören dann jetzt auf, mir zu schreiben, oder?
1: Was in der Klausur drankommt? Alles.
2: Also mit Zwiebeln und Krautsalat und Tzatziki. Geil.
3: Und ich will scharfe Soße.
1: Say it in English, please.
2: Okay, in Ordnung. If I am not going to the toilet jetzt sofort, I will shit my pants. Thank you.
1: Na, denk dann nochmal nach. Du weißt das, da bin ich mir sicher.
2: Und mein Gehirn so... Wenn ich ein Gespenst kaufe, habe ich dann geistiges Eigentum.
1: So, und jetzt schreibt hier jeder mal ein Gedicht über seinen Alltag.
2: Herr von Ribbeck auf Ribbeck im Hafeland. Ich letztens so in seinem Garten stand, war da ernsthaft kein Empfang. Bin ich wieder gegangen.

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1: Ich bin Diana Kramer. Die Polizei fahndet weiter mit Hochdruck nach einem Mann, der Sabotageaktionen gegen das deutsche Stromnetz verübt haben soll. Die Vorfälle konzentrieren sich auf Nordrhein-Westfalen, Brandenburg und Sachsen. In allen drei Bundesländern wird noch Braunkohle abgebaut und verstromt.
2: Den Strom aus fossilen Brennstoffen wie Kohle zu erzeugen, sei ein Verbrechen, das unsägliches Leid nach sich ziehe. So heißt es in einem Bekennerschreiben, das die Beamten für echt halten. Die Polizei hat in der Wohnung des Verdächtigen im Ruhrgebiet Sprengstoff gefunden. Von dem 48-Jährigen fehlt aber bislang jede Spur. Der Mann hatte mit selbstgebastelten Raketen Umspannwerke beschossen, um den Strom zu kappen, ohne Erfolg. Innenminister Dobrindt spricht von Klimaterrorismus eines Einzeltäters. Thomas Bremser, Redaktion.
1: Am Wahlwochenende werden in der Landeshauptstadt von Sachsen-Anhalt mehrere tausend Menschen zu Demonstrationen und Kundgebungen erwartet. Bisher seien 12 Veranstaltungen in Magdeburg angemeldet, teilte die Polizei mit. Die größte findet heute auf dem Domplatz statt. Hier erwartet ein Bündnis aus Gewerkschaften und Zivilgesellschaft rund 8000 Teilnehmer. Daneben begeht die AfD ihren offiziellen Wahlkampfabschluss. Morgen wird in Sachsen-Anhalt ein neuer Landtag gewählt. Das Wasserdefizit in Deutschland und Europa hat sich in den vergangenen Monaten weiter verschlimmert. Das geht aus Untersuchungen des Potsdamer Helmholtz-Zentrums für Geoforschung mit der NASA und dem Deutschen Zentrum für Luft- und Raumfahrt hervor. Man befürchte, dass sich der Wasserspeicher bis Ende des Jahres nicht mehr erholen wird, selbst wenn im Herbst mehr Regen als üblich fallen sollte, so die Forscher. Seit 2015 sehe man zunehmend trockenere Bedingungen als in den 15 Jahren davor. Vor allem die Hitze reduziert die Wasserspeicherung. Zum Fußball. Der VfB Stuttgart hat in seinem ersten Heimspiel der neuen Bundesliga-Saison den ersten FC Köln klar dominiert. Die Stuttgarter gewannen mit 4:1. VfB-Neuzugang Grischa Prömel nach dem Spiel bei Sky.
3: Ist wirklich ein Traum. Heute hat alles gepasst. Wir wollten unbedingt auch eine Reaktion zeigen nach dem Bayern-Spiel und es ist uns heute gelungen.
1: Die Bundesliga-Auftaktpartie gegen Bayern München hatte Stuttgart vor einer Woche 1:5 verloren. Und das waren die Nachrichten mit Diana Kramer.
4: Das Wetter.
5: Heute wird's wieder windig. Dazu gibt es einen Wolken-Sonne-Mix bei Temperaturen so um die 20 Grad. Am Mittag vielleicht hier und da so ein paar kleine Tröpfchen. Ansonsten bleibt es aber trocken. Und wir gucken kurz auf die Straßen. Da ist aktuell nichts los. Allen unterwegs eine gute Fahrt. Kommt gut an. Der Samstagmorgen hat extra viel Musik für euch bereit. Zum Beispiel David Guetta, gleich für euch Titanium zum Wachwerden. Ich bin Janine Köxerland. Schönen guten Morgen.
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0: für euren Samstagmorgen. Radio Duisburg ist hier und alle reden drüber, alle wollen hin. Und ihr habt auch noch die Chance.
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0: 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So, und hier schon mal für euch als Warm-up die Toten Hosen.
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0: nach 7:30. Hier sind die Radio Duisburg Nachrichten für euch. Für Fahrgäste der Straßenbahn hier bei uns in Duisburg gibt es dieses Wochenende Einschränkungen. Der Streckenabschnitt zwischen Düssern und König-Heinrich-Platz ist gesperrt. Die DVG arbeitet da an den Weichen. Auf der Linie 903 fahren zwischen Düssern und Mannesmann-Tor 2 Busse statt Bahnen. Und auf der Linie U79 fährt ein Schienenersatzverkehr zwischen Steinsche Gasse und Düssern. Die Gewerkschaft NGG Nordrhein fordert ein staatliches Mobilitätsgeld für Pendler. Grund? In Duisburg pendeln täglich fast 184.000 Beschäftigte über die Stadtgrenze, viele davon mit dem Auto. Vorschlag der Gewerkschaft? 17 Cent pro Kilometer für jeden Pendler, unabhängig vom Einkommen. Zusätzlich kritisiert die NGG hohe Bahnpreise. Geringverdiener müssten für eine Stunde Zugfahrt oft 4 Stunden arbeiten. Heute ist wieder was los in der Innenstadt. Duisburg bewegt sich, heißt es auf der Königstraße. Viele Vereine präsentieren dort bis zum Abend ihre Sportarten. Wrestling, Fechten oder auch Hochsprung sind dabei. Vieles kann man auch selbst ausprobieren. Dazu gibt es ein buntes Bühnenprogramm. Zum Beispiel treten dort die fliegenden Homberger auf.
1: Das Wetter.
0: Ja, das Wetter spielt mit beim Tag der Vereine. Nicht zu heiß mit maximal 21 Grad. Dazu Sonne und ein paar Wolken. Nur am Mittag. Vielleicht hier und da etwas Regen, sonst bleibt es aber trocken. Und hier ist der Verkehrsservice für unsere Stadt. Da ist aktuell nichts los. Allen unterwegs eine gute Fahrt. Kommt gut an.
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0: Ich bin Janine Köxalan. Hallo zusammen. Nico Santos jetzt für euch. Hier ist Number One.

0: Ach, so eine schöne Schnulze, ne? Mariah Carey, Without You. Radio Duisburg spielt die Hits für euch aus dem Jahr 1994. So, und wer hätte das gedacht? Die Perle von Atze Schröder ist ganz schön blutrünstig.
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4: Hört und sieht eure Perle auch so gerne True Crime Podcast? Ja, meine, wie verrückt. Hammer, oder? Mord und Totschlag. Je heftiger, desto besser. Da kann auch ruhig mal der Arm abgesägt werden oder beide Augen werden mit einem Griff rausgerissen. Kein Problem. Hauptsache am Ende hat man den Übeltäter oder die Täterin. Ist das nicht absolut erstaunlich, dass diese friedfertigen Wesen sich so blutrünstige Sachen reinziehen? Aber es ist kein unbekanntes Phänomen. Da hat die Wissenschaft sich schon mit beschäftigt. Es gibt sogar Studien dazu. Pass auf. Frauen hören True Crime oder lesen Psychothriller vor allem als mentale Vorbereitung auf mögliche Gefahren und um Warnsignale besser erkennen zu können. Quasi Gefahrenminimierung, mentales Training und Mitgefühl für die Opfer. Naja, sehr beruhigend ist es ja nicht. Aber egal, wenn deine Perle jetzt so am Strand oder auf der Terrasse sich so ein Zeug reinzieht, dann kannst du so ein bisschen entspannen. Also da sitzt jetzt keine Massenmörderin. Wenn wirklich was passiert, bist du allerdings als Erster dran, das ist klar. Weidmanns Heil, Digga. Lauf, lauf, so schnell du kannst.
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1: Mit Sabrina Wegner. Einen schönen guten Morgen. Nach den Angriffen auf deutsche Stromnetze hier bei uns in NRW, in Brandenburg und in Sachsen sucht die Polizei noch immer mit Hochdruck nach dem Mann, der die Sabotageaktionen verübt haben soll. Möglicherweise ein 48-jähriger Mann aus Gevelsberg. Er steht als Absender auf einem Bekennerschreiben. Am Abend gab es bei einer Stromanlage in Hamm einen größeren Polizeieinsatz. Auch ein Hubschrauber war im Einsatz. Details wollte die Polizei nicht sagen. Thomas Bremser hat mehr zum Thema.
2: Den Strom aus fossilen Brennstoffen wie Kohle zu erzeugen, sei ein Verbrechen, das unsägliches Leid nach sich ziehe. So heißt es in einem Bekennerschreiben, das die Beamten für echt halten. Die Polizei hat in der Wohnung des Verdächtigen im Ruhrgebiet Sprengstoff gefunden. Von dem 48-Jährigen fehlt aber bislang jede Spur. Der Mann hatte mit selbstgebastelten Raketen Umspannwerke beschossen, um den Strom zu kappen, ohne Erfolg. Innenminister Dobrindt spricht von Klimaterrorismus eines Einzeltäters.
1: Und jetzt weitere Meldungen in der Zusammenfassung. Vor der morgigen Landtagswahl werden mehrere tausend Menschen heute zu Demonstrationen und Kundgebungen in Sachsen-Anhalt erwartet. Die größte findet in Magdeburg statt. Laut Umfragen wird die AfD mit Abstand stärkste Kraft werden vor der CDU. Die Parteien haben heute auch ihren offiziellen Wahlkampfabschluss. Jedes fünfte Unternehmen in Deutschland spürt nach eigenen Angaben Auswirkungen sogenannter hybrider Bedrohungen aus dem Ausland. Das geht aus einer Umfrage des Instituts der deutschen Wirtschaft hervor. Demnach geht es um Cyberangriffe, Desinformationen, Spionage und Sabotage. Die Unternehmen sind dadurch eingeschränkt im operativen Geschäft, wie es heißt. In Zukunft soll es neue Weltkarten geben. Dazu hat die UN-Vollversammlung aufgerufen. Von den mehr als 160 Mitgliedstaaten der Erde stimmten nur die USA dagegen. 6 Länder enthielten sich. Es geht darum, dass die Größe von den Ländern realistischer dargestellt wird. Gestern Abend ist der zweite Spieltag in der Fußball-Bundesliga gestartet. Für den ersten FC Köln ging er nicht erfreulich zu Ende. Die Kölner verloren auswärts beim VfB Stuttgart mit 1:4. Vor 60.000 Zuschauern und Bundestrainer Jürgen Klopp auf der Zuschauertribüne hätte die Niederlage für den FC auch höher ausfallen können. Denn die Stuttgarter trafen zweimal das Aluminium. Die anderen NRW-Mannschaften müssen heute ran. Borussia Dortmund ist zu Gast in Hoffenheim. Leverkusen empfängt Union Berlin. Gladbach spielt zu Hause gegen Elversberg. Und Schalke empfängt heute Abend die Bayern. Und das waren die Nachrichten mit Sabrina Wegner.
3: Das Wetter.
4: Viel Sonne heute, ein paar Wolken sind auch unterwegs, die bleiben aber meist harmlos bei Temperaturen so um die 20 Grad. Es wird wieder windig hier bei uns in der Stadt. Und hier ist der Verkehrsservice für Duisburg. Aktuell nichts los, allen unterwegs eine gute Fahrt. Ja, wir feiern gleich einen der ganz großen Musiker hier. Freddie Mercury, der wäre heute 80 Jahre alt geworden. Gleich mein Thema, ich bin Janine Köxalan. Schönen guten Morgen.
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0: Chupacabra ist schon wieder Wochenende. Radio Duisburg ist hier. Schönen guten Morgen. Er hatte eine wirklich so unfassbare Gänsehautstimme. Die Rede ist natürlich von Freddie Mercury. Der Queen-Sänger wäre heute 80 Jahre alt geworden. Kollegin Ariane Lepo-Glavek schaut zurück auf einen absoluten Ausnahmekünstler.
1: Wie wohl Freddie Mercury mit 80 gewesen wäre? Darüber lässt sich nur spekulieren. Sicher ist, als Freddie Mercury am 24. November 1991 gestorben ist, hat die Musikwelt einen Ausnahmekünstler verloren.
2: Der Leadsänger und Komponist der britischen Rockgruppe Queen, Freddie Mercury, ist in London an den Folgen einer AIDS-Erkrankung gestorben. Er wurde 45 Jahre alt.
1: Geboren wurde er am 5. September 1946 auf Sansibar als Farouk Bulsara. Später wurde aus ihm in England einer der größten Frontmänner der Rockgeschichte. Zusammen mit Brian May, Roger Taylor und später John Deacon ist 1970 eine Gruppe entstanden, die Rockmusik neu erfunden hat. Queen.
3: Diese Songs repräsentieren mich. Ich realisiere das oft gar nicht, sondern merke das oft erst hinterher. Die meisten meiner Songs sind irgendwie Liebesballaden. Sie handeln von Traurigkeit, Schmerz und Enttäuschung. Gleichzeitig sind sie oft frivol und voller Ironie. Das entspricht wohl meiner Natur, nehme ich an.
1: Songs wie Bohemian Rhapsody und Auftritte wie beim Live Aid 1985 haben ihn zur Legende gemacht. Er hatte nicht nur eine außergewöhnliche Stimme, sondern auch Charisma, Mut und die seltene Gabe, ein Publikum sofort für sich einzunehmen. Freddie Mercury wäre jetzt 80 Jahre alt geworden. Er bleibt ein Phänomen, nicht nur, weil er unglaublich talentiert war, sondern weil sein Mut, ganz er selbst zu sein, bis heute bewegt und inspiriert. Danke, Freddie.

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0: übrigens, das sind die 80er hier bei Radio Duisburg. Es ist 8:30 und das sind die Radio Duisburg Nachrichten für euch. Die Bäume im Duisburger Stadtwald leiden weiterhin unter den Folgen des Hitzesommers. Stadtförster Stefan Jeschke hatte der WAZ berichtet, dass gerade die Buchen gelitten hätten und schon jetzt viele Blätter verlieren. Außerdem haben sich durch die Hitze Schädlinge wie der Eichenprozessionsspinner oder Pilze ausgebreitet. Am Montag können Eltern ihre Kinder für die Herbstferienbetreuung anmelden. Diese wird wieder an 21 Standorten angeboten. Für die Kinder stehen dann Spiele, Sport und kreative Workshops an. Das Anmeldeformular geht Montag um 12 Uhr online. Spieltag für den MSV Duisburg. Die Zebras müssen heute in der dritten Liga gegen Jahn Regensburg ran und hoffen auf den vierten Sieg hintereinander. Das Auswärtsspiel wird um 14 Uhr angepfiffen und Radio Duisburg berichtet wie immer live.
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0: Es wird wieder windig heute. Dazu gibt's viel Sonne, aber auch zwischendurch mal ein paar Wolken. Möglicherweise am Mittag auch mal etwas Regen, aber meist soll es trocken bleiben. Das Ganze bei maximal 21 Grad. Und hier ist der Verkehrsservice für unsere Stadt. Da ist nach wie vor nichts los, so kann's gerne bleiben. Allen unterwegs eine gute Fahrt.
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0: Ich bin Janine Köxalan. Hallo zusammen.

0: haben die gute Musik gemacht, oder? Oasis, Don't Look Back in Anger. 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

Achtung, es wird geblitzt und zwar in Hamborn auf der Holtener Straße in Fahrtrichtung A59. Dankeschön Martin fürs Melden und ihr könnt Blitzer und Verkehrsbehinderungen auch jederzeit melden. Ganz einfach per WhatsApp 0203 80 08 999.

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1: Mit Sabrina Wegner einen schönen guten Morgen. Während die Polizei intensiv nach einem 48-jährigen Mann aus Gevelsberg sucht, hier bei uns in NRW, der Anschläge auf Stromnetze verübt haben soll, wurden offenbar weitere Sprengvorrichtungen gefunden. Diesmal in Sachsen, in der Nähe von Umspannwerken. Weitere Details will die Polizei aus ermittlungstaktischen Gründen nicht sagen. Auch in Hamm, hier bei uns in NRW, gab es gestern Abend einen großen Polizeieinsatz an einer Stromanlage. Auch ein Hubschrauber war im Einsatz. Gestern Nachmittag hatten Beamte in der Wohnung des 48-jährigen Tatverdächtigen in Gevelsberg Sprengstoff gefunden. Daraufhin stürmte ein Spezialeinsatzkommando im rund 100 Kilometer entfernten Niederzier in einem Wald einen Lastwagen. Ronny Thorau mit den Details.
2: Der Mann war nicht in dem gestürmten Lastwagen, den der 48-Jährige anscheinend zu einem Wohnmobil umgebaut hatte. Möglicherweise ist er jetzt zu Fuß unterwegs, so NRW-Innenminister Reul. Er und Bundesinnenminister Dobrindt sprachen zunächst von einem Einzeltäter und von Klimaextremismus. Es sei aber nicht auszuschließen, dass der Mann doch noch Helfer hatte oder Verbindungen ins Ausland. Auch angesichts der vielen verschiedenen Angriffsorte auf Stromeinrichtungen. Und unklar ist auch, warum der Mann in Bekennerschreiben seinen Namen und seine Wohnadresse angab.
1: Und jetzt weitere Meldungen, kurz und kompakt. In Sachsen-Anhalt wird morgen ein neuer Landtag gewählt. Heute gibt es für die Parteien den offiziellen Wahlkampfabschluss. Laut Umfragen liegt die AfD deutlich vor der CDU. Tausende Menschen werden heute noch mal zu Demonstrationen und Kundgebungen in Sachsen-Anhalt erwartet. Die IG Metall-Chefin Christiane Benner hat die geplanten Stellenstreichungen bei Volkswagen als schmerzhaft bezeichnet. Zugleich äußerte sie im ZDF die Hoffnung, den Jobabbau in Deutschland zu begrenzen. VW will in den kommenden Jahren weltweit weitere 50.000 Stellen streichen. Bundespräsident Steinmeier lädt heute zum Tag der offenen Tür in die Villa Hammerschmidt ein. Das alljährliche Bürgerfest findet erstmals am Bonner Amtssitz des Bundespräsidenten statt, weil das Schloss Bellevue in Berlin umfassend saniert wird. Der erste FC Köln hat am Abend den zweiten Spieltag in der Fußball-Bundesliga eröffnet. Und der FC war zu Gast beim VfB Stuttgart, hat am Ende aber 1:4 verloren. Kölns Trainer René Wagner hat nach dem Spiel bei Sky seine Mannschaft dennoch gelobt.
3: Wir haben versucht, Fußball zu spielen und Chancen zu erspielen. Die haben nicht aufgehört, die sind mutig geblieben, die waren dabei. Und am Ende ist es für uns ein Lernprozess. Wir sind zu einer Mannschaft gefahren. Die spielen um die Champions League. Die spielen auch in der Champions League dieses Jahr. Und wir haben es in Phasen auf jeden Fall geschafft, mitzuhalten. Und dann gab es halt viele kleine Details, wo wir dann einfach besser werden müssen.
1: Die anderen NRW-Mannschaften müssen heute ran. Borussia Dortmund ist zu Gast in Hoffenheim. Leverkusen empfängt Union Berlin. Gladbach spielt zu Hause gegen Elversberg. Und Schalke empfängt die Bayern. Und das waren die Nachrichten mit Sabrina Wegner.
4: Das Wetter.
5: Wolken und Sonne gibt's heute in Mix. Dazu wird's wieder recht windig und bis zu 21 Grad warm. Etwas Regen ist vielleicht am Mittag möglich, sonst soll es aber trocken bleiben. Und hier ist der Verkehrsservice für unsere Stadt. Aktuell keine Staus, aber ein Blitzer auf der Holtener Straße in Hamborn in Fahrtrichtung A59. Na, wie sieht's bei euch aus? Habt ihr vielleicht Bock auf eine Brezen und eine Mass Bier? Ja, gibt's beim Duisburger Oktoberfest bald. Und vielleicht sogar für euch kostenlos. Ich verrate euch gleich, wie ihr gewinnen könnt. Ich bin Janine Köxalan. Servus!
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0: Guten Morgen zusammen, Radio Duisburg ist hier. Die Dreieckswiese im Sportpark Duisburg wird bald zur Dreieckswiesen. In Duisburg wird zum ersten Mal zentral und im ganz großen Stil Oktoberfest gefeiert. 3 Tage lang wird es in einem Festzelt eine zünftige Gaudi geben und ihr seid mit etwas Glück für Noppes dabei. Ihr könnt euch online bewerben für einen VIP-Tisch im Festzelt. Ihr könnt dann zu viert direkt an der Bühne Platz nehmen, seid also ganz nah dran an Alm Klausi oder Lorenz Büffel. Und Essen und Trinken sind den ganzen Abend lang inklusive. Das wird also echt ein richtig toller Abend im Wert von 500 Euro. Aber ganz wichtig, es gibt einen Dresscode. Eure Klamotten sollten zumindest einen Oktoberfestbezug haben. Dirndl und Lederhose sind natürlich ideal. 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

0: Es ist 9:30 und das sind die Radio Duisburg Nachrichten für euch. Für Fahrgäste der Straßenbahn in Duisburg gibt es dieses Wochenende Einschränkungen. Der Streckenabschnitt zwischen Düssern und König-Heinrich-Platz ist gesperrt. Die DVG arbeitet an den Weichen. Auf der Linie 903 fahren zwischen Düssern und Mannesmann-Tor 2 Busse statt Bahnen. Auf der Linie U79 fährt ein Schienenersatzverkehr zwischen Steinsche Gasse und Düssern. Die Gewerkschaft NGG Nordrhein fordert ein staatliches Mobilitätsgeld für Pendler. Grund: In Duisburg pendeln täglich fast 184.000 Beschäftigte über die Stadtgrenze, viele davon mit dem Auto. Vorschlag der Gewerkschaft: 17 Cent pro Kilometer für jeden Pendler, unabhängig vom Einkommen. Zusätzlich kritisiert die NGG hohe Bahnpreise. Geringverdiener müssten für eine Stunde Zugfahrt oft 4 Stunden arbeiten. Heute ist wieder was los in der Innenstadt. Duisburg bewegt sich, heißt es auf der Königstraße. Viele Vereine präsentieren dort bis zum Abend ihre Sportarten. Wrestling, Fechten oder auch Hochsprung sind mit dabei. Vieles kann man da auch selbst ausprobieren. Dazu gibt es ein buntes Bühnenprogramm. Zum Beispiel treten dort die fliegenden Homberger auf.
1: Das Wetter.
0: Das spielt mit beim Tag der Vereine. Es ist nicht so heiß, Temperaturen so um die 21 Grad. Dazu Sonne und Wolken im Wechsel und es soll auch meist trocken bleiben. Und hier ist der Verkehrsservice für unsere Stadt. Da ist nach wie vor nichts los. Allen unterwegs eine gute Fahrt. Kommt gut an.
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0: Ich bin Janine Köxalan. Hallöchen.
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0: Duisburg ist hier und jetzt bitte Vorhang auf für unseren Duisburger des Monats. Ein Mann, den vor allem auch viele Eltern hier bei uns in der Stadt kennen. Sigi Bender, der leistet seit fast 40 Jahren Vereinsarbeit hier bei uns in Duisburg. Am liebsten mit Kids und das beruht wirklich auf gegenseitiger Begeisterung.
1: Die klettern an mir hoch, ich werde zum Weihnachtsbaum, wenn ich komme. Beim Kinderturnen habe ich einige Kinder gehabt, 4 oder 5 Stück, die haben als erstes Wort Sigi gelernt.
0: Und Sigi kümmert sich nicht nur um die verschiedenen Sportkurse, sondern auch um die Freizeiten, die da immer wieder stattfinden.
1: Ja, mit Kindern haben wir schon immer viel gemacht. Ich trainiere Kinder, ich versuche natürlich auch in gewissen Freizeiten entsprechend mitzuarbeiten. Wir haben mit Kindern schon, also mit Sportkindern, Zeltlager gemacht und sind Wochenenden überweg gewesen.
0: Ja, und da gibt's dann auch Nachtwanderungen, Spiele, kleine Wettkämpfe und natürlich wird auch mal ein Eiswagen bestellt. Hauptsache, es wird nicht langweilig.
1: Kinder brauchen Spannung. Die müssen irgendwie so ein Aha-Erlebnis haben. Wenn alles irgendwie so lulli ist, wie Erwachsene es gerne haben, da hat doch niemand Bock drauf.
0: Ja, und dafür lieben ihn die Kids, egal ob bei der SG Süd oder beim Duisburger Segelclub. Und das alles mit 70 Jahren. Chapeau. Und mehr von unserem Duisburger des Monats gibt es auf radioduisburg.de und auf Instagram.
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1: Mit Sabrina Wegner. Einen schönen guten Morgen. Deutschland schaut an diesem Wochenende nach Sachsen-Anhalt. Da stehen morgen die Landtagswahlen an und laut Umfragen liegt die AfD deutlich vor der CDU und strebt eine Regierungsbildung an. Heute wollen tausende Menschen in unterschiedlichen Städten in Sachsen-Anhalt für Demokratie demonstrieren. Die größte Demo ist in Magdeburg geplant. Diana Kramer aus dem News-Team mit den Details.
2: Zu der Kundgebung, zu der ein Bündnis aus Gewerkschaften und Zivilgesellschaft aufgerufen hat, werden rund 8000 Menschen im Herzen Magdeburgs erwartet. Direkt daneben findet die offizielle Wahlkampfabschlussveranstaltung der AfD statt, die in allen Umfragen deutlich vor der CDU führt. Beide Lager wollen heute vor allem noch unentschlossene Wähler erreichen. AfD-Spitzenkandidat Ulrich Siegmund hat das Ziel ausgegeben, allein regieren zu können, auch wenn das Wahlexperten für unwahrscheinlich halten. In jedem Fall dürfte eine Regierungsbildung in Sachsen-Anhalt äußerst schwierig werden.
1: Was sonst noch wichtig ist, jetzt kurz und kompakt. Nach den Anschlägen auf die Stromversorgung in Deutschland fahnden die Ermittler weiter intensiv nach einem 48-jährigen Verdächtigen aus Gevelsberg. Es seien starke Polizeikräfte im Einsatz, sagte am Morgen ein Polizeisprecher. Gestern Abend waren in Sachsen Sprengvorrichtungen an Umspannwerken entdeckt worden. Auch in Hamm, hier bei uns in NRW, gab es gestern Abend einen großen Polizeieinsatz an einer Stromanlage. Vor den anstehenden Haushaltsberatungen im Bundestag hat der stellvertretende Unionsfraktionsvorsitzende Middelberg vor Schulden gewarnt und einen strikten Sparkurs für die kommenden Jahre gefordert. Jeder dritte Euro, den wir ausgeben, ist auf Pump, sagte er der Neuen Osnabrücker Zeitung. Jedes fünfte Unternehmen in Deutschland spürt nach eigenen Angaben Auswirkungen sogenannter hybrider Bedrohungen aus dem Ausland. Das geht aus einer Umfrage des Instituts der deutschen Wirtschaft hervor. Demnach geht es um Cyberangriffe, Desinformation, Spionage und Sabotage. Die Unternehmen sind dadurch eingeschränkt im operativen Geschäft, wie es heißt. Gestern Abend ist der zweite Spieltag in der Fußball-Bundesliga gestartet. Für den ersten FC Köln ging er nicht erfreulich zu Ende. Die Kölner verloren auswärts beim VfB Stuttgart mit 1:4. Vor 60.000 Zuschauern und Bundestrainer Jürgen Klopp auf der Zuschauertribüne hätte die Niederlage für den FC auch höher ausfallen können, denn die Stuttgarter trafen zweimal das Aluminium. Die anderen NRW-Mannschaften müssen heute ran. Aufsteiger Paderborn empfängt Freiburg. Borussia Dortmund ist zu Gast in Hoffenheim. Leverkusen empfängt Union Berlin. Gladbach spielt zu Hause gegen Elversberg. Und Schalke hat die Bayern zu Gast. Und das waren die Nachrichten mit Sabrina Wegner.
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4: Heute wird's wieder windig. Dazu gibt es einen Wolken-Sonne-Mix bei Temperaturen so um die 20 Grad. Am Mittag vielleicht hier und da ein paar Tropfen. Ansonsten soll es heute aber trocken bleiben. Und hier ist der Verkehrsservice für unsere Stadt. Da ist aktuell nichts los. Allen unterwegs eine gute Fahrt. 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Ich bin Janine Köxalan. Moin!
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1: Der MSV pflügt weiter durch die Liga und grüßt ohne Punktverlust von der Spitze der Tabelle. 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Sieg im 4. Spiel anpeilen. 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

0: Podcast, halb elf, und das sind die Radio Duisburg Nachrichten für euch. Die Bäume im Duisburger Stadtwald leiden weiterhin unter den Folgen des Hitzesommers. Stadtförster Stefan Jeschke hatte der WAZ berichtet, dass gerade die Buchen gelitten hätten und schon jetzt viele Blätter verlieren. Außerdem haben sich durch die Hitze Schädlinge wie der Eichenprozessionsspinner oder Pilze ausgebreitet. Am Montag können Eltern ihre Kinder für die Herbstferienbetreuung anmelden. Diese wird wieder an 21 Standorten angeboten. Für die Kinder stehen dann Spiele, Sport und kreative Workshops an. Das Anmeldeformular geht Montag um 12 Uhr online. Spieltag für den MSV Duisburg. Die Zebras müssen heute in der dritten Liga gegen Jahn Regensburg ran und hoffen auf den vierten Sieg hintereinander. Das Auswärtsspiel wird um 14 Uhr angepfiffen und Radio Duisburg berichtet wie immer live.
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0: Das ist doch ganz nett. Temperaturen so um die 21 Grad heute. Dazu viel Sonne. Okay, Wolken sind auch unterwegs. Sie bleiben aber meist harmlos. Vielleicht kann am Mittag mal ein bisschen was runterkommen. Kann aber auch trocken bleiben. Wir lassen uns überraschen. Auf jeden Fall wird es heute auch wieder ein bisschen windig hier in der Stadt. Und das ist der Verkehrsservice für Duisburg. Da gibt es eine Meldung von der A40 Duisburg-Essen. Zwischen Kreuz Duisburg und Kreuz Kaiserberg 1 Kilometer Stau. Mindestens 11 Minuten seid ihr da länger unterwegs.
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0: Hallo zusammen, ich bin Janine Kötzerlahm.

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0: Radio Duisburg ist hier. Hallöchen. Gibt es Zombies im alten C&A-Gebäude auf der Münzstraße? Ja, bald. Aber nur virtuell. Da entsteht nämlich eine Virtual Reality Erlebniswelt. Da bekommt man eine Brille aufgesetzt, eine Art Waffe als Controller in die Hand gedrückt und dann kann man mit bis zu 7 Freunden mal eben die Welt retten. Sieht für Zuschauer natürlich erstmal ein bisschen komisch aus, sagt Geschäftsführer Tom Volterra.
1: Die Leute sind komplett abgeschnitten in ihrer Welt, merken gar nicht, dass sie jetzt hier gerade in der Duisburger Altstadt stehen und verhalten sich halt so, wie es in der Welt gerade angepasst ist. Und wenn die dann durch eine tiefe Schlucht über eine Hängebrücke gehen müssen, dann gehen die natürlich entsprechend langsam und vorsichtig. Von außen sieht das natürlich ein bisschen merkwürdig manchmal aus. All das kann man dann beobachten.
0: Aber wenn man da nichts sieht, außer diese virtuelle Welt, läuft man da nicht ständig irgendwie gegen eine Wand in der echten Welt?
1: Das ist genau mit den Laufwegen abgestimmt und nach kürzester Zeit weißt du zum ersten schon mal nicht mehr, wo du dich gerade im Raum befindest. Und die Wege werden dir durch die Level etwas vorgegeben. Es wird sich immer so anfühlen, als ob du mehrere Kilometer durch eine fremde Welt läufst. Wenn man von außen zuschaut, sieht man, dass es bestimmte Muster, Zickzack und sowas auf der Realitätsspielfläche dann entstehen.
0: Ab dem 1. Oktober wird die virtuelle Arena im alten C&A-Gebäude geöffnet. Anmelden kann man sich aber jetzt schon. Und mehr Infos zu Preisen und den verschiedenen Abenteuern findet ihr in unserem Studioblog auf radioduisburg.de.

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1: Mit Sabrina Wegner einen schönen guten Tag. In Köln hat es heute Morgen schon wieder Schüsse auf ein Lokal gegeben. Diesmal offenbar auf eine türkische Bar. Nach Angaben der Polizei wurde gegen 7 Uhr mehrfach auf das Lokal geschossen. Verletzt wurde niemand. Seit Wochen häufen sich Vorfälle wie diese auf deutschen Straßen. Frank Waltel ist für uns in Köln. Frank, wie ist denn die Lage aktuell vor Ort?
2: Die betroffene Bar im Kölner Stadtteil Ostheim ist abgeriegelt mit rot-weißem Flatterband. Nach bisherigen Erkenntnissen ist gegen etwa 7 Uhr vor dieser Bar ein Auto vorgefahren, ein Mann ausgestiegen, der dann mehrfach auf das Lokal geschossen hat. Insgesamt haben die Ermittler bislang 5 Patronenhülsen gefunden. Ein Geschoss hat sogar die Fensterscheibe des Lokals durchschlagen. Und weil zu diesem Zeitpunkt bereits ein Mitarbeiter im Lokal war, wird auch ein Verfahren wegen versuchter Tötung geprüft, so ein Polizeisprecher. Aktuell laufen Fahndungsmaßnahmen nach dem flüchtigen PKW.
1: Jetzt ist es ja nicht das erste Mal, dass in Köln derartige Schüsse gefallen sind. Was sagen die Ermittler? Wer steckt dahinter?
2: Schüsse auf Lokale gelten meist als Einschüchterungsversuch, Schutzgelderpressung. Auch deshalb werden Verbindungen zur Clan- oder Rockerkriminalität und auch zur organisierten Kriminalität, etwa einer türkischen Mafia-Gruppierung, geprüft, so ein Polizeisprecher.
1: Dank dir, Frank, für die Infos aus Köln. Was sonst noch wichtig ist, jetzt kurz und kompakt. Die USA wollen einen neuen Versuch starten, im Ukraine-Krieg zu vermitteln. US-Präsident Trump hat den US-Sondergesandten Witkoff und seinen Schwiegersohn Kushner mit einem Vorschlag zur Beendigung des Krieges nach Russland geschickt. Dort wollen sie heute Gespräche führen. Morgen sind dann Verhandlungen in Kiew geplant. Nach den Angriffen auf das Stromnetz in Deutschland fordert der Chef des Übertragungsnetzbetreibers Amprion, Müller, von der Politik mehr Freiheiten, damit Unternehmen sich schützen können. Die Wirtschaft muss viele Angaben zu Strom- und Gasnetzen öffentlich machen und ins Netz stellen. So machen wir es Attentätern unnötig leicht, sagte er der Rheinischen Post. Einen Tag vor der Landtagswahl in Sachsen-Anhalt kämpfen die Parteien heute noch um unentschlossene Wähler. Laut Umfragen liegt die AfD deutlich vor der CDU und strebt eine Regierungsbildung an. Begleitet wird der Wahlkampf-Endspurt heute von mehreren Demonstrationen für Demokratie. Die Polizei erwartet tausende Teilnehmer. Der heiße Sommer hat offenbar ein Gutes, nämlich einen leckeren Rotwein. Kleine, hochreife und gesunde Trauben mit dicken Häuten wurden bisher geerntet und damit sind die Experten mehr als zufrieden. Rotweine könnten die Gewinner des Jahrgangs werden, heißt es vom Deutschen Weininstitut im rheinhessischen Bodenheim. Die Trauben hätten bisher eine super Qualität. Und da auch in den nächsten 2 Wochen kein kräftiger Niederschlag vorausgesagt werde, gäbe es weiterhin optimale Bedingungen für die Weinlese, heißt es. Und das waren die Nachrichten mit Sabrina Wegner.
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4: Wolken und Sonne gibt es heute im Mix. Dazu wird's wieder recht windig und bis zu 21 Grad warm. Etwas Regen ist vielleicht am Mittag möglich, sonst soll es trocken bleiben. Und hier ist der Verkehrsservice für unsere Stadt. Da gibt es eine Meldung von der A40 Duisburg-Essen. Zwischen Kreuz Duisburg und Kreuz Kaiserberg 1 Kilometer Stau. Mindestens 12 Minuten kommen da für euch obendrauf.
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4: Ich bin Janine Köxalan. Hallo zusammen.

zusammen, Radio Duisburg ist hier und das Wetter ist heute eigentlich ideal. Bisschen Sonne, nicht zu heiß, überwiegend trocken. Ja, ab mit euch in die City. Da ist wieder Tag der Vereine, Duisburg bewegt sich. Duisburger Vereine stellen sich und ihre Sportarten vor und das ist jetzt nicht so ein stumpfes Ding. Hier Infostand, da hast du mal einen Flyer. Nee, mitmachen ist die Devise. Ihr könnt euch in den verschiedensten Sportarten ausprobieren oder schaut sie euch an. Auf der Bühne an der Sparkasse. Gerade auch Kinder sind willkommen. Die können auf den Wiesen auf dem König-Heinrich-Platz zum Beispiel ein Bewegungsabzeichen machen oder den Laufrad-Parcours absolvieren. Duisburg bewegt sich, Tag der Vereine. Gerade eben ist es losgegangen, läuft noch bis 18 Uhr in der City. Tempest City, jetzt für euch hier bei Radio Duisburg. 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

0: halb zwölf, hier sind die Radio Duisburg Nachrichten für euch. Am Montag können Eltern ihre Kinder für die Herbstferienbetreuung anmelden. Diese wird wieder an 21 Standorten angeboten. Für die Kinder stehen dann Spiele, Sport und kreative Workshops an. Das Anmeldeformular geht Montag um 12 Uhr online. Für Fahrgäste der Straßenbahn in Duisburg gibt es dieses Wochenende Einschränkungen. Der Streckenabschnitt zwischen Düssern und König-Heinrich-Platz ist gesperrt. Die DVG arbeitet da an den Weichen. Auf der Linie 903 fahren zwischen Düssern und Mannesmann-Tor 2 Busse statt Bahnen. Und auf der Linie U79 fährt ein Schienenersatzverkehr zwischen Steinsche Gasse und Düssern. Morgen ist wieder Duisburger Radwandertag. Es gibt zwei Strecken, eine längere über 60 und eine kürzere über 28 Kilometer. Die Radwanderung führt in diesem Jahr in Richtung Südwesten über Rheinhausen bis nach Krefeld. Ab heute Abend könnt ihr euch die Streckenführung auf der Website des Stadtsportbundes dann genauer anschauen.
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0: Ja, zum Radwandertag morgen spielt das Wetter auch ganz hervorragend mit. Morgen gibt es viel Sonne bei 23 Grad und es bleibt trocken. Und gucken wir noch auf heute. Da gibt es noch ein paar mehr Wolken und es ist auch so ein klitzekleines bisschen kühler mit 21 Grad. Ein paar Tropfen sind am Mittag möglich. Überwiegend bleibt es heute aber trocken. Und hier ist der Verkehrsservice für unsere Stadt. Eine Meldung von der A40 Duisburg-Essen. Zwischen Kreuz Duisburg und Kreuz Kaiserberg 1 Kilometer Stau. Mindestens 7 Minuten Zeitverlust. Allen unterwegs eine gute und sichere Fahrt. Jetzt mit Purple Disco Machine in the Dark hier bei Radio Duisburg.

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0: 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Und damit wünsche ich ein fantastisches Wochenende. Ich bin Janine Köxalan. Tschüss.

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1: Mit Sabrina Wegner. Einen schönen guten Tag. Die Angriffe auf das Stromnetz in Deutschland haben bisher noch keine Auswirkungen auf Haushalte gehabt. Der Strom lief weiter. Das hätte aber auch anders aussehen können. Deswegen ist die Polizei im Großeinsatz. Auf der Suche nach dem Mann, der die Sabotageaktionen verübt haben soll. Nach Angaben der Polizei in Köln ist der 48-jährige Tatverdächtige aus Gevelsberg noch nicht gefasst. Gestern hatten Beamte in der Wohnung des Mannes im Ruhrgebiet Sprengstoff gefunden. Thomas Bremser aus dem News-Team mit den Infos zum aktuellen Stand der Ermittlungen.
2: Am späten Abend hat die Polizei den Hambacher Forst durchsucht. Da wurde der LKW des Mannes gefunden. Aber auch Hubschrauber mit Wärmebildkameras haben nichts entdecken können. Der Mann soll mehrere Umspannwerke mit Raketen beschossen haben. Dort wird der Strom von Kraftwerken verteilt. Die Bevölkerung hat von den Vorfällen nichts mitbekommen. Dennoch fordern Politiker, solche Orte besser zu schützen. Dafür brauche man klare Rechte und moderne Technik, sagt NRW-Innenminister Reul.
1: Dank dir, Thomas, für die Infos. Und jetzt weitere Meldungen in der Zusammenfassung. Das Bundesamt für Sicherheit in der Informationstechnik warnt aktuell vor einer erhöhten Cyberbedrohung. Hintergrund ist der Hackerangriff auf die Berliner Senatsverwaltung. Die mutmaßlichen Täter haben die gestohlenen Daten im Darknet veröffentlicht, darunter hochsensible Daten. Das Amt spricht dadurch von Risiken für die Betroffenen und die ganze Gesellschaft. Schon zum zweiten Mal in dieser Woche hat es Schüsse auf einen Gastronomiebetrieb in Köln gegeben. Gegen 7 Uhr heute Morgen ist eine Bar im Stadtteil Ostheim mehrfach getroffen worden. Nach Angaben der Polizei wurde niemand verletzt. Die Ermittler überprüfen Verbindungen zur Clan- und Rockerkriminalität, aber auch zur organisierten Kriminalität etwa einer türkischen Mafia-Gruppierung. Der Schauspieler Michael Mendl ist tot. Er starb im Alter von 82 Jahren, das hat seine Agentin mitgeteilt. Mendl spielte in Kinofilmen wie Der Untergang und Barfuß mit und er war in vielen TV-Filmen von ARD und ZDF zu sehen. Für seine Rolle als ehemaliger Kanzler Willy Brandt im Film Im Schatten der Macht gewann er eine goldene Kamera. Kleine Wunder gibt es immer wieder, diesmal in Nepal. 10 Tage nach der verheerenden Sturzflut im Himalaya sind 2 weitere Überlebende gerettet worden. Das haben Polizei und Armee mitgeteilt. Demnach hatten die Retter einen Mann in einem zugeschütteten Tunnel eines Wasserkraftwerks gefunden und eine Frau in einem verschütteten Haus. Schon gestern waren 2 Menschen lebend gerettet worden. Nach der Sturzflut am vergangenen Mittwoch im Himalaya ist die Zahl der Toten mittlerweile auf mehr als 1.300 gestiegen. Mehr als 5.500 Menschen werden noch immer vermisst. Und das waren die Nachrichten mit Sabrina Wegner.
3: Das Wetter.
4: Ja, zum Start hier und da noch wolkig oder auch mal nass. Das lockert aber immer mehr auf. Später meist freundlich und trocken. Das dann heute bei 19 bis 23 Grad. Morgen am Sonntag erst etwas Nebel, danach noch heiter bis sonnig. Im Nordosten auch mal wolkiger. Und das dann bei 21 bis 26 Grad morgen.
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4: Und um kurz nach 12 sind das die Staus mit mindestens 8 Minuten Zeitverlust. Die A1 Köln nach Euskirchen. Zwischen Hürth und Kreuz-Bliesheim 5 Kilometer Stau plus 10 Minuten. A3 Köln-Oberhausen zwischen Duisburg-Weda und Oberhausen-Lierich 3 Kilometer Stau plus 13. Die 4 Olpe-Köln zwischen Gummersbach und Bielstein 2 Kilometer Stau plus 8. A40 Dortmund-Essen zwischen Bochum-Werne und Bochum-Harpen 1 Kilometer Stau plus 11. Die 44 Kassel-Dortmund hier zwischen Warburg und Lichtenau 3 Kilometer Stau plus 25 Minuten. Und noch die A61 Mönchengladbach-Koblenz zwischen Rheinbach und Auffahrt Grafschaft-Ring 4 Kilometer Stau da plus 8 Minuten. Ja, und ich werfe einfach mal so einen Namen jetzt mal hier so in die Menge. Joey McIntyre. Ich gehe mal davon aus, der Name sagt allen New Kids on the Block Fans was. Das war damals der Jüngste in der Truppe. Also das ist er immer noch, jetzt mit fast 54. Und er ist weiter aktiv mit den New Kids on the Block. Was die da alle so mit Mitte 50, Anfang 60 auf die Beine stellen, wir hacken da gleich mal nach bei Joey McIntyre. Ich bin Andreas Grunwald. Euch ein schönes Wochenende.
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0: Tja, Sarah Larsson und Lush Life haben wir gespielt. Pop-Hymnen, perfekt einstudierte Choreos und jede Menge kreischender Fans. New Kids on the Block in den 80ern und 90ern kam man ja an diesen Teenie-Stars kaum vorbei. Sie waren die Boyband schlechthin, Vorbild für viele, also von den Backstreet Boys bis Take That. Und seit 2008, da ist die Band wieder vereint, steht regelmäßig da auf der Bühne. Genau darüber haben wir mit einem echten New Kid on the Block gesprochen, und zwar mit Joey McIntyre. Er war bei uns zu Gast, hat erzählt, was sich bei den Jungs auf der Bühne alles verändert hat.
1: The band has been performing again for almost the last 20 years. We have a new choreographer, Kevin Maher, who's really good at taking what some of what we did back in the day and incorporating it with new, more appropriate stuff.
0: Ja, Joey erzählt, die Band, die ist jetzt seit fast 20 Jahren wieder zusammen. Natürlich hat sie sich verändert, was die Performance betrifft, mit einem neuen Choreografen. Da verbinden die New Kids on the Block heute alles, also bekannte Moves, mit neuen Bewegungen, die besser zu ihnen passen. Klar, die Zeit bleibt da nicht stehen und auch die Jungs, die werden älter. Aber wie gehen sie eigentlich damit um?
1: I think that's part of the challenge is to do it like appropriately. Can't be kids running around the stage like chickens with our heads cut off. We have to be more refined, and we are.
0: Er sagt, viele der alten Moves haben sie immer noch drauf. Die Herausforderung, die ist heute eher, das Ganze reifer und passender auf die Bühne zu bringen und nicht mehr ganz so wild wie früher. Eigentlich, denke ich mal, ziemlich vernünftig, ne? Denn ich glaube, diese Band, die will noch lange nicht von der Bühne verschwinden und das finden wir natürlich auch gut. Und feiern das jetzt mit einem ihrer bekanntesten Hits. Hier sind die New Kids on the Block jetzt bei uns mit Step by Step.

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0: Das Wetter.
1: Ja, hier und da startet der Samstag noch ein bisschen wolkig oder auch mal nass. Zur Tagesmitte lockert es aber immer mehr auf. Später ist es meist trocken oder auch mal sonnig, das dann bei um die 20 Grad. Der Sonntag geht dann mit etwas Nebel los. Sobald der sich verzogen hat, wird es dann meist sonnig und trocken und das dann bei 26 Grad morgen.
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1: Ja, Samstagmittag, das sind die Staus mit einem Zeitverlust von mindestens 10 Minuten. Geht los mit der 3, Köln nach Oberhausen, zwischen Duisburg-Weder und Oberhausen-Lierich, da 3 Kilometer Stau und plus 16 Minuten. A40 Dortmund in Fahrtrichtung Essen, zwischen Bochum-Berne und Bochum-Harpen, 1 Kilometer Stau plus 11 Minuten. A44 Kassel nach Dortmund, da zwischen Warburg und Lichtenau, 3 Kilometer Stau plus 38 Minuten. Und die 555 nach Bonn nach Köln, zwischen Köln-Godorf und Kreuzköln-Süd, 1 Kilometer Stau und plus 17 Minuten. Euch ein schönes Wochenende hier gleich bei uns. Der etwas andere Blick auf den zweiten Spieltag in der Bundesliga. Die Lage der Liga gleich hier. Vorher noch Musik gibt's jetzt von Leonie und Don't Worry. Ich bin Andreas Grunwald. Euch ein schönes Wochenende.
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0: Theater. Gestern Abend ging es rein in den zweiten Spieltag der Fußball-Bundesliga. Es gab ordentlich Tore. Mit 4:1 hat der VfB Stuttgart den ersten FC Köln besiegt. Heute geht's direkt weiter und auch da wird einiges geboten.
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2: Ja, jetzt freuen sich natürlich alle auf das stimmungsvolle Topspiel Schalke gegen Bayern. Und das ist definitiv ein Duell mit Torgarantie. Allein in den letzten 10 Begegnungen sind 40 Tore gefallen. Das kleine Problem aus Schalker Sicht, die Königsblauen haben zu diesem Torrekord nur 2 Treffer beigetragen.
3: Sollen wir jetzt hier die Klamotten vom Leib reißen und Schalke, Schalke brüllen oder was?
2: Ja, und die Dortmunder haben am Auftaktwochenende ein Spiel gewonnen und einen Topspieler verloren. Da hilft nur eines, weiter gewinnen. Das soll dann gleich in Hoffenheim gelingen.
4: Und wir spürten schon diese besondere Stimmung hier im Stadion. Man glaubte, gewinnen kann hier heute nur der Gast.
2: Ja, und mit Leverkusen und Mönchengladbach haben wir gleich 2 Loser-Mannschaften aus NRW. Die mal wieder neu aufgestellte Werkself hat sich zum Saisonstart in Elversberg blamiert und Gladbach ist in Leipzig unter die Räder gekommen. Leverkusen hat die kriselnden Unioner zu Gast, die Fohlen vom Niederrhein, das widerspenstige Team aus Elversberg. Aber Achtung, auch beim Thema Erfolg gibt es feine Unterschiede.
5: Na, wir haben ja gejubelt und waren froh, dass wir dieses Endspiel verloren haben.
6: Ist gewonnen.
2: In Paderborn wissen sie, was in diesem Jahr ansteht. An jedem Spieltag geht es um den Klassenerhalt. Von 10 Experten 11-mal auf den letzten Tabellenplatz getippt, gibt es auch im Spiel gegen Freiburg nichts zu verlieren.
7: In diesem Sinne wünschen wir allen Paderbornern und Paderbornerinnen, dass auch sie das Träumen nicht verlernen und sich ihre Fantasie bewahren.
2: Ja, in diesem Sinne, schönen Anpfiff.
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1: Mit Sabrina Wegner einen schönen guten Tag. Der Datenklau in der Berliner Verwaltung liest sich wie ein hochspannender Krimi, er ist aber Realität. Und die Folgen sind noch überhaupt nicht absehbar. Das Bundesamt für Sicherheit in der Informationstechnik spricht von Risiken für die ganze Gesellschaft. Unbekannte haben Daten der Verwaltung geklaut und vom Senat rund 2 Millionen Euro gefordert. Der lehnte ab, deshalb stellten die Erpresser die Daten jetzt ins Darknet. Mit dem Hinweis: Viel Spaß beim Stöbern, Datenjäger. Bei den geklauten Daten geht es um Infos zur Trinkwasserversorgung, Baupläne oder Notfallleitlinien. Auch persönliche Daten sind zu finden. Sicherheitsexperten warnen, Kriminelle könnten sich die Daten zentraler Einrichtungen verschaffen, um möglicherweise Anschläge zu verüben. Und jetzt weitere Meldungen in der Zusammenfassung. In die Friedensbemühungen im Ukraine-Krieg könnte wieder Bewegung kommen. US-Präsident Trump hat den US-Sondergesandten Witkoff und seinen Schwiegersohn Kushner mit einem Friedensplan nach Russland geschickt. Dort sind sie am Mittag angekommen und wollen Gespräche führen. Morgen sind dann Verhandlungen in Kiew geplant. Nach den Angriffen auf das Stromnetz in Deutschland ist die Polizei weiter im Großeinsatz. Der 48-jährige Tatverdächtige aus Gevelsberg sei noch nicht gefasst, hieß es am Morgen von der Polizei in Köln. Gestern Abend waren in Sachsen weitere Sprengvorrichtungen an Umspannwerken entdeckt worden. Auch in Hamm gab es einen großen Polizeieinsatz an einer Stromanlage. Dutzende vermummte Personen blockieren die Zufahrt zum englischen Hafen von Dover. Nach Angaben der Polizei sei man in Kontakt mit den Demonstranten. Über die Hintergründe ist bislang nichts bekannt. Dover ist der verkehrsreichste internationale Fähr- und Passagierhafen des Vereinigten Königreichs. In der Fußball-Bundesliga stehen an diesem Wochenende die Partien des zweiten Spieltages an. Zum Auftakt musste der 1. FC Köln gestern Abend beim VfB Stuttgart auflaufen. Die Kölner verloren mit 1:4. Heute steht vor allem das Topspiel Schalke gegen die Bayern im Fokus. Aber auch die anderen NRW-Clubs müssen ran. Udo Kreuer aus der Sportredaktion mit dem Überblick.
2: Die erfolgreiche Rückkehr in Liga 1 ist den Schalkern am Auftaktwochenende nicht geglückt. Ein ernüchterndes 0:3 gegen Augsburg gab es da am Ende. Jetzt also die Bayern in der ausverkauften Schalke Arena. Sportlich sicherlich die größte Herausforderung. Die Dortmunder wollen in Hoffenheim den nächsten 3-Punkte-Erfolg einfahren. Und mit Leverkusen und Mönchengladbach müssen gleich 2 Vereine aus NRW ihre Auftaktniederlagen verkraften. Die Werkself hat heute Union Berlin zu Gast. Gladbach erwartet den Aufsteiger Elversberg. Paderborn spielt dann noch gegen Freiburg.
1: Und das waren die Nachrichten mit Sabrina Wegner.
3: Das Wetter.
4: Ja, heute am Samstag hier und da noch wolkig, bisschen Regen, kann vielleicht auch noch mal mit dabei sein, wird aber weniger, es lockert immer mehr auf in Richtung Nachmittag, später meist freundlich und trocken, das bei 19 bis 23 Grad, morgen mit 26 Grad dann noch etwas wärmer und dazu dann auch oft sonnig.
3: NRW Verkehr.
4: Und mindestens 10 Minuten plus im Moment auf diesen Strecken hier, A1 Münster-Dortmund zwischen Kamener Kreuz und Unna, 6 Kilometer Stau plus 11 Minuten. A40 Duisburg-Essen zwischen Kreuz Duisburg und Duisburg-Kaiserberg, 1 Kilometer Stau plus 10. Die A40 jetzt Dortmund nach Essen zwischen Bochum-Wern und Bochum-Hapen, 2 Kilometer Stau plus 10 Minuten. Und die A555 Bonn nach Köln zwischen Köln-Godorf und Kreuz Köln-Süd, 2 Kilometer Stau und plus eine Viertelstunde. Und wie machen wir weiter? Großen 90er haben wir jetzt mal aus der Schublade gezogen. Derzeit hat der Mann ja nicht mehr so viel mit Musik am Hut. Dafür ist er nicht selten in irgendwelchen Hollywood-Blockbustern zu sehen. Will Smith gleich hier bei uns mit Miami, vorher noch Two Colors. Ich bin Andreas Grunwald, euch einen schönen Samstag.
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0: Teddy Swims, Mr. Know-It-All, schön auf dem Weg zum Fußballspiel. Nochmal hier so ein Bierchen am Bahnsteig oder mit Freunden auf den Zug warten und schon mal so ein Säckchen trinken. Das geht bald nicht mehr. Die Bahn, die setzt ab dieser Woche ein ausgeweitetes Alkoholverbot an ihren Bahnhöfen stufenweise um. Laut Bahn gilt das Alkoholverbot also neu am Berliner Hauptbahnhof, dann noch der Station Berlin-Gesundbrunnen sowie in Kiel und Braunschweig. An mehr als 30 Stationen deutschlandweit gilt es schon, auch zum Teil hier bei uns in NRW. Darunter sind Bonn, Dortmund, Düsseldorf und Köln. Wir haben euch mal gefragt, wie findet ihr das eigentlich?
1: Weniger Besoffene und man wird weniger angepöbelt.
2: Ich verstehe grundsätzlich, woher der Gedanke kommt. Aber ich finde, dass es auf der anderen Seite auch immer eine Sache ist, wie sehr schränkt man Leute ein.
1: Ich glaube nicht, dass man das so richtig kontrollieren oder unterbinden kann.
3: Es muss kontrolliert werden. Also es muss Personal unterwegs sein, wenn es denn dann zur Verfügung steht.
4: Finde ich super. Finde ich sehr gut.
0: Ah, und bis zum 15. Oktober 2026 soll das Verbot dann schrittweise an allen Bahnhöfen in Deutschland umgesetzt werden. Es gilt dann im gesamten Bahnhofsbereich inklusive der Bahnsteige und in den gastronomischen Betrieben im Bahnhof, darf aber weiterhin Alkohol verkauft und getrunken werden.
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0: Das Wetter.
1: Ja, der Samstag gibt um die Mittagszeit noch mal ein besseres Bild ab. Es lockert immer mehr auf. Die Sonne setzt sich immer besser durch. Am Nachmittag ist es dann meist freundlich und trocken. Das bei 19 bis 23 Grad. Am Sonntag erst etwas Nebel mit dabei, später meist sonnig und trocken. Temperaturen messen wir dazu. Die liegen morgen so zwischen 21 und 26 Grad.
0: NRW Verkehr.
1: Und eben noch mal der Blick auf die Autobahnen. Mindestens plus 10 im Moment auf diesen Strecken hier. A1 Münster-Dortmund zwischen Kamener Kreuz und Unna. 6 Kilometer Stau und plus 10 Minuten. A40 Duisburg-Essen zwischen Kreuz Duisburg und Duisburg-Kaiserberg. 1 Kilometer Stau plus 10. Im weiteren Verlauf noch mal zwischen Bochum-Werne und Bochum-Harpen. 2 Kilometer Stau und auch da 10 Minuten plus. Und die A555 Bonn-Köln zwischen Köln-Godorf und Kreuz Köln-Süd. 2 Kilometer Stau und plus eine Viertelstunde. Der dauert gar nicht mehr so lange. Ne? In einem Monat geht's schon los in Bergheim. Da macht das Comedy Camp dann als erstes Station. Und mit von der Partie ist da auch Ingrid Kühne. Und was die Frau so alles vom Stapel lässt, das hören wir uns gleich mal an. Ich bin Andreas Grunwald. Schönen Samstag.
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3: Ihr kennt das, ne? Morgens, wenn du dann so zu Hause sitzt, machst du dir ein Bütterchen, ein bisschen Kaffee. Und dann denkst du so, boah, was machst du heute? Und so als Frau, ich mache immer so Pläne. Ich weiß, ich kenne, da sitzt du da und denkst, jetzt gehst du gleich nach oben, dann machst du das Bett. Ach, da könntest du doch eben überziehen. Na, wenn du das auch überziehst, machst du die Matratze raus, tust du unten drunter, dann kannst du auch das Fenster machen. Weißt du so, ne? Und dann hast du eine schöne Plan, da denkst du, guck mal, Sonne ist noch ein bisschen heller, kannst du auch direkt in eine Waschmaschine, hast du so heute Abend schon wieder trocken. So, so denke ich dann. Und dann sitze ich bei meinem Bütterchen und dann, also das kommt ganz plötzlich, aber dann habe ich keine Lust mehr.
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1: Mit Sabrina Wegner. Einen schönen guten Tag. Die Welt blickt gespannt in Richtung Russland und die Ukraine, denn da gibt es an diesem Wochenende neue Friedensgespräche. Die USA haben einen neuen Versuch gestartet und wollen vermitteln. Am Mittag sind die US-Sondergesandten Witkoff und Trumps Schwiegersohn Kushner zu Gesprächen mit Kreml-Chef Putin eingetroffen. Im Gepäck haben sie einen Friedensvorschlag von US-Präsident Trump. Morgen soll es dann Verhandlungen in Kiew geben. Aus Moskau berichtet für uns Friedemann Kohler.
2: In Moskau waren die Unterhändler schon 9-mal, nach Kiew kommen sie zum 1. Mal. Das zeigt die Prioritäten der Amerikaner. Die Reise hat bestimmt auch mit den Wahlen in den USA im November zu tun. Dabei steht Trump unter Druck. In Moskau und Kiew sind die Erwartungen gering. Die Zeichen stehen eher auf Fortsetzung der Kämpfe auch im Winter. Russland versucht, die Ukraine durch Bomben auf die Infrastruktur gefügig zu machen. Die Ukraine will mit Angriffen auf Russland die Kriegsmüdigkeit der Bevölkerung verstärken.
1: Und jetzt weitere Meldungen, kurz und kompakt. Nach dem Hackerangriff auf die Berliner Verwaltung sind die Folgen noch nicht absehbar. Das Bundesamt für Sicherheit in der Informationstechnik spricht von einer Gefahr für die Gesellschaft. Unbekannte haben Daten der Verwaltung geklaut und vom Senat rund 2 Millionen Euro gefordert. Der lehnte ab, deshalb stellten die Erpresser die Daten jetzt ins Darknet. Die Rede ist von hochsensiblen Daten. Einen Tag vor der Landtagswahl in Sachsen-Anhalt kämpfen die Parteien heute noch um unentschlossene Wähler. Laut Umfragen liegt die AfD deutlich vor der CDU und strebt eine Regierungsbildung an. Begleitet wird der Wahlkampfendspurt heute von mehreren Demonstrationen für Demokratie. Die Polizei erwartet tausende Teilnehmer. Schon zum 2. Mal in dieser Woche hat es Schüsse auf einen Gastronomiebetrieb in Köln gegeben. Gegen 7 Uhr heute Morgen ist eine Bar im Stadtteil Ostheim mehrfach getroffen worden. Nach Angaben der Polizei wurde niemand verletzt. Die Ermittler überprüfen Verbindungen zur Clan- und Rockerkriminalität, aber auch zur organisierten Kriminalität, etwa einer türkischen Mafia-Gruppierung. Eine Weltkarte hat jeder von uns schon mal gesehen. Einige Länder sind da aber nicht realistisch dargestellt, zum Beispiel was die Größe angeht. Denn Afrika wird da etwa zu klein dargestellt, Amerika zum Beispiel zu groß. Und das soll sich in Zukunft ändern. Die UN-Vollversammlung hat eine Reform beschlossen. Togo und die Afrikanische Union hatten den Anstoß gegeben. Internationale Organisationen und Staaten werden dazu aufgerufen, künftig die Karten vom Typ Equal Earth zu nutzen. Diese Weltkarte würde die tatsächlichen Ausmaße der Kontinente besser abbilden, heißt es. Und das waren die Nachrichten mit Sabrina Wegner.
3: Und Wetter. Genau, das Wetter, das kommt jetzt bei uns und es sieht gar nicht so verkehrt aus in Duisburg. Wir haben Sonne am Himmel, hier und da mal so ein paar Wolken. Ja. Die sind harmlos, das Ganze bei Temperaturen von 20 Grad. Morgen geht's dann eigentlich genauso weiter, nochmal genau das gleiche Wetter, nur mit 22 Grad dann doch ein bisschen wärmer. Und jetzt haben wir es 2:03. Hier ist der Radio Duisburg. Verkehrsservice, Blitzer habe ich da keine für euch. Aber auf den Autobahnen ist ein bisschen was los. Einmal die A3 Richtung Köln zwischen Oberhausen-Holten und dem Kreuz Kaiserberg. 5 Kilometer Stau plus 12 Minuten. A40 Richtung Essen zwischen dem Kreuz Duisburg und dem Kreuz Kaiserberg. 1 Kilometer Stau plus 8 Minuten. Die 42 Richtung Kamp-Lintfort zwischen dem Kreuz Oberhausen-West und dem Kreuz Duisburg-Nord. 1 Kilometer Stau plus 8 Minuten. Und zum Schluss die 59. Richtung Dienstlaken zwischen Düssern und Meiderich. 1 Kilometer Stau, 3 Minuten dauert es hier länger. Solltet ihr jetzt unterwegs noch irgendwas entdecken, Blitzer oder Staus, dann gerne her damit. Geht zum Beispiel ganz einfach über die Radio Duisburg App. Allen unterwegs eine gute und natürlich auch sichere Fahrt. Und damit einen schönen Samstag euch, der heute wieder im Zeichen des Fußballs steht. Denn unsere Zebras müssen ran. 2. Auswärtsspiel in dieser Saison. Und es geht zum Jahn bei Jahn Regensburg. 3 Siege haben die Zebras zum Saisonstart mitgebracht. Und ich hätte nichts dagegen, wenn das wieder so ein Spiel wird wie letztes Jahr in Regensburg. Da gab es einen deutlichen Duisburger Sieg. Vielleicht ja auch heute. Ihr werdet es hier bei uns natürlich hören.
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3: Und ich kann euch sagen, gleich 2 Minuten rum in Regensburg. Noch ist nichts passiert. Spielstand 0:0. Sobald sich da irgendwas ändert, dann hört das hier bei uns bei Radio Duisburg MSV Live. Mit mir, Timo Dungen. Ich habe das Spiel natürlich wieder für euch im Blick. Und nach Christina Aguilera gucken wir nach Regensburg.

Fünf Minuten rum in Regensburg, Radio Duisburg, MSV Live ist hier. Spielstand 0:0, aber gerade eben die erste Chance für die Regensburger. Und da haben die Zebras ein bisschen Glück gehabt. Die Regensburger haben da auf Foul-Elfmeter reklamiert. Sehe ich allerdings auch nicht so. Max Braune und Enz waren das so ein bisschen im Zweikampf mit Hermes. Der holt dann aber so einen Eckball raus. Der kommt jetzt rein in den Duisburger 16 Meter Raum an den langen Pfosten geschlagen. Da ist Max Braune erstmal mit den Fäusten dazwischen. Aber noch ist der Ball nicht raus aus der Gefahrenzone. Jetzt aber Joshua Bitter mit einem Ball raus auf die rechte Seite. Auf Paddy Susek. Der geht ins Dribbling. Verliert den Ball aber direkt da an seinen Gegenspieler, weil der den Körper gut reinstellt mit Schönfelder und so die Regensburger erstmal wieder im Ballbesitz. Der MSV, ja, musste da gerade aufpassen, denn diese Szene, die eben zum besagten Eckball geführt hat und zum möglichen Foul-Elfmeter. Wie gesagt, für mich war das kein Foul, aber das war schon stark, wie der Hermes sich da reingetankt hat. In den 16-Meter-Raum schlägt einen Haken und plötzlich rennt Enz eben nur noch hinterher. Er steht frei vor Max Braune. Der ist dann gut im Zweikampf eben mit dem Regensburger Stürmer, wirft sich da rein, trifft für mich auch erst den Ball, aber Enz schiebt dann also ein bisschen nach. Dadurch kommt Hermes zu Fall und wie gesagt, hat dann eben diesen Elfmeter gefordert, den es nicht gegeben hat. Also dementsprechend eine kurze Schocksekunde für den MSV Duisburg, aber nichts passiert. Max Braune jetzt erstmal im Ballbesitz im eigenen 16-Meter-Raum, nimmt den Ball nicht auf, sondern hat ihn einfach nur am Fuß und legt ihn jetzt einmal ganz kurz raus dann auf die rechte Seite, da bleibt Joshua Bitter so ein bisschen hängen. Und man kriegt, glaube ich, mit so ein paar technische Probleme, haben wir dann doch ein paar kleinere Hänger. Allerdings, das Spiel jetzt weiter dann gut im Lauf. Hier bei uns bei Radio Duisburg, MSV Live. 7 Minuten sind rum in Regensburg. Spielstand 0:0.

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Vierter Spieltag in Liga 3. Radio Duisburg, MSV Live ist hier. Der MSV Duisburg spielt beim SSV Jahn Regensburg. Gleich 13 Minuten rum. Und man merkt schon in diesen ersten 13 Minuten, das wird heute kein Selbstläufer für die Zebras. Jahn Regensburg, der Gastgeber, bislang die klar spielbestimmende Mannschaft gegen einen MSV, der in der Startelf nur eine Änderung vorgenommen hat. Im Vergleich zum Sieg gegen die Würzburger Kickers im letzten Heimspiel. Nur Dominik Kota, der ist neu reingekommen, ausgerechnet ein Ex-Regensburger, also heute von Beginn an dafür Connor Noss nur auf der Bank, ansonsten das übliche Personal und dieses Personal rennt bislang eigentlich nur hinterher. Regensburg auch jetzt wieder im Ballbesitz in der Duisburger Hälfte, mit dem Ball raus auf die rechte Seite auf Bauer, der legt den Ball dann erstmal kurz in die Mitte, da spielen sich den Ball gut hin und her, behaupten ihn auch gut die Regensburger, jetzt dann starke Szene von Hingal, der legt den Ball dann Richtung Bujelab, der lässt dann einmal ganz kurz abtropfen. Allerdings, da sind die Zebras jetzt gut angelaufen und so muss Regensburg komplett hintenrum spielen. Da waren sie eigentlich schon fast 20 Meter vom Duisburger Kasten. Aber weil die Zebras dann die Räume da doch mal eng gemacht haben, muss Regensburg hinten angreifen. Allerdings, die Regensburger weiter in den Ballbesitz. Da kommt nicht mal ein Duisburger Bein irgendwie dazwischen. Jetzt ein weiter Ball nach vorne und auch da kommt dann mit Hermes direkt schon wieder ein Regensburger im Ballbesitz auf Bujelab, der per Hakentrick an zwei Zebras vorbeigeht. Allerdings bringt ihm das nicht so viel mehr Wiese nach vorne und jetzt endlich mal so eine kleine Unsicherheit bei den Regensburgern. Direkt einen Gegenzug vom MSV mit Lobinger, der läuft ja auch zwei Verteidiger zu, versucht dann beide auszudribbeln, bleibt aber erstmal hängen und so Jahn Regensburg wieder im Ballbesitz. Da war endlich mal dazwischen die Zebras, dann dieser Ball auf Lobinger, aber das war so ein Ball, ja, komm Lex Tiger, schöne Grüße, probier mal was, es ist auch keiner nachgekommen und dann muss er 1 gegen 1

Gingen insgesamt 3 Regensburger. Am ersten wäre er vielleicht noch vorbeigekommen, aber der zweite war dann definitiv zu viel. Also, gleich eine Viertelstunde rum. Es ist ein schweres Auswärtsspiel für den MSV Duisburg, aber noch ist genug Zeit und noch ist ja auch nichts passiert. Spielstand 0:0. 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

Gleich 2:55 am Samstagnachmittag, Radio Duisburg. MSV Live ist hier. Die Zebras zu Gast beim SSV Jahn Regensburg. 22 Minuten sind rum im Jahnstadion. Toremäßig bislang nichts passiert, aber die Regensburger weiterhin die Mannschaft, die ein bisschen mehr vom Spiel hat. Auch wenn der MSV jetzt mal drin ist, in der Hälfte der Gastgeber, das ist Enz, der sucht irgendwie eine Anspielstation, findet erstmal keinen, sieht dann aber Paddy Susek, der gibt dann aber Enz direkt den Ball wieder zurück. Jetzt leitet er den Ball weiter raus auf die rechte Seite auf Kota, der wird aber direkt angerannt von Philipp und so muss Kota den Ball wieder Richtung Mittelkreis spielen, wo Enz steht und der leitet den Ball zurück in die eigene Hälfte auf Rasim Bulic und der nimmt sogar sein Torhüter ein mit Max Braune. Der spielt dann einen riskanten Pass Richtung Enz. Da stehen drei Regensburger um ihn rum. Aber der Duisburger Innenverteidiger löst das gut mit einer kleinen Körpertäuschung, bleibt dann so im Ballbesitz. Aber das ist so ein Ball von Max Braune. Ja, es ist gut gegangen, aber muss man da auch noch nicht so den Ball da spielen, gegen den Ball Richtung eigenen Innenverteidiger spielen. Wenn drei Gegenspieler drumherum stehen, das muss man cleverer lösen. Aber ist vollkommen egal, weil Enz das eben gut gemacht hat. Der ist wieder im Ball. Also der wird immer gesucht für den Spielaufbau. Das ist auch der Grund, warum er in der Startelf steht. Ja, mittlerweile dann offenbar Ben Schlicke verdrängt hat aus der Startelf. Der sitzt heute auch wieder nur auf der Bank. Enz und Fleckstein sind da offenbar gesetzt. Und vor allen Dingen, weil der MSV mit Fünferkette agiert, mit Bulic in der Mitte und eben mit Can Koskun und mit Joshua Bitter auf den Außenbahnen. Joshua Bitter, kaum sage ich seinen Namen, verliert er den Ball. Aber Kota holt ihn sich zurück am 16-Meter-Raum, legt den Ball Richtung Fied und der mit dem Flachschuss. Und Hermann taucht nach unten und fischt den gerade noch so raus. Also Christian Fied gegen seinen Ex-Club, gegen die Regensburger, fast mit seinem nächsten Treffer. Gegen Würzburg hat er ja schon das 3:0 erzielt. Und jetzt sehr gut freigespielt da von Kota, der sich den Ball gut erobert gegen Schönfelder, dann den Kopf hochnimmt und den Ball zurücklegt an die Strafraumkante. Und Fied direkt mit dem linken Fuß abgeschlossen, aber starke Parade vom Regensburger Torhüter. Von Hermann, der klären kann zum Eckball für den MSV Duisburg. Vielleicht jetzt so eine Standardsituation und damit, ja, von mir aus unverdient in Führung gehen. Aber sei es drum, das würde dann auch wieder zeigen, wie mental stark der MSV ist. Dass er diese starke Anfangsphase der Regensburger gut überstanden hat, jetzt aber so langsam offenbar ins Spiel zu finden scheint. Jetzt Paddy Susek hat sich den Ball da zurechtgelegt an der linken Eckfahne, hebt einmal kurz den linken Arm, wird den Ball jetzt gleich reinbringen. Allerdings wird der Ball dann abgewehrt von den Regensburgern. Jetzt könnte es eine Kontersituation geben, während ein Regensburger sich da schmerzverzerrt im 16-Meter-Raum das Gesicht hält. Also da ist man offenbar zusammengerasselt im Zweikampf. Und jetzt scheint es eine Karte zu geben da, denn der Schiedsrichter, der zubbelt so ein bisschen an seiner Hose. Und das wäre dann eine rote Karte, weil der zubbelt da hinten. Also ich weiß nicht, was er da gesehen hat. Rasim Bulic diskutiert jedenfalls im 16-Meter-Raum.

liegt ein Regensburger, der sich noch immer das Gesicht hält. Das ist Strauß. Und wieder geht der Griff an die Hosentasche. Und Lex Tiger-Lobinger sieht die rote Karte. Also eine Situation, die man überhaupt nicht gesehen hat. Lobinger, der weiß gar nicht, was passiert ist. Rasim Bulic diskutiert auch noch immer. Alle fragen sich beim MSV Duisburg, wofür gibt es hier die rote Karte? Die Regensburger natürlich mit Applaus für den japanischen Schiedsrichter, der heute diese Partie leitet. Rasim Bulic zeigt an, der Lobinger, der geht doch gar nicht richtig hin. Allerdings hat da wohl irgendwie der Schiedsrichterassistent angezeigt, dass Lobinger offenbar mit dem Ellbogen da in den Zweikampf gegangen ist. Und so gibt es eben diese rote Karte für Lobinger, die jetzt wird es dann nochmal auch gezeigt, Lobinger im Zweikampf damit Strauß, und das ist für mich keine rote Karte. Das ist keine rote Karte, nein. Er hält ein bisschen den Körper rein, also das ist für mich vollkommen übertrieben im Zweikampf mit Strauß. Da so ein bisschen gerangelt, das ist halt Profifußball. Wir spielen hier nicht im Kindergarten 2 gegen 2 auf Kleinfeldtore. Nee, das ist dritte Liga. Und da ist das meines Erachtens vollkommen handelsüblich gewesen, was Lobinger da gemacht hat. Aber Strauß hat vor allen Dingen sehr viel draus gemacht, ist zu Boden gegangen, hält sich das Gesicht. Und der Schiedsrichter, muss ich so sagen, fällt drauf rein. Also rote Karte für Lex Tiger-Lobinger. Für mich eine viel zu harte Entscheidung. Aber das wird jetzt auch wieder eine Charakterfrage für den MSV Duisburg. 26 Minuten sind rum in Regensburg. Die Zebras nur noch zu 10 beim Spielstand von 0:0. Radio Duisburg, MSV Live ist hier.

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Radio Duisburg, MSV Live ist hier, 35 Minuten rum in Regensburg, Spielstand 0:0. Wir erinnern uns ans letzte Jahr, da war es Kühlwetter, der Bogians damals übelst umgesetzt hat, Bogians dann mehr oder weniger für die

Klammern und Lobinger. Ja, natürlich. Es ist auch nicht clever von Lobinger gewesen. Setzte auch so ein bisschen den Ellbogen und die Schulter ein. Allerdings weiterhin bleibe ich dabei, dass das für mich dann etwas übertrieben war. Zumal das Spiel auch erstmal weiterlief. Und gefühlte 5 Minuten später sagt denn der Schiedsrichter Ryo Tanimoto, der Japaner, der im Zuge eines Schiedsrichteraustauschs heute diese Partie pfeift, zeigt dann plötzlich die rote Karte für Lobinger. Und man merkt immer wieder, dass der, man muss es sagen, FIFA-Schiedsrichter, also das ist jetzt auch keiner, der sonst nur Kreisliga pfeift. Nein, das ist ein japanischer FIFA-Schiedsrichter, der hier in der deutschen dritten Liga pfeift. Der hat dieses Spiel nicht im Griff. Es gab gerade schon eine Szene. Bauer mit einem ganz, ganz üblen Foul im Zweikampf gegen Fied. Der geht gar nicht auf den Ball, senzt Fied komplett um. Dafür gab es dann nur die gelbe Karte. Und ansonsten gab es auch schon mehrere gelbe Karten. Also da werden die gelben Karten verteilt wie Bonbons an Karneval. Jetzt mal ein bisschen Fußball wieder. Bougelab probiert sich durchzusetzen über die linke Seite, probiert den Ball reinzuflanken. Enz ist erstmal dazwischen und dann geht der Ball an die Eckfahne und von dort dann ins Tor aus. So also jetzt Eckball für Jan Regensburg. Diesen Eckball gucken wir uns natürlich noch an. Der MSV, wie gesagt, mit einem Mann weniger. Lobinger wäre natürlich einer, der jetzt bei so einer Standardsituation auch im eigenen 16-Meter-Raum aushelfen könnte als kopfballstarker Mann. Aber er kann es jetzt eben nicht mehr, weil er nicht mehr auf dem Feld steht. Jetzt gleich wird dieser Eckball reinsegeln von der linken Seite. Das ist bei den Regensburgern Fein, der sich den Ball zurechtgelegt hat. Adrian Fein bringt den Ball an den langen Pfosten. Max Braune steigt hoch, pflückt den Ball runter. Und so ist jetzt erstmal ein bisschen Ruhe im Spiel. 37 Minuten sind rum. Wir warten weiterhin auf Tore in Regensburg. Radio Duisburg, MSV Live ist hier mit mir, Timo Dungen. Ich habe das Spiel weiterhin für euch im Blick.

Viertel vor drei am Samstagnachmittag, Radio Duisburg, MSV Live ist hier. Der MSV Duisburg ist zu Gast in Regensburg. Knappe 43 Minuten sind rum, Spielstand weiterhin 0:0 und es ist ein Spiel, das mittlerweile ja fußballerisch nicht mehr allzu viel zu bieten hat. Es geht vor allen Dingen ordentlich auf die Socken. Nassim Boujelab musste da gerade länger behandelt werden, der Regensburger. Allerdings nicht so wirklich mit Duisburger Beteiligung, als er sich da wehgetan hat. Jetzt aber vielleicht mal ein langer Einwurf von Joshua Bitter rein in den 16-Meter-Raum vom SSV. Jan Regensburg wird erstmal abgewehrt, aber Bitter kriegt den Ball nochmal, probiert ihn dann rein zu flanken. Da sind die Regensburger dann aber erstmal auch wieder dazwischen, schlagen den Ball weit raus. Der MSV muss komplett hintenrum in der eigenen Hälfte aufbauen. Also die Schlussphase der ersten Halbzeit, sie naht so langsam und die gibt's dann gleich hier bei uns bei Radio Duisburg, MSV Live. Diese Schlussphase der ersten Halbzeit wird ja mutmaßlich ein bisschen länger dauern. Es gab ja einiges zu diskutieren und vor allen Dingen die rote Karte für den Duisburger Lex Tiger Lobinger.

0: Ja, du bist Bock. MSV Live ist hier. Die Zebras zu Gast in Regensburg. Wir gehen rein in die Schlussphase der ersten Halbzeit. Wir sind bereits in der Nachspielzeit. Anderthalb Minuten sind davon schon rum. Und der MSV mal mit einem langen Ball raus auf die rechte Seite Richtung Joshua Bitter. Der erobert sich den Ball da gut gegen Schönfelder. Will dann eine Ecke rausholen, schafft das nicht, schießt Schönfelder an. Und so der MSV dann aber nochmal im Nachsitzen, im Ballbesitz. Mit Alja Sasser flankt den Ball einfach mal auf Verdacht rein in den 16-Meter-Raum. Da steht keiner. Allerdings landet der zweite Ball bei Czankowski und legt den Ball raus auf die linke Seite auf Dominik Kota. Der probiert dann Bauer, seinen Gegenspieler in dem Fall zu tunneln, bleibt hängen. Und so dann weiter Ball der Regensburger nach vorne Richtung Hermes. Da ist dann aber Tobi Fleckstein gut dazwischen und kann klären. Der MSV jetzt erstmal im Ballbesitz mit Max Braune weit raus aus seinem Kasten. So rund 25 Meter vorm Tor. Das Ganze weiterhin beim Spielstand von 0-0. Also Tore sind nicht gefallen. Dafür gab es eine Menge gelbe Karten. Und vor allen Dingen in der 25. Minute ja die rote Karte für Lex Tiger Lobinger. Mutmaßlich wegen eines Ellbogenschlags gegen Strauß. Ein bisschen hat er ihn auch erwischt, das möchte ich ja gar nicht verheimlichen. Allerdings für mich ist das noch im Bereich, wo man sagen kann, na komm, beide kriegen eine gelbe Karte, weil beide rangeln und haken und beide und ziehen. Und Lobinger ist dann derjenige, der so ein bisschen die Schulter, ein bisschen den Ellbogen rausholt. Ja, das ist auch nicht clever von Lobinger, aber das ist für mich keine rote Karte. Zwingend notwendig gewesen. Und dementsprechend hatte der Schiedsrichter erst ja auch weiterlaufen lassen. Und dann plötzlich gab es dann offenbar ein Signal von seinem Assistenten und eben die rote Karte für Lobinger. Das heißt, der MSV ja eben seit der 25. Minute nur noch zu 10. Und Regensburg kommt nochmal über die rechte Seite. Mit Adrian Fein, legt den Ball dann Richtung Hingal, der legt den Ball nochmal zurück. Strauß probiert es dann einfach mal aus der Distanz, allerdings sehr zum Unmut seiner Mitspieler, vor allen Dingen Schönfelder. Der stand da auf der linken Seite frei und er ist richtig sauer auf seinen Kapitän, dass der da einfach mal draufhält aus rund 30 Metern und der Ball dann da auch wirklich sehr, sehr harmlos am Duisburger Kasten vorbeigeht. Und in diesem Moment wird dann diese erste Halbzeit abgepfiffen und ich denke, Dietmar Hirsch, der wird auf den Schiedsrichter jetzt zu marschieren, dass sie sieht zumindest schon so aus. Einen sehr energischen Blick hat er da, während er aufs Spielfeld geht. Und gleich gibt's dann die zweite Halbzeit hier bei Radio Duisburg MSV Live.
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1: Mit Sabrina Wegner. Einen schönen guten Tag. Alle Augen sind auf Sachsen-Anhalt gerichtet, denn da wird morgen ein neuer Landtag gewählt. Und so wie es aussieht, wird die AfD mit Abstand stärkste Kraft. In letzten Umfragen lag die AfD in Sachsen-Anhalt rund 20% vor der CDU. Die Frage ist, ob ihr Sieg deutlich genug ausfällt, dass erstmals nach dem Zweiten Weltkrieg eine Rechtsaußenpartei in einem deutschen Bundesland an die Macht kommt. Die Parteien kämpfen heute noch um unentschlossene Wähler. Außerdem gibt es das ganze Wahlwochenende über Demonstrationen und Kundgebungen für mehr Demokratie. Die größte findet heute in Magdeburg statt. Die Polizei erwartet mehrere tausend Menschen. Und jetzt weitere Meldungen in der Zusammenfassung. Russland hat einen dreitägigen Stopp der Luftangriffe auf die ukrainische Hauptstadt Kiew angeordnet. Hintergrund ist der Besuch von US-Unterhändlern. Sie haben Friedenspläne von US-Präsident Trump dabei. Heute wollen sie Gespräche mit Kreml-Chef Putin führen. Morgen sind dann Verhandlungen in Kiew geplant. Nach den Angriffen auf das Stromnetz in Deutschland ist die Polizei weiter im Großeinsatz. Der 48-jährige Tatverdächtige aus Gevelsberg sei noch nicht gefasst, hieß es am Morgen von der Polizei in Köln. Gestern Abend waren in Sachsen weitere Sprengvorrichtungen an Umspannwerken entdeckt worden. Auch in Hamm gab es einen großen Polizeieinsatz an einer Stromanlage. Vor den anstehenden Haushaltsberatungen im Bundestag hat der stellvertretende Unionsfraktionsvorsitzende Middelberg vor Schulden gewarnt und einen strikten Sparkurs gefordert. Jeder dritte Euro, den wir ausgeben, ist auf Pump, sagte er der Neuen Osnabrücker Zeitung. Er schlägt zum Beispiel vor, Subventionen, etwa für den Klimaschutz, zu kürzen. In der Fußball-Bundesliga stehen an diesem Wochenende die Partien des zweiten Spieltages an. Köln hat schon gestern gespielt und gegen Stuttgart verloren. Heute sind alle anderen NRW-Vereine dran. Udo Kreuer aus der Sportredaktion. Vor allem das Topspiel Schalke gegen die Bayern steht im Fokus.
2: Ja klar, denn diese Partie wird ja zumindest in Sachen Stimmung sicherlich ein Fest, auch wenn den Schalkern die Rückkehr in Liga 1 am Auftaktwochenende ja nicht geglückt ist. Ein ernüchterndes 0:3 gegen Augsburg gab es da ja am Ende. Jetzt also gegen die Bayern in der ausverkauften Schalke Arena, sportlich sicherlich die größte Herausforderung. Die Dortmunder wollen in Hoffenheim den nächsten 3-Punkte-Erfolg einfahren und mit Leverkusen und Mönchengladbach müssen dann gleich zwei Vereine aus NRW ihre Auftaktniederlagen verkraften. Die Werkself hat heute Union Berlin zu Gast, Gladbach erwartet den Aufsteiger Elversberg. Paderborn spielt dann noch gegen Freiburg.
1: Dank dir, Udo, für die Infos. Und das waren die Nachrichten mit Sabrina Wegner.
3: Das Wetter.
4: Tja, das sieht gar nicht so schlecht aus bei uns in Duisburg. Die Sonne scheint, hier und da sind auch ein paar Wolken dabei. Die bleiben aber harmlos, das Ganze bei Temperaturen von bis zu 20 Grad. Morgen dann nochmal das gleiche Spielchen, auch da wieder so ein Mix aus Sonne und Wolken. Es wird allerdings mit 22 Grad nochmal ein bisschen wärmer. Und jetzt haben wir es 3:03, hier ist der Radio Duisburg. Verkehrsservice, Blitze habe ich da keine für euch, aber von den Autobahnen folgende Staus. Einmal die A3 Richtung Köln zwischen Oberhausen-Lierich und dem Kreuz Kaiserberg 1 Kilometer Stau plus 4 Minuten und die A40 Richtung Essen zwischen dem Kreuz Duisburg und dem Kreuz Kaiserberg 1 Kilometer Stau plus 10 Minuten. Das war's dann allerdings auch schon. Solltet ihr noch was anderes entdecken, Blitzer oder Staus, dann gerne her damit. Zum Beispiel ganz einfach über die Radio Duisburg App. Allen unterwegs eine gute und natürlich auch sichere Fahrt.
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4: Schönen Samstagnachmittag wünsche ich. 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Der MSV Duisburg zu Gast in Regensburg. Noch immer ist Halbzeitpause nach einer sehr, sehr turbulenten ersten Halbzeit. Tore sind zwar keine gefallen, aber es gab einige Karten und vor allen Dingen eine rote Karte für Lex Tiger-Lobinger, für den Duisburger Mittelstürmer. Ellbogenschlag gegen seinen Gegenspieler. Und da muss ich meine Meinung nicht revidieren. Ich bleibe dabei, dass die Entscheidung zu hart ist. Aber jetzt in der Halbzeitpause gab es dann nochmal ein paar Einstellungen. Da sieht man schon, dass Lobinger schon ein wenig den Ellbogen Richtung Gesicht seines Gegenspielers führt. Der macht da meines Erachtens zu viel draus. Aber ich befürchte, ja, ganz viel, dass man den dann doch irgendwie geben kann. Also, es gab eben die rote Karte für den MSV. Wir hoffen natürlich, dass es trotzdem klappt mit 3 Punkten in Regensburg. Werden wir dann gleich erfahren, wenn die zweite Halbzeit wieder startet.

So, Freunde, seid ihr wieder soweit? Dann können wir ja rüberschauen nach Regensburg. Radio Duisburg. MSV Live ist hier, der MSV Duisburg zu Gast beim SSV Jahn. Spielstand 0:0. Die zweite Halbzeit hat gerade angefangen. Der MSV seit der roten Karte in der 25. Minute für Lobinger nur noch zu zehnt und mit zwei Wechseln zu Beginn dieser zweiten Halbzeit. Die Flügelzange ist raus mit Susek und Kota. Dafür ein Außenbahnspieler neu drin mit Jan-Simon Simala und Peter Remmert. Der ist neu drin zum ersten Mal, Leute, im Kader in der dritten Liga und dann direkt eingewechselt. Na klar, jetzt, wenn Lobinger kein Stürmer mehr auf dem Feld ist und Florian Krüger verletzt zu Hause geblieben ist, dann ist Remmert jetzt einer, den du dann reinwirfst. Und genau das hat Dietmar Hirsch gemacht. Der bildet jetzt so eine Art Doppelspitze mit Simala offensichtlich. Ansonsten zieht sich Zasser ein bisschen weiter zurück im Mittelfeld, da jetzt neben Fied und Rasim Bulic, glaube ich, der ordnet sich komplett hinten jetzt ein auf Seiten des MSV Duisburg, der im Ballbesitz ist mit Max Braune. Weiter Schlag nach vorne des Duisburger Torhüters da mit dem linken Fuß. Da kommt der MSV dann allerdings erstmal nicht so wirklich dran, können sich da nicht gut durchsetzen und so die Regensburger dann erstmal wieder im Ballbesitz in der eigenen Hälfte. Das ist der Spielaufbau mit Majetschak, legt den Ball einmal raus auf die linke Seite, allerdings ohne, dass sie da wirklich nach vorne kommen, die Regensburger. Also, wir sind drin in Halbzeit 2. Spielstand weiterhin 0:0 zwischen dem SSV Jahn Regensburg und unseren Zebras. Hier ist Radio Duisburg, MSV Live mit mir, Timo Düngen. Ich habe das Spiel natürlich auch weiterhin für euch im Blick.

Egal, wie dieses Spiel ausgehen wird, als fußballerischer Leckerbissen wird er nicht in die Annalen eingehen. 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Der MSV Duisburg zu Gast beim SSV Jahn Regensburg. 54 Minuten sind rum, Spielstand weiterhin 0:0. Der MSV jetzt gerade mal mit einer flachen Reingabe in den 16-Meter-Raum von Jahn Regensburg. Allerdings landet der Ball bei Hermann, dem Regensburger Torhüter, kann den Ball ganz, ganz sicher aufnehmen. Ansonsten ist in dieser zweiten Halbzeit noch nicht allzu viel passiert. Auch dass es die nächste gelbe Karte für einen Duisburger gab. Peter Remmert hat es direkt erwischt, also sein erster Zweikampf, den er quasi als Duisburger Drittliga-Stürmer absolviert, war direkt ein Foulspiel. Dafür hat er die gelbe Karte gesehen. Auch da sind wir wieder bei einem Punkt, ja, kann man geben, allerdings für mich auch schon wieder übertrieben über die rote Karte von Lex Tiger-Lobinger. Sage ich nichts mehr für mich. Ja, auch die kann man geben. Allerdings doch ein bisschen hart, auch wenn der Ellbogen da natürlich nichts beim Gegenspieler zu suchen hatte. Also auch Lobinger hat sich da nicht gut angestellt. Allerdings Tanimoto, der Schiedsrichter, der macht für mich auch keine gute Figur. Aber das sollen andere beurteilen. Jetzt Flanke rein in den Duisburger 16-Meter-Raum und Kopfball von Hermes. Und jetzt trifft Jahn Regensburg aus dem Nichts. Da schieben sie sich den Ball die ganze Zeit hin und her und plötzlich dann Flanke aus dem linken Halbfeld und Hermes steht vollkommen frei und köpft den Ball ein zum 1:0 für Jahn Regensburg. Wie gesagt, das war jetzt nicht unbedingt eine Szene, wo sich irgendwie Gefahr entwickelt hat, wo man gedacht hat, die Regensburger, die bauen jetzt einen vernünftigen Angriff auf. Nö, das ist einfach mal eine Flanke auf gut Glück von der linken Seite und Hermes steht da, wo ein Torjäger stehen muss, bringt den Ball da im Duisburger Tor unter. Da stehen drei Duisburger um ihn herum und letzten Endes ist es Rasim Bulic, der zu spät kommt. Tobi Fleckstein lässt Hermes komplett entwischen. Bulic kommt noch irgendwie dahin, aber Hermes trifft zum 1:0 für Jahn Regensburg. Und jetzt wird es natürlich für den MSV Duisburg in Unterzahl besonders schwer, noch irgendwie was zu reißen beim SSV Jahn. Immerhin ist noch genug Zeit. 56 Minuten sind rum in Regensburg. Aber unsere Zebras liegen hinten mit 0:1. 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
0: Zebras sind zu Gast in Regensburg. 63 Minuten sind rum und es läuft, weil für den MSV weiterhin nicht so wirklich. Denn die Zebras seit der 25. Minute nur noch zu 10 nach der roten Karte für Lobinger und dann auch mittlerweile mit 0:1 im Rückstand, weil in der 56. Minute Hermes per Kopf treffen konnte. Und jetzt kommen die Regensburger wieder über die rechte Seite mit Adrian Fein, schlägt da einen Haken, macht das ganz gut, nimmt dann noch an der Strafraumkante Nassim Bouchel ab mit, der legt den Ball Richtung 16-Meter-Raum auf Hermes, der legt den Ball nochmal raus auf die linke Seite, dann flach reingegeben, der Ball von Schönfelder, aber da sind die Zebras dann glücklicherweise dazwischen. Trotzdem holen sich die Regensburger den Ball direkt schon wieder an der Mittellinie, weil kein Duisburger überhaupt so weit vorne war, diesen Ball jetzt zu erreichen. Regensburg schnürt die Zebras jetzt so ein bisschen ein in der eigenen Hälfte. So rund 30 Meter vom Duisburger Kasten legen sie sich den Ball da hin und her. Das ist jetzt in dem Fall dann allerdings ein Fehlpass von Majetschak Richtung Duisburger 16-Meter-Raum, aber die Zebras nur mit einem weiten Befreiungsschlag rein in die Regensburger Hälfte. Und da steht Hermann, der Torhüter, meilenweit vor seinem Kasten, nimmt den Ball fast auf Höhe der Mittellinie auf. Und so die Regensburger schon wieder im Ballbesitz. Und wieder drin in der Duisburger Hälfte mit Wurm und Strauß. Die beiden Innenverteidiger, die sich den Ball da hin und her spielen. Jetzt allerdings ein ungenauer Ball von Strauß. Bulic ist erstmal dazwischen, aber die Regensburger bleiben im Ballbesitz. Mit Adrian Fein treibt den Ball so ein bisschen in die Mitte, legt ihn dann raus auf Schönfelder. Der sieht da Nassim Bouchel ab. Der wird jetzt aber gut unter Druck gesetzt. In dem Fall von Martin Enz wird so ein bisschen weggetrieben wieder vom 16-Meter-Raum. Aber rund 30 Meter vorm Duisburger Kasten spielen sich den Ball weiterhin hin und her. Die Regensburger jetzt allerdings Bauer mit einem Fehlpass. Aber die Duisburger Entlastung, die findet nicht statt. Da ist der Ball direkt schon wieder weg. Und jetzt Jankowski sogar im Vorwärtsgang mit dem Ballverlust. Und so die Regensburger vielleicht auf der rechten Seite mit ein bisschen Platz. Adrian Fein nimmt diesen Platz allerdings nicht auf. Stattdessen landet der Ball bei Strauß. Der rennt dann blind in Jankowski rein, aber bleibt trotzdem im Ballbesitz. Und so der Aufbau wieder der Regensburger. Das hat jetzt so ein bisschen was von Handball, allerdings nicht direkt vorm 16-Meter-Raum, sondern doch durchaus etwas weiter entfernt. Aber der MSV findet momentan keine Entlastung. Wurm ist das, der den Ball rauslegt auf die linke Seite. Auf Schönfelder geht er ins Dribbling gegen Joshua Bitter. Per Hackentrick leitet er den Ball weiter auf Hingerhall. Der geht zu Boden. Der Schiedsrichter sagt allerdings weiterlaufen lassen. Und jetzt könnte der MSV vielleicht mal einen Konter fahren. Stattdessen gibt es aber direkt den Rückpass in die eigene Verteidigung. Rasim Bulic rennt dann irgendwohin, spielt da einen ungenauen Ball Richtung Mittelkreis. Da kommt dann aber Christian Fied an den Ball, probiert vorbeizugehen. An Strauß verliert den Ball allerdings schon wieder. Und so vielleicht Kontersituation für die Regensburger. Nee, die wird unterbunden von Aldja Sasa, weil er da Strauß fault. Und dann gibt es jetzt eine kleine Diskussion mit dem Schiedsrichter. Überraschenderweise zückt der mal nicht die gelbe Karte. Das hat er schon mehrfach getan. In diesem Fall belässt das aber bei einer Ermahnung. Also 66 Minuten sind rum in Regensburg. Unsere Zebras liegen weiterhin mit 0:1 hinten. 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
6: 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Wir blicken rüber nach Regensburg, denn MSV Duisburg gleicht in Unterzahl aus. Peter Remmert zum ersten Mal für den MSV Duisburg erfolgreich in der dritten Liga. Wird er auf die Reise geschickt. Da spielen sie genau seine Stärke aus, seine Dynamik, seine Schnelligkeit. Und dann kann er nicht eingeholt werden und marschiert rein mit dem Ball in den 16-Meter-Raum. Simala mit diesem wunderbaren Pass auf Remmert und der rein in den 16-Meter-Raum. Mit rechts der Abschluss ins lange Eck. Der MSV gleicht also aus und das in Unterzahl in Regensburg. 1:1 Torschütze Peter Remmert für den MSV. 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

Viertelstunde ist noch. Zu spielen in Regensburg, Radio Duisburg, MSV Live ist hier, die Zebras zu Gast beim SSV Jahn. Spielstand 1:1, der MSV Duisburg hat tatsächlich in Unterzahl ausgleichen können. Peter Remmert mit seinem ersten Treffer für die Zebras in einem Pflichtspiel. Wunderbar auf die Reise geschickt von Jan-Simon Simala, und dann behält der Remmert, nachdem er seine Dynamik, seine Schnelligkeit, seine Körperlichkeit gut ausgespielt hat, behält er im 16-Meter-Raum der Regensburger die Nerven. Flachschuss mit rechts ins lange Eck. Keine Chance für Hermann im Regensburger Kasten. Und das hat er sich verdient, der Remmert, weil schon 2 Minuten vorher gab es eine gute Szene von Peter Remmert. Hat sie sich da gut durchgesetzt im 16-Meter-Raum. Schnelle Drehung, Schuss aufs lange Eck, ganz knapp vorbei. Und dann, ja, kurze Zeit später dann der Ausgleich, der Bestand hat. Eine Viertelstunde vor dem Ende, und die Regensburger mit einem Mal mehr probieren jetzt den MSV wieder ein bisschen mehr unter Druck zu setzen. Haben sich dann einen Wurf erarbeiten können auf der rechten Seite. Das Ganze so ungefähr auf Höhe des Duisburger 16-Meter-Raums. Das ist so ein Ball, den könnte man durchaus

kann sich aber erstmal behaupten, aber der Mister holt sich dann doch noch den zweiten Ball. Jessen schießt dann seinen Gegenspieler an, Niklas Jessen, gerade eingewechselt worden für Martin Enz. Er also neu drin, schießt dann seinen Gegenspieler an. So gibt's einen Wurf für den MSV Duisburg, das Ganze ungefähr auf Höhe der Mittellinie. Also der MSV Duisburg ist zurück im Spiel, der MSV kämpft und das, obwohl er seit der 25. Minute nur noch mit 10 Mann auf dem Feld steht, aber aktueller Spielstand, der ist ausgeglichen. 1:1. 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

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Und was ist das für eine Moral dieser Truppe? Der MSV Duisburg geht in Unterzahl in Führung. Tobi Fleckstein mit dem 2:1 für den MSV Duisburg. Eckball von der linken Seite. Can Koskun bringt den Ball rein. Und dann Kopfballverlängerung. Und am langen Pfosten hält Tobi Fleckstein den Fuß rein und trifft zum 2:1 für den MSV Duisburg. Schon vorher, vor diesem Eckball, hätten sie eigentlich die Führung erzielen müssen. Ja, können, muss man da eher sagen. Denn es war eine Weltklasse-Parade des Regensburger Torhüters Hermann. Der hatte einen Kopfball von Besuschkow wirklich so dermaßen gut entschärft, dass es eben diesen Eckball gab. Aber jetzt dann die Kopfballverlängerung von Rasim Bulic und Tobi Fleckstein steht da am langen Pfosten, hält den Fuß hin und der MSV Duisburg führt in Unterzahl 9 Minuten vor dem Ende mit 2:1 in Regensburg. Was hat diese Mannschaft

für eine Moral. Einfach nur der Wahnsinn. Hoffen wir, dass der MSV jetzt diesen Sieg auch über die Zeit bringen kann. Ihr werdet es hören. Hier bei uns bei Radio Duisburg MSV Live mit mir, Timo Düngen. Ich habe das Spiel natürlich auch weiterhin für euch im Blick.

0: Was ist das für ein Spiel in Regensburg? Wir dürfen wirklich gespannt sein, was uns die letzten 5 Minuten noch so liefern.
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0: Was hat der MSV nicht nur alles in Regensburg da heute durchgemacht? Rote Karte für Lobinger in der 25. Minute. Dann die Führung für Regensburg in der 56. Minute. Dann aber 2 Duisburger Tore durch Peter Remmert in der 71. und Fleckstein in der 81. Und so führen die Zebras jetzt 4 Minuten vor Spielende mit 2:1 in Regensburg. Aber die Regensburger, sie drücken jetzt in Überzahl, haben sich jetzt einen Freistoß rausgeholt, Cankoskun mit einem Handspiel, da nach einem Flankenversuch der Regensburger, und jetzt haben sie sich, wie gesagt, diesen Freistoß da zurechtgelegt mit Adrian Fein, der hat sich den Ball da zurechtgelegt beim MSV Duisburg, 2-Mann-Mauer, nur viel Bewegung wieder im 16-Meter-Raum, zum Beispiel wurde Patrick Hopsch eingewechselt, Stürmer bei den Regensburgern, da kommt der Ball rein in den 16-Meter-Raum, erstmal abgewehrt, danach Schuss aus der Distanz von Jan Regensburg, von Jano, allerdings der Ball weit am Duisburger Kasten vorbei mit der 21. Jano, Österreicher, aber den Ball viel zu hoch angesetzt. So überhaupt kein Problem für den Duisburger Kasten. Und es gibt Abstoß. Den bringt Max Braune jetzt weit nach vorne rein in die Regensburger Hälfte. Das Ganze vor knapp 8.500 Zuschauern, von denen man sehr, sehr häufig die mitgereisten Zebra-Fans hört. Die sind natürlich oben auf, aber die haben die Mannschaft auch die ganze Zeit unterstützt, als die Mannschaft es gebraucht hat, als sie hinten lag. Wie gesagt, mit einem Mann weniger und dann dieser Doppelpack von Remmert und Fleckstein. Und jetzt gilt es, diese Führung irgendwie über die Zeit zu bringen, denn Regensburg wirft jetzt alles nach vorne. Weiter Ball nach vorne, dann erstmal Richtung Hopsch, der verliert dann allerdings das Kopfballduell. Und so kann der MSV den Ball erstmal rausschlagen aus der Gefahrenzone. Aber Regensburg kommt schon wieder über die linke Seite. Flanke da in die Mitte. Am 5-Meter-Raum ist Rasim Bulic dazwischen. Schießt den Ball erstmal raus aus dem 16er. So gibt es Einwurf für die Regensburger. Das ist Karpstein, der sich den Ball da jetzt geschnappt hat. Dreht ihn 2-3 Mal so in den Händen. Sucht er irgendwie eine Anspielstation. Mittlerweile zählt der Schiedsrichter dann auch schon runter, dass es zu lange dauert. Jetzt wirft er den Ball in die Duisburger 16-Meter-Raum. Kopfballabwehr beim MSV Duisburg. Das ist Bauer, der den Ball rund 20 Meter vom Duisburger Kasten kriegt. Schlägt einen Haken. Will den Ball dann aufs Tor schießen, aber da sind die Zebras dazwischen und so landet der Ball dann kullernderweise in Richtung Max Braune, der den Ball erstmal nicht in die Hand nimmt, sondern mit dem Ball am Fuß dann noch ein Stück marschiert. Erst jetzt, als er dann von Patrick Hopsch unter Druck gesetzt wird, nimmt er den Ball auf, hält ihn noch immer in den Händen. Natürlich versucht er jetzt noch mal ein bisschen Zeit von der Uhr zu nehmen. Jetzt legt er sich den Ball vor die Füße, geht raus aus dem 16-Meter-Raum, schlägt den Ball weit nach vorne Richtung Peter Remmert. Der verlängert den Ball per Kopf in den Regensburger 16-Meter-Raum. Da steht aber keiner. Da steht nur Hermann, der Regensburger Torhüter, wirft den Ball jetzt schnell ab auf Strauß. Der Kapitän, der treibt den Ball jetzt Richtung Duisburger Hälfte, legt ihn dann raus auf die rechte Seite auf Bauer. Der sucht vorne eine Anspielstation, findet aber erstmal keine, weil die Duisburger sich jetzt natürlich weit zurückziehen. Nur Peter Remmert geht da so ein bisschen vorne drauf, allerdings auch nicht so wirklich mit Vollgas. Die Zebras lassen sich da jetzt doch schon ein bisschen sehr weit reindrängen, allerdings solange sich die Regensburger den Ball da nur hin und her schieben, sollen sie es ja machen. Bauer jetzt mit einer Flanke aus dem Halbfeld rein in den 16-Meter-Raum. Der Ball rauscht aber einmal durch, landet wieder bei Max Braun und der macht es wieder geschickt. Hält den Ball wieder erstmal so ein bisschen am Fuß, um ihn dann aber rauszuspielen auf die rechte Seite. Auf Simala, der hätte jetzt mal ein bisschen Zeit, ein bisschen Platz und dann legt er sich den Ball zu weit vor und rennt blind rein in seinen Gegenspieler. Spielt dann auch noch ein Foulspiel, weil er dann irgendwie nochmal nachsetzt. So gibt es Freistoß für Jan Regensburg. Das hätte man cleverer machen müssen. Da hatte sie mal eigentlich Platz, aber da hat er so viel Platz gehabt, dass er gar nicht mehr wusste, ach, was mache ich denn jetzt mit dem Knicker? Und dann wurde er sich dann eben zu weit vorgelegt. Jetzt wieder weiter Ball der Regensburger rein in die Duisburger Hälfte. Allerdings landet der Ball im Tor aus. Also der MSV führt mit 2:1 und gleich gibt es die Schlussphase hier bei Radio Duisburg MSV Live.

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13: 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Natürlich geht's gleich weiter mit den Hits, aber jetzt geht's weiter mit der Schlussphase in Regensburg. Der MSV Duisburg führt weiterhin mit 2:1. Allerdings muss er eine ellenlange Nachspielzeit noch überstehen. 5 Minuten hat der Schiedsrichter angezeigt. Allerdings davon ist auch schon die Hälfte rum und Regensburg fällt nicht allzu viel ein. Die spielen den Ball immer nur hoch und weit nach vorne. Nur steht da zum Glück nie jemand. Deswegen gibt es wieder Abstoß vom Kasten des MSV Duisburg, von Max Braune, rein in die Regensburger Hälfte, Richtung Peter Remmert. Der macht das gut, behält den Ball erstmal und macht ihn durchaus fest, legt den Ball auf Czankowski und der spielt den Ball dann nach vorne, allerdings in den Fuß eines Gegenspielers. Und so hat Hermes Platz über die rechte Seite, marschiert mit dem Ball am Fuß Richtung Duisburger 16 Meter auf flache Reingabe. Aber Max Braune packt sicher zu und dann gibt es so einen Rasim Bulic jetzt auch nochmal so einen kleinen Anschiss Richtung Czankowski und dass der den Ball da so verliert an Hermes und der marschiert und marschiert und marschiert und dann eben diese flache Reingabe, aber Max Braune ist da zur Stelle, strahlt jetzt in diesen letzten Minuten für mich auch wirklich eine Ruhe aus, eine Souveränität, macht das sehr, sehr gut und der MSV kommt nochmal jetzt über die rechte Seite selber nach vorne mit Niklas Jessen, der bricht allerdings dann erstmal ab, ist aber so Richtung 16 Meter Raum unterwegs, jetzt aber mit dem Ball am Fuß Richtung eigene Hälfte und dann hat er Glück, denn Karpstein tritt ihm dann in die Hacken und so gibt es Freistoß für den MSV Duisburg, das Ganze jetzt gerade mal so 10 Meter drin in der Regensburger Hälfte, aber das gibt natürlich Zeit für den MSV, der diesen Freistoß ausführt, zurück in die eigene Hälfte, Bulic legt den Ball Richtung Max Braun und der hoch und weit nach vorne. Da steht dann aber keiner. Der Ball rauscht einmal komplett durch, landet beim Regensburger Torhüter bei Hermann. Der wirft den Ball schnell ab und so noch einmal die Regensburger. Jetzt im Angriff, allerdings auf Höhe des Mittelkreises. Jetzt kommt der Ball aber natürlich hoch und weit Richtung Duisburger 16 Meter. Rasim Bulic per Kopfballabwehr und der Ball landet bei Remmert. Der könnte jetzt mal ein bisschen Fahrt aufnehmen. Auch Simala ist dabei. Jetzt 2 gegen 2 bei dieser Kontersituation. Remmert auf Simala, der nimmt wieder zurück auf Remmert. Der muss es machen und legt den Ball über den Regensburger Torhüter hinweg. Allerdings auch über den Kasten. Remmert mit links, aber war Hermann dann auch mit den Fingerspitzen dran. Ja, war er. So gibt es Einwurf, Abstoß. Nee, Quatsch. Eckball für den MSV Duisburg. Jetzt haben wir einmal alles durchgehabt. Also Ecke für den MSV. Und das gibt natürlich nochmal Zeit. Wieder starke Parade von Hermann Remmert mit dem linken Fuß. Schöner Doppelpass damit Simala. Aber dann, wie gesagt, kriegt er seine Pranke irgendwie noch dahin. Jetzt der Eckball. Der wird kurz ausgeführt auf Seiten des MSV Duisburg. 10 Sekunden sind es noch auf der Uhr. Und dann wird der MSV diesen Auswärtssieg hier landen, den man ihm nicht zugetraut hat, als man nur noch zu 10 war und als Regensburg geführt hatte. Und dann plötzlich dieser Doppelpack von Peter Remmert, der tatsächlich Schwung reingebracht hat. Die Leihgabe von Schalke und dann der 2:1-Führungstreffer von Tobi Fleckstein nach einer Ecke. Kopfballverlängerung von Rasim Bulic und Fleckstein dann mit dem Fuß am langen Pfosten zum 2:1 für den MSV Duisburg. Mittlerweile sind wir schon weit drüber über die angezeigte Nachspielzeit. Das zeigt auch Dietmar Hirsch an der Seitenlinie an. Der Schiedsrichter lässt aber weiterhin weiterlaufen und so die Regensburger noch einmal im Angriff mit Adrian Fein. Der legt den Ball Richtung 16 Meter Raum. Die Regensburger werden es jetzt gleich nochmal mit einer Flanke probieren. Das ist Karpstein im Zweikampf mit Jessen. Noch immer pfeift der Schiedsrichter nicht ab. Und so Regensburg wieder noch im Ballbesitz. Mit dem Ball raus auf die rechte Seite auf Bauer. Der bringt den Ball in die Mitte. Aber da steht Max Braun, der nimmt den Ball auf. Und jetzt ist Schluss. Jetzt ist Schluss. Der MSV Duisburg gewinnt in Regensburg mit 2:1. Das ist ein Sieg, der nicht nur 3 Punkte bringt, sondern der zeigt, was für eine Moral diese Truppe hat. Der MSV Duisburg bleibt ungeschlagen. Tabellenführer der dritten Liga mit 4 Siegen aus den ersten 4 Spielen. Und jetzt brechen in Regensburg alle Dämme. Alle MSV-Spieler sind vor den mitgereisten Fans, lassen sich feiern. Also ein denkwürdiger Tag. Ich habe vorhin gesagt, dieses Spiel wird fußballerisch nicht in die Annalen eingehen. Aber das war eine ganz starke Leistung der Zebras, diesen Sieg dann doch noch zu holen. Und damit gehen wir raus hier bei uns bei Radio Duisburg, MSV Live. Ich bin Timo Dürren, wünsche euch noch einen schönen Samstag mit diesem Duisburger Sieg im Rücken.
1: Es ist 16 Uhr.
12: Ich bin Thomas Bleskin. Einen Tag vor der Landtagswahl in Sachsen-Anhalt werden tausende Menschen zu Demos in Magdeburg erwartet. Bislang seien 12 Veranstaltungen angemeldet, teilte die Polizei mit. Die größte findet heute auf dem Domplatz statt.
14: Zu der Kundgebung, zu der ein Bündnis aus Gewerkschaften und Zivilgesellschaft aufgerufen hat, werden rund 8000 Menschen im Herzen Magdeburgs erwartet. Direkt daneben findet die offizielle Wahlkampfabschlussveranstaltung der AfD statt, die in allen Umfragen deutlich vor der CDU führt. Beide Lager wollen heute vor allem noch unentschlossene Wähler erreichen. AfD-Spitzenkandidat Ulrich Siegmund hat das Ziel ausgegeben, allein regieren zu können, auch wenn das Wahlexperten für unwahrscheinlich halten. In jedem Fall dürfte eine Regierungsbildung in Sachsen-Anhalt äußerst schwierig werden. Diana Kramer, Nachrichtenredaktion.
12: Nach der Veröffentlichung eines riesigen Datenpakets in Berlin sind die Folgen bisher nicht absehbar. Cyberkriminelle hatten über 1 Million Daten der Verwaltung geklaut und vom Senat rund 2 Millionen Euro gefordert. Der lehnte ab, deshalb stellten die Erpresser die Daten nun ins Darknet.
15: Die Beschäftigten in der Berliner Verwaltung, aber auch die Bevölkerung sind ratlos. Notfallpläne, Personalakten und Anträge sind im sogenannten Darknet einsehbar. Wie sensibel diese Daten sind, ist noch unklar. Sicherheitsexperten warnen aber bereits, Kriminelle könnten sich Daten zentraler Einrichtungen verschaffen, etwa um Sabotageakte oder Anschläge zu verüben. Dabei geht es um Infos zur Trinkwasserversorgung, Baupläne oder Notfallleitlinien. Auch persönliche Daten sind zu finden, damit könnten Kriminelle ebenfalls Straftaten begehen. Thomas Bremser, Nachrichtenredaktion.
12: Die Ukraine-Unterhändler von US-Präsident Trump sind zu Gesprächen mit Russlands Präsident Putin in Moskau eingetroffen. Der Sondergesandte Witkow und Trumps Schwiegersohn Kushner sollen dort mit dem Kreml-Chef sprechen. Mit dem Besuch nehmen die USA ihre Vermittlungsversuche im Ukraine-Krieg wieder auf. Morgen wollen Witkow und Kushner erstmals auch nach Kiew reisen. 10 Tage nach der verheerenden Sturzflut aus den Gletschergebieten des Himalaya haben Rettungskräfte in Nepal erneut 2 Überlebende geborgen. In der an Tibet grenzenden Provinz Bagmati sei eine ältere Frau lebend aus einem verschütteten Haus gerettet worden, sagte ein Polizeisprecher. Das nepalesische Militär bestätigte außerdem die Bergung eines chinesischen Staatsbürgers aus einem Tunnel. Und das waren die Nachrichten mit Thomas Bleskin.
1: Das Wetter
16: Ja, das ist ein ganz netter Samstag hier bei uns in NRW. Das Ganze heute bei Höchstwerten, ja, so um die 22, 23 Grad. Immer wieder ist die Sonne mit dabei. Die guckt so zwischen den Wolken hervor. Ein Mix aus Sonne und Wolken, also heute bis zum Abend. Es soll auch überwiegend trocken bleiben. Morgen am Sonntag geht's dann genauso freundlich weiter. Auch da ist immer wieder die Sonne mit dabei. Gerade am Morgen starten wir schön freundlich in den Tag. Das Ganze dann bei Höchstwerten um die 23 Grad.
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16: Hallo Autofahrer, zwei Meldungen habe ich nur für euch. Um kurz nach vier, die A4 Richtung Köln zwischen dem Kreuz Aachen und Eschweiler Ost. 1 Kilometer, 30 Minuten Zeitverlust. Und die A516 Oberhausen Richtung Eisenheim zwischen dem Kreuz Oberhausen und Eisenheim. 1 Kilometer Stau, hier mal eine gute Viertelstunde mehr Zeit einrechnen. Kommt alle gut und sicher an euer Ziel. So, ich hoffe, ihr hattet bis hierhin einen schönen Samstag. Jetzt machen wir uns auch noch einen schönen Nachmittag zusammen. Genießt die Sonne, die ist ja heute immer wieder mit dabei. Dazu jetzt die Hits im besten Mix. Für euch habe ich jetzt eine richtige Powernummer von Hertz und Purple Disco Machine. Wonderful Life 25. Am Mikrofon ist Finn Weiden. Hi zusammen.
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0: das ist Somba mit Home Wrecker an diesem Samstag. Finn Weiden ist hier, hi zusammen. Schön, dass ihr mit dabei seid. So, und ich war eben vor der Sendung noch kurz einkaufen. Ja, warum macht man das samstags, fragt ihr euch jetzt. Ja, ich weiß, da ist am meisten los, aber ich hatte nun mal keine Zeit die letzten Tage. Ja, ist doch so. So, war ich einkaufen, der Klassiker, mehrere Schlangen. Natürlich habe ich mich an der längsten Schlange angestellt. Also am Ende war es die längste. Natürlich nicht, wo ich mich angestellt habe. Warum hat man da immer so ein Pech? Ich weiß auch nicht. Und dann kommt ja immer noch obendrauf, dass wenn du dann ganz vorne endlich angekommen bist, nachdem dein halbes Leben schon an dir vorbeigezogen ist, ja, dann kommt auch keiner mehr hinter dir. Warum ist das immer so? Dann stehst du da alleine an der Kasse. Wofür stand ich da die ganze Zeit an? Also wäre man 10 Minuten später gekommen, wäre alles frei gewesen. Also ihr werdet mich da verstehen. Aber es ist immer so. So ein Glück hat man immer. Wenn ihr das nächste Mal einkaufen seid, werdet ihr auch an ihn hier denken. An Atze Schröder, unseren Radiokomedian. Der erlebt auch immer die besten Dinge im Supermarkt, sag ich mal.
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3: Ja, nee, ist klar.
4: Was macht der Deutsche, wenn er eine Schlange sieht? Er stellt sich hinten an. Ja, Mann, ich komme gerade aus dem Lidl. Eine Viertelstunde an der Kasse gestanden und habe mein halbes Leben an mir vorbeiziehen sehen. Da stand wirklich alles in der Schlange, was im Moment in Deutschland schiefläuft. Ich frage mich in so einem Moment immer, warum muss ich überhaupt einkaufen gehen? Im Prinzip brauchen wir doch immer das Gleiche. Immer. Was weiß ich, Cornflakes, Tütensuppen, Feta-Käse, Löwensenf, eine Packung Salami, 2 Dosen Thunfisch und in schlechten Zeiten Nudeln und Toilettenpapier. Aber da kann man doch einen rumfangen lassen, der das einfach unaufgefordert bringt und vor die Tür legt. Einmal die Woche. Ja, muss ja auch gar nicht bezahlt werden. Wird direkt mit der Einkommensteuer verrechnet. Aber zurück in die Schlange im Lidl. Wie viel Lebenszeit da auf dem Förderband an dir vorbeiläuft. Grundsätzlich geht die Kasse kaputt, wenn ich schon alles aufs Band gelegt habe. Also Umzug an die nächste Kasse. Wo du dich fragst, ist das noch eine Kasse oder eine Singlebörse? Ey, da könnte ich wahnsinnig werden, wenn Kunden und Kassiererinnen beim Abkassieren noch eine komplette Folge First Dates durchspielen. Wo du denkst, ey, Opa, du siehst doch am Ring, dass die Frau verheiratet ist. Und ansonsten schreibt euch doch bei Elitepartner. Mann, ey, das ist eine Kasse und kein Swingerclub. Fehlt nur noch, dass die anfangen zu diskutieren, wer jetzt bezahlt. Denkt dran, Extras kosten auch extra.
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1: Ja, das ist nochmal so ein kleines Sommer-Comeback heute bei uns in NRW. Bis zum Abend ist viel Sonne mit dabei. Die wechselt sich heute immer wieder mit den Wolken ab. Das Ganze bei Höchstwerten um die 22, 23 Grad. Der Blick auf morgen, der Sonntag wird dann auch ganz freundlich. Auch da ist wieder viel Sonne mit dabei, gerade am Vormittag. Später sind dann auch ein paar Wolken, die mit übers Land ziehen. Das Ganze dann morgen bei maximal 23 Grad.
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1: Der Blick auf die Straßen mit drei Meldungen. Die A2 Oberhausen Richtung Dortmund, zwischen Essen-Gladbeck und Gelsenkirchen-Buer 2 Kilometer, eine Viertelstunde plus. Dann die A2 Richtung Oberhausen, zwischen dem Kreuz Recklinghausen und Gelsenkirchen-Buer 5 Kilometer, 30 Minuten braucht ihr hier länger. Und die A4 Aachen Richtung Köln, zwischen Eschweiler-West und Eschweiler-Ost 1 Kilometer, auch hier ein Plus von einer halben Stunde für euch. Kommt gut an. So, wenn Michael Jackson der King of Pop ist, ist sie auf jeden Fall die Queen of Pop. Taylor Swift hat eine neue Single draußen. I knew it, I knew you. Spiele ich gleich hier für euch. Vorher noch die 90er mit Ace of Base, The Sign. Am Mikrofon ist Finn Weiden. Hi zusammen.
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0: Ein bisschen Party-Vibes schon mal als Vorbereitung. Für heute Abend vielleicht, wer weiß, Bibi Rexha mit New Religion an diesem Samstag.
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0: Ja, und er hier hatte eine Stimme, die es wahrscheinlich so nie wieder geben wird. Ich rede natürlich von Freddie Mercury, der Queen-Sänger, wäre heute 80 Jahre alt geworden. Kollegin Ariane Lepo-Glavec schaut zurück, ja, auf einen absoluten Ausnahmekünstler.
2: Wie wohl Freddie Mercury mit 80 gewesen wäre? Darüber lässt sich nur spekulieren. Sicher ist, als Freddie Mercury am 24. November 1991 gestorben ist, hat die Musikwelt einen Ausnahmekünstler verloren.
3: Der Leadsänger und Komponist der britischen Rockgruppe Queen, Freddie Mercury, ist in London an den Folgen einer AIDS-Erkrankung gestorben. Er wurde 45 Jahre alt.
2: Geboren wurde er am 5. September 1946 auf Sansibar als Farouk Bulsara. Später wurde aus ihm in England einer der größten Frontmänner der Rockgeschichte. Zusammen mit Brian May, Roger Taylor und später John Deacon ist 1970 eine Gruppe entstanden, die Rockmusik neu erfunden hat. Queen.

0: Diese Songs repräsentieren mich. Ich realisiere das oft gar nicht, sondern merke das oft erst hinterher. Die meisten meiner Songs sind irgendwie Liebesballaden. Sie handeln von Traurigkeit, Schmerz und Enttäuschung. Gleichzeitig sind sie oft frivol und voller Ironie. Das entspricht wohl meiner Natur, nehme ich an.
1: Songs wie Bohemian Rhapsody und Auftritte wie beim Live Aid 1985 haben ihn zur Legende gemacht. Er hatte nicht nur eine außergewöhnliche Stimme, sondern auch Charisma, Mut und die seltene Gabe, ein Publikum sofort für sich einzunehmen. Freddie Mercury wäre jetzt 80 Jahre alt geworden. Er bleibt ein Phänomen, nicht nur, weil er unglaublich talentiert war, sondern weil sein Mut, ganz er selbst zu sein, bis heute bewegt und inspiriert. Danke, Freddie.
2: Ja, Freddie Mercury, der Queen-Sänger, wäre heute 80 Jahre alt geworden. Und hier ist jetzt Queen für euch mit We Are The Champions.
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1: Ich bin Thomas Bleskin. Morgen wird in Sachsen-Anhalt ein neuer Landtag gewählt. Das ganze Wahlwochenende über werden in der Landeshauptstadt Magdeburg mehrere tausend Menschen zu Demonstrationen und Kundgebungen erwartet. Die größte findet heute auf dem Domplatz statt. Außerdem begeht die in Umfragen führende AfD ihren offiziellen Wahlkampfabschluss.
2: In letzten Umfragen lag die AfD in Sachsen-Anhalt weiter rund 20% vor der CDU, auch wenn es den Umfragen zufolge im Moment eher nicht für eine Alleinregierung zu reichen scheint. Wahlforscher rechnen nicht mit einer großen Überraschung wie 2021, als die AfD am Ende schwächer und die CDU in Sachsen-Anhalt deutlich stärker abschnitt. Denn dieses Mal fehlt der Kopf-an-Kopf-Effekt. Umso mehr kommt es für die Mehrheiten am Ende wohl auf das Ergebnis der kleineren Parteien an. Ronny Tochau, Nachrichtenredaktion.
1: Russlands Präsident Wladimir Putin hat wegen des Besuchs von US-Unterhändlern einen dreitägigen Stopp der Luftangriffe auf Kiew angeordnet. Die Pause soll nach Kreml-Angaben morgen beginnen. Heute will Putin den US-Sondergesandten Steve Witkoff und Trumps Schwiegersohn Jared Kushner empfangen. Die Ukraine hatte zuvor zugesagt, den russischen Luftraum während des Besuchs nicht zu gefährden. Nach der Veröffentlichung eines riesigen Datenpakets in Berlin sind die Folgen bisher nicht absehbar. Cyberkriminelle hatten über 1 Million Daten der Verwaltung geklaut und vom Senat rund 2 Millionen Euro gefordert. Der lehnte ab, deshalb stellten die Erpresser die Daten nun ins Darknet.
3: Die Beschäftigten in der Berliner Verwaltung, aber auch die Bevölkerung sind ratlos. Notfallpläne, Personalakten und Anträge sind im sogenannten Darknet einsehbar. Wie sensibel diese Daten sind, ist noch unklar. Sicherheitsexperten warnen aber bereits, Kriminelle könnten sich Daten zentraler Einrichtungen verschaffen, etwa um Sabotageakte oder Anschläge zu verüben. Dabei geht es um Infos zur Trinkwasserversorgung, Baupläne oder Notfallleitlinien. Auch persönliche Daten sind zu finden, damit könnten Kriminelle ebenfalls Straftaten begehen. Thomas Bremser, Nachrichtenredaktion.
1: Das bayerische Raumfahrtunternehmen ISA Aerospace unternimmt einen neuen Startversuch mit seiner Spektrum-Rakete. Sie soll am Abend vom norwegischen Weltraumbahnhof Andøya abheben. Beim ersten Testflug im vergangenen Jahr war die Rakete nach 30 Sekunden ins Meer gestürzt. Künftig soll die Spektrum zivile und militärische Satelliten in erdnahe Umlaufbahnen bringen. Und das waren die Nachrichten mit Thomas Bleskin.
4: Das Wetter.
5: Ja, das ist ein ganz netter Samstag hier bei uns in NRW. Das Ganze heute bei Höchstwerten, ja, so um die 22, 23 Grad. Immer wieder ist die Sonne mit dabei. Die guckt so zwischen den Wolken hervor. Ein Mix aus Sonne und Wolken, also heute bis zum Abend. Es soll auch überwiegend trocken bleiben. Morgen am Sonntag geht's dann genauso freundlich weiter. Auch da ist immer wieder die Sonne mit dabei. Gerade am Morgen starten wir schön freundlich in den Tag. Das Ganze dann bei Höchstwerten um die 23 Grad.
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5: Mit nur einer Meldung von der A2 Dortmund Richtung Oberhausen zwischen Herten und Gelsenkirchen-Buer. 4 Kilometer, hier braucht ihr eine gute Viertelstunde länger. Und das mit Finn Weiden an diesem Samstagnachmittag. Schön, dass ihr mit dabei seid. Gleich drehen wir mal die Stimmung schon so ein bisschen auf. Ist ja schließlich Samstag, ja, vielleicht seid ihr heute Abend ja noch unterwegs auf der Rolle, wer weiß. Macht euch einen schönen Abend gleich mit Jennifer Lopez, Save Me Tonight. Die 80er sind dabei mit Roxette und The Look. Und los geht's mit dem Rag-N-Bone Man, das ist Human.
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0: Das ist J-Lo, Jennifer Lopez und David Guetta mit Save Me Tonight. Schön, dass ihr mit dabei seid an diesem Samstag. Gleich haben wir es 16:45. Wenn wir jetzt mal so ein bisschen zurückdenken, könnt ihr euch noch dran erinnern, wie habt ihr eigentlich schwimmen gelernt? Ja, mit Schwimmkurs und Seepferdchen. Oder eher so wie ich, ja, mein Papa hat es mir im Sommerurlaub beigebracht, bin ein paar Mal fast untergegangen, aber dann irgendwann konnte ich es irgendwie, ja, so richtig mit Kraulen und so, das kam dann erst später in der Schule im Schwimmunterricht. Zum Glück, ja, ist nämlich gar nicht mehr selbstverständlich, insgesamt lernen immer weniger Kinder richtig schwimmen. Ja, Kollege Stefan Rejek, du hast über den aktuellen Trend mit der Extremschwimmerin Nathalie Pohl gesprochen, die setzt sich sehr für das Thema ein.
1: Genau, und dafür ist sie erst vor ein paar Wochen von Frankfurt bis nach Köln geschwommen, haben viele von euch sicher mitbekommen. Insgesamt über 200 Kilometer durch den Main und durch den Rhein. Das ist erstmal natürlich eine verdammt krasse Leistung und dann sind in der Zeit auch noch über 750.000 Euro an Spenden zusammengekommen.
2: Ein großer Teil davon geht auf jeden Fall eben in die Förderung von Schwimmkursen. Somit haben die Kinder eben die Möglichkeiten, in den Kitas schwimmen zu lernen. Somit sind sie eigentlich dann schon, wenn sie in die Schule kommen, perfekt auf den Schwimmunterricht vorbereitet.
1: Und abgesehen vom ganzen Geld hat das Ganze natürlich auch eine ganz grundsätzliche Botschaft.
0: Ja, und über diese Botschaft hast du auch mit ihr gesprochen.
1: Ja, ganz einfach. Und zwar, dass es für uns alle überlebenswichtig ist, anständig schwimmen zu können.
2: Es können ja auch, lebensbedrohliche Situationen entstehen, wenn eben Kinder noch sehr, sehr klein sind. Und da ist es sicherlich von Vorteil, wenn man sehr, sehr früh schwimmen lernt.
1: Ja, und dafür bräuchte es eigentlich auch genug Schwimmbäder, aber immer mehr schließen zurzeit. Und dann kommt noch dazu, dass die Schwimmvereine auch immer weniger Geld für richtig ausgebildete Schwimmlehrer haben. Und deswegen gibt es bei den Kursen teilweise Wartezeiten von, jetzt pass auf, mehreren Jahren.
0: Boah, das ist echt eine Menge. Aber jetzt gibt's doch auch, habe ich jetzt auch schon mehrmals gesehen, diese mobilen Schwimmcontainer, Stefan, ne? Also quasi ein etwas größerer Pool, der dann von Ort zu Ort fährt.
1: Ja, die gibt's und zwar genau wegen dieses Schwimmbadmangels. Und ich muss ja sagen, ich finde die Vorstellung so ein bisschen beklemmend, in so einem engen Teil zu schwimmen. Aber Nathalie Pohl sieht das tatsächlich anders.
2: Bei diesen mobilen Sachen ist es natürlich der Vorteil, dass die einfach wirklich von A nach B ganz, ganz schnell schaffen kann und somit auch gezielt hingehen kann und sagen können, okay, cool, da haben wir jetzt auch mal die Möglichkeit, eine Vorschulklasse oder so noch mal Schwimmunterricht zu geben.
1: Bedeutet, wir müssen jetzt einfach mit dem arbeiten, was wir zur Verfügung haben. Hauptsache, die Kinder können irgendwie ins Wasser.
0: Ja, danke dir, Stefan. Ja, dann muss man eben mal auf die Wasserrutsche und den Sprungturm verzichten, wenn die Kinder dann so wenigstens das Schwimmen lernen. Danke dir für die Infos. Für euch habe ich jetzt Musik von Pink. You and Your Hand. Der Finn ist hier, Finn Weiden. Macht euch einen schönen Samstag.

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1: Ja, das ist nochmal so ein kleines Sommer-Comeback heute bei uns in NRW. Bis zum Abend ist viel Sonne mit dabei. Die wechselt sich heute immer wieder mit den Wolken ab. Das Ganze bei Höchstwerten um die 22, 23 Grad. Der Blick auf morgen, der Sonntag wird dann auch ganz freundlich. Auch da ist wieder viel Sonne mit dabei, gerade am Vormittag. Später sind dann auch ein paar Wolken, die mit übers Land ziehen. Das Ganze dann morgen bei maximal 23 Grad.
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1: Der Blick auf die Straßen mit der A2 Oberhausen-Dortmund zwischen Essen-Gladbeck und Gelsenkirchen-Buer. 1 Kilometer, eine Viertelstunde plus. Dann die A2 Dortmund-Oberhausen zwischen Herten und Gelsenkirchen-Buer. 2 Kilometer, 10 Minuten plus. Und die A40 Dortmund-Essen zwischen Dortmund-Lütgendortmund und Bochum-Harpen. 3 Kilometer, hier auch mal eine gute Viertelstunde mehr Zeit einplanen. Ja, da sind wir ja gestern ein bisschen nass geworden zum Start ins Wochenende. Heute meint die Sonne es aber gut mit uns. Also macht was draus aus diesem Abend. Von uns kommen die Hits dazu. Gleich die Sugar Babes mit Round Round. Und los geht's mit Tampa City. Self-Aware. Finn Weiden ist hier. Hi zusammen.
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0: der King of Pop, Michael Jackson, mit Black Alright hier bei uns. Um gleich 5:45 mit uns geht's durch diesen Samstagnachmittag. Und gestern ist in Berlin die Basketball-WM der Frauen gestartet. Ja, und das im eigenen Land. Ein echtes Heimspiel also. Hazel Habsaoui, du bist unsere Basketball-Expertin. Für alle, die mit Basketball jetzt noch nicht so viel am Hut haben, warum ist diese WM für die deutschen Frauen so ein Riesending?
1: Weil Deutschland überhaupt zum zweiten Mal bei einer Frauen-Basketball-WM dabei ist. Das erste Mal war 1998. Ebenfalls im eigenen Land. Und Basketball boomt gerade sowieso. Unsere Männer sind Welt- und Europameister. Und jetzt bekommen die Frauen endlich ihre große Bühne.
0: Okay, ist also ein Riesending. Haben wir jetzt rausgehört. Dann jetzt aber mal auf den Punkt. Wie weit kann Deutschland denn kommen?
1: Bevor ich mich festlege, lassen wir lieber jemanden ran, die weiß, wie Titel funktionieren. Basketball-Olympiasiegerin Sonja Greinacher.
2: Ja, wir hatten natürlich ein bisschen Verletzungspech. Frieda, Niara, Leo, die kommen jetzt alle zur Mannschaft dazu. Dann wird sich da nochmal viel tun und verändern. Ich hoffe, dass sie Viertelfinale kommen, dass sie ins Halbfinale kommen, und wenn wir im Halbfinale sind, dann schauen wir mal, wie es weitergeht.
0: Ja, wenn ich mir das jetzt mal anschaue, für alle, die jetzt gar keine Ahnung von Frauen Basketball haben, auf wen sollte man denn auf dem Feld achten? Hast du da so ein paar Namen für uns?
1: Boah, da kommt wirklich Weltklasse nach Berlin. Bei den USA zum Beispiel Caitlin Clark, AJ Wilson oder Angel Reese. Bei Deutschland würde ich Leonie Fiebig im Auge behalten, und Frieda Bühner ist ein richtig spannendes junges Talent.
0: Okay, so Hazel, jetzt musst du dich aber auch festlegen. Wer holt denn am Ende den Titel?
1: Mein Herz sagt natürlich Deutschland, mein Kopf sagt aber USA. Die haben die WM schon 11-mal gewonnen und zuletzt sogar 4-mal in Folge. Aber ich hoffe natürlich, dass unsere Frauennationalmannschaft das Ding in Berlin richtig rocken wird.
0: Ja, es wird spannend, und wer jetzt mitfiebern will, aber keine Tickets für Berlin hat, alle Spiele der deutschen Frauen gibt es kostenlos im Free-TV auf Pro7 oder auch Pro7 Max und online im Livestream auf Join. Jetzt gleich um 18 Uhr, also in einer guten Viertelstunde, spielt auch die deutsche Mannschaft die Basketball-WM der Frauen.
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1: Ich bin Thomas Bleskin. Bundeskanzler Friedrich Merz hat eine stärkere inhaltliche Auseinandersetzung mit der AfD gefordert. Man müsse sich sowohl mit den Positionen als auch mit der Wortwahl der Partei befassen, sagte der CDU-Vorsitzende bei einer Wahlkampfveranstaltung in Niedersachsen.
2: Wenn da der Landesvorsitzende der AfD in Sachsen-Anhalt in diesen Tagen unter dem johlenden Beifall des Publikums den Satz sagt, dieser Staat ist wörtlich ein nach Dope stinkender, fauler Assi. Ende des Zitats. Dann weiß man, was diese Leute von unserem Land halten.
1: Bundeskanzler Merz. Der CDU-Chef betonte zugleich, Deutschland sei weiterhin ein wohlhabendes, sicheres und demokratisch gefestigtes Land. Kreml-Chef Putin hat wegen des Besuchs von US-Unterhändlern einen dreitägigen Stopp der Luftangriffe auf Kiew angeordnet. Die Pause soll morgen beginnen. Heute will Putin den US-Sondergesandten Witkoff und Trumps Schwiegersohn Kushner empfangen.
3: Der Kreml hier in Moskau hat die plötzlichen neuen Gespräche über ein mögliches Kriegsende erst nach Ankunft der US-Unterhändler bestätigt. Witkoff und Trumps Schwiegersohn Kushner wollen mit Putin über neue Vorschläge für Friedensverhandlungen im Ukraine-Krieg sprechen. Inhalte sind bisher nicht bekannt, aber der Kreml will nach den Unterredungen die Öffentlichkeit informieren. Damit Witkoff und Kushner dann mit dem Flugzeug überhaupt erstmals in die Ukraine reisen können, hat Putin eine dreitägige Waffenruhe angeordnet. Allerdings nur für die Hauptstadt Kiew. Ulf Mauder, Moskau.
1: Das US-Militär hat nach eigenen Angaben 3 iranische Öltanker im Persischen Golf und im Golf von Oman außer Gefecht gesetzt. Zuvor hätten die iranischen Revolutionsgarden 2 US-Kriegsschiffe mit ballistischen Raketen angegriffen. Verletzte gab es demnach nicht. Die Tanker gehören laut US-Militär zu einem Netzwerk, das die Revolutionsgarden finanziert. Washington kündigte weitere Vergeltungen für Angriffe an. Liam und Noel Gallagher haben bei den Filmfestspielen in Venedig die Pressekonferenz zu ihrer neuen Oasis-Dokumentation geschwänzt. Zum Fototermin erschienen die Brüder noch gemeinsam. Der Film begleitet ihre Comeback-Tour und zeigt nach mehr als 20 Jahren erstmals wieder ein gemeinsames Interview der beiden. In Deutschland kommt die Dokumentation am 9. September ins Kino.
4: Das Wetter. Heute Abend bleibt in NRW noch wechselnd bewölkt. Aktuell bei Temperaturen zwischen 19 und 21 Grad. Vereinzelt kann es auch noch Schauer geben. In der Nacht wird es dann ruhig, trocken und teils klar. Der Sonntag deutlich freundlicher. Nach Nebel am Morgen gibt es viel Sonne. Es bleibt trocken und die Temperaturen steigen an auf bis zu 26 Grad.
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4: Mit einem ab 5 Minuten Zeitverlust. Angefangen bei der A40 Duisburg Richtung Essen. Zwischen Kreuz Duisburg und Duisburg-Kaiserberg 1 Kilometer 8 Minuten. Die A40 Dortmund Richtung Essen zwischen Bochum-Werne und Bochum-Harpen 1 Kilometer 8 Minuten. Und die A61 Koblenz Richtung Venlo zwischen Mönchengladbach-Holt und Kreuz Mönchengladbach 3 Kilometer 8 Minuten. Euch allen unterwegs eine gute und sichere Fahrt. Schönen Samstagabend euch. Hier ist Leo Arigi, gerade noch auf einem netten Sommerfest gewesen, ja, von so einem Fitnessstudio. Und die haben da ganz viele tolle Sachen aufgeführt. Michael Jackson Tribute, Tänze, Spinning auf dem Rad, wirklich mit wahnsinniger Inbrunst und Leidenschaft. Ja, und da lief auch hier das Lied, was ich jetzt drin habe für euch.
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4: Gel, Moving to the Sun. Schönen Abend euch.

0: Die Schule ist wieder on, könnte man sagen, ja tatsächlich. Seit diesem Mittwoch, die Sommerferien sind vorbei in Nordrhein-Westfalen.
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0: Und ich weiß nicht, wenn ihr so an eure alten Lehrer zurückdenkt, waren die eher so Typ super strenger Mathelehrer im Karohemd? Oder gab es vielleicht auch irgendwie welche, die euch positiv in Erinnerung geblieben sind? Wir haben mal bei euch nachgefragt.
2: Frau Elkenhans, die beste Lehrerin in Englisch. Die hat mir geholfen, meine Quali zu kriegen, dass man dann nach der Realschule Abitur machen kann.
3: Ich hatte einen Lehrer, von dem ich angenommen habe, dass er mein Opa wäre. Der war sehr alt, aber sehr liebenswert, weil der immer sehr viele Witze gemacht hat.
4: Oh, meine Biologielehrerin. Frau Thielken, ich küsse dein Herz wirklich. Ich weiß nicht, was Meiose Methose ist, aber du hast mir 3+ auf ein Zeugnis gegeben.
5: Frau Nickel, ich liebe Sie immer noch. Sie sind immer noch in meinem Herzen. Eine Lehrerin, die immer an mich geglaubt hat. Ja, und Herr Brill. Ich war nicht so brav und er hat mich immer verstanden.
3: Frau Klavitter, meine Englischlehrerin, sehr streng. Und die hat immer darauf geachtet, dass bloß keiner gefudelt hat. Ja, die hat einen angespornt, sag ich mal so. Und man hatte Respekt vor ihr.
0: Ich habe, bei mir ist es ja auch gar nicht so lange her, dass ich Abi gemacht habe und habe immer noch einen Lehrer, mit dem wir ordentlich mal einheben gehen und jedes Mal aufs Neue dann auch ganz fasziniert und irritiert sind, wie viel der eigentlich so hinkriegt, ne? Wahnsinn.
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1: Heute Abend noch gemischte Stimmung, wettertechnisch bei uns in NRW. Aktuell liegen die Temperaturen bei 19 bis 21 Grad. Vereinzelt kann auch noch ein Schauer runterkommen. In der Nacht beruhigt sich das Wetter, es bleibt trocken, teilweise klar. Der Sonntag dann deutlich angenehmer. Wir kriegen viel Sonne, es bleibt trocken, maximal gibt's 26 Grad.
0: NRW Verkehr.
1: Mit der A40 Dortmund Richtung Essen zwischen Bochum-Werne und Bochum-Harpen 1 Kilometer 9 Minuten. Dann die A52 Roermond Richtung Düsseldorf zwischen Kreuz Mönchengladbach und Mönchengladbach-Neuwerk 5 Kilometer 11 Minuten. Und die A61 Koblenz Richtung Venlo zwischen Mönchengladbach-Reit und Kreuz Mönchengladbach 3 Kilometer. Da dauert es 12 Minuten länger. Euch allen unterwegs eine gute und sichere Fahrt. Ja, morgen lacht der Sommer noch mal so ein letztes Mal auf, könnte man meinen. Leute, 26 Grad sind angesagt, viel Sonne. Das genießen wir morgen doch hoffentlich noch mal in vollen Zügen. Und erinnern uns jetzt gemeinsam mit Lana Del Rey mal an all diese schönen Momente des Sommers, die wir gemacht haben. Komm, ihr dürft ein bisschen Tag träumen. Hier kommt Summertime Sadness. Ich bin Leo Arrighi.
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1: Ich bin Thomas Bleskin. Bundeskanzler Friedrich Merz hat die CDU zu einer stärkeren inhaltlichen Auseinandersetzung mit der AfD aufgerufen, auch was die Wortwahl der Partei angeht. Anlass war eine Äußerung des AfD-Landeschefs in Sachsen-Anhalt, der den Staat als, Zitat, nach dope stinkenden faulen Assi bezeichnet hatte. Merz sagte, Deutschland dürfe sich von solchen Aussagen nicht schlechtreden lassen. Einen Tag vor der Landtagswahl liegt die AfD in Sachsen-Anhalt in Umfragen deutlich vor der CDU. Russland will seine Luftangriffe auf die ukrainische Hauptstadt Kiew für 3 Tage aussetzen. Kreml-Sprecher Peskow begründete die Pause mit dem Besuch von US-Unterhändlern. Die Feuerpause soll morgen beginnen. Präsident Putin will heute den US-Sondergesandten Witkow und Trumps Schwiegersohn Kushner empfangen.
2: In Moskau waren die Unterhändler schon 9-mal. Nach Kiew kommen sie zum 1. Mal. Das zeigt die Prioritäten der Amerikaner. Die Reise hat bestimmt auch mit den Wahlen in den USA im November zu tun. Dabei steht Trump unter Druck. In Moskau und Kiew sind die Erwartungen gering. Die Zeichen stehen eher auf Fortsetzung der Kämpfe auch im Winter. Russland versucht, die Ukraine durch Bomben auf die Infrastruktur gefügig zu machen. Die Ukraine will mit Angriffen auf Russland die Kriegsmüdigkeit der Bevölkerung verstärken. Friedemann Kohler, Nachrichtenredaktion.
1: Nach der Veröffentlichung eines riesigen Datenpakets in Berlin sind die Folgen bisher nicht absehbar. Cyberkriminelle hatten über 1 Million Daten der Verwaltung geklaut und sie ins Darknet gestellt.
3: IT-Experten sprechen teilweise von grober Fahrlässigkeit in der Berliner Verwaltung. Sicherheitsvorgaben für sensible Daten seien nicht eingehalten worden. Die von Hackern im Darknet geleakten Dateien sollen personenbezogene Daten enthalten, die Kriminelle etwa für Identitätsdiebstahl benutzen könnten. Außerdem geht es nach Medienberichten um sicherheitsrelevante Daten, etwa über Heizkraftwerke, Tanklager, Stromanlagen, die Wasserversorgung und Rüstungsunternehmen. Die Opposition hier in Berlin spricht von krassem Regierungsversagen und skandalöser Planlosigkeit. Ronny Thorau, Berlin.
1: Und zum Sportfußball: in der Bundesliga hat Borussia Dortmund mit 3:2 bei der TSG Hoffenheim gewonnen. Bayer Leverkusen besiegte Union Berlin deutlich mit 4:0. Für eine Überraschung sorgte Aufsteiger Elversberg mit einem 4:3 in Mönchengladbach. Werder Bremen schlug RB Leipzig 3:1. Der SC Freiburg gewann in Paderborn mit 1:0.
4: Das Wetter.
5: Der Abend bei uns in NRW noch leicht wechselhaft bei aktuell Werten zwischen 18 und 20 Grad. Einzelschauer sind noch nicht ganz ausgeschlossen. Nachts wird es dann allerdings ruhiger, trocken und stellenweise klar. Am Sonntag sieht das Ganze auch deutlich besser aus. Morgens kann es noch neblig sein. Danach gibt es viel Sonne, trockenes Wetter und Höchstwerte bis 26 Grad.
4: NRW Verkehr.
5: Mit allem ab 5 Minuten Zeitverlust. Angefangen mit der A40 Dortmund Richtung Essen zwischen Bochum-Werne und Bochum-Harpen 1 Kilometer 7 Minuten. A52 Roermond Richtung Düsseldorf zwischen Kreuz Mönchengladbach und Mönchengladbach-Neuwerk 4 Kilometer, Viertelstunde dauert es da länger. A61 Koblenz Richtung Venlo zwischen Mönchengladbach-Holt und Kreuz Mönchengladbach 3 Kilometer 5 Minuten. Und die A61 Venlo Richtung Koblenz zwischen Mönchengladbach-Nordpark und Mönchengladbach-Wickrath 5 Kilometer 13 Minuten. Und in dem Moment noch eine Falschfahrermeldung für die B236 Dortmund zwischen Dortmund-Schüren und Dortmund-Scharnhorst in beiden Richtungen. Aufgepasst, ein Falschfahrer ist da unterwegs. Ansonsten keine Meldungen. Euch allen unterwegs eine gute und sichere Fahrt. Finde ich auch krass. Da hat es vorhin ein Trainer im 15:30-Spiel Borussia Mönchengladbach gegen SV Elversberg vom Platz gefegt, hat gelb-rot gesehen. Weiß gar nicht, wann hat man das denn das letzte Mal gesehen? Gelb-rot für einen Trainer? Ja, ist irgendwie aufs Spielfeld gegangen, hat sich dann aufgeregt, nach Abpfiff nochmal auf den Schiri zu und so zack, auf die Tribüne. Und dann haben sie das Spiel trotzdem noch gedreht.
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5: Elversberg schlägt zum Auftakt, also Leverkusen letzte Woche und jetzt auch noch Gladbach. Meine Güte, das Dorf hat nur 13.000 Einwohner. Lieber Ari hier, einen schönen Abend euch.

0: One Republic für diesen Samstag.
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0: Leo Arigi hier. Ich nehme ja in meiner Sendung immer gerne Glückskekse mit und öffne sie dann mit euch und teile euch den Satz mit. Auch heute habe ich wieder einen von zu Hause mitgebracht und ihn geöffnet. Und teile euch jetzt den Spruch mit, nehmt ihn auf. Und falls ihr gerade irgendwie vor einer Entscheidung steht, vielleicht könnte euch dieser Spruch jetzt ja helfen. Heute steht drin im Glückskeks des Tages: Um ein Stern zu werden, musst du brennen.
2: Wow.
0: Um ein Stern zu werden, musst du brennen. Ist ja so, ne, ihr kennt das, Sterne sind im Grunde genommen ja erloschen schon bereits und wir sehen nur noch die Reflexion. Also ich habe wirklich mit Physik nichts am Hut, aber ich hoffe, ihr versteht ungefähr, was ich meine damit. Also wenn wir irgendwo hin wollen, müssen wir vielleicht auch mal leiden, würde ich sagen. Ist jetzt die Essenz und Botschaft daraus und das ist wirklich wahr. Und richtig geiler Spruch, ich bin großer Fan. Also Glückskeks des Tages hier heute am 5.9.2026. Um ein Stern zu werden, musst du brennen.
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1: In NRW bleibt es heute Abend noch ein bisschen wolkig, aber insgesamt schon ruhiger. Temperaturen liegen aktuell so zwischen 18 und 20 Grad. Hier und da kann auch ein kurzer Schauer drin sein. In der Nacht bleibt es trocken, teils klart es auf. Morgen am Sonntag sehr freundlich. Erst mit ein bisschen Nebel, später dann aber viel Sonne und kein Regen bei maximal 26 Grad.
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1: Mit der A40 dort in Richtung Essen zwischen Bochum-Werne und Bochum-Harpen 1 Kilometer 8 Minuten. Und die A52 Roermond Richtung Düsseldorf zwischen Kreuz Mönchengladbach und Mönchengladbach-Neuwerk 4 Kilometer, dauert da 10 Minuten länger. Euch allen unterwegs eine gute und sichere Fahrt. Kamerad habe ich jetzt für uns drin mit Be Mine und eine lustige Geschichte für seine Karriere. Haben seine Eltern tatsächlich einen Kredit aufgenommen, um ihn da finanziell ein bisschen zu unterstützen? Hat offensichtlich geklappt, also einmal dick Danke sagen bei Mama und Papa. Leo Argi hier, einen schönen Abend euch.
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0: Oh ja. Kenny Loggins, Footloose.
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0: Also, ja, wenn wir mal so aus dem Fenster gucken, können wir, glaube ich, vermelden, der Herbst steht vor der Tür. Ja, gut, er hat keine Beine und er kann auch nicht klingeln. Aber ich glaube, ihr wisst, was ich meine. Diese Woche war meteorologischer Herbstanfang. Und falls ihr traurig seid, dass der Sommer jetzt fast rum ist, ich habe jemanden dabei. Die Person ist für positive Energie bei uns im Wetter bekannt. Laura Potting, hallo.
2: Höre ich da Ironie raus oder was?
0: Niemals. Gut. Aber du kommst wirklich in friedlicher Absicht. Du freust dich auf den Herbst, weil?
2: Ja, also erstmal, wir schlafen besser. Denn im Sommer hatten wir ja auch einige Tropennächte, ne, wo die Temperatur nicht unter 20 Grad fällt. Und das ist für unsere Körper einfach belastend. Verstehe ich gar nicht. Ich liebe es, bei 1000 Grad zu schlafen. Nicht. Naja, im Herbst ist das mit dem Pennen einfach angenehmer. Kürzere Tage, eine tiefer stehende Sonne, niedrigere Temperaturen. Ist herrlich. Und außerdem auch gut fürs Schlafen ist, wenn nicht diese Kackmücken immer durchs Schlafzimmer fiepsen. Oder dieses... Boah, ich hasse es. Die Mücken sind zwar im Herbst noch nicht weg, aber mit sinkenden Temperaturen werden sie träger, fliegen weniger. Und außerdem kannst du jetzt auch endlich wieder vernünftig draußen Sport machen, oder? Bei so leckeren 40 Grad macht halt Joggen nicht so richtig Bock.
0: Und Bewegung im Freien ist für unseren Körper gut, kann die Stimmung heben und laut Weltgesundheitsorganisation auch Stress abbauen.
2: Stress? Ich hab keinen Stress.
0: Nein.
2: Aber wo du draußen sagst, ne, bald wird's in der Natur halt auch wieder so richtig, richtig schön aussehen. Bunte Blätter überall, dann dieses ganz besondere Licht. Dann, ne, wenn du morgens unterwegs bist, auch diese Nebelschleier über den Wiesen. Geil.
0: Ich höre in der Ferne schon die Laubbläser singen. Naja, egal. Laura, was ich am Herbst liebe, endlich wieder Eintopf essen, Alter.
2: Aber sowas von Linseneintopf mit Würstchen im Sommer bei 80 Grad im Schatten. Nicht ganz so geil, das geht jetzt wieder. Und du kannst jetzt auch wieder moppelig werden. Ja, weil weite Pullover und Jacken, Schals, die verdecken eben mehr als so ein trägerloses Top im Sommer.
0: Ganz genau, zum Beispiel die Übergangsjacke.
2: Die Soos Holidays des Kleiderschranks. Passt zu allem. Und übrigens auch noch im Herbst, wir freuen uns wieder über Sonnenschein. Experten des Deutschen Wetterdienstes geben an, dass sich die Zahl der Sonnenstunden von Juli zu Oktober hin halbiert. Und weniger Sonnenstunden im Herbst bedeutet also auch, wenn die Sonne scheint, freuen wir uns umso mehr.
0: Und jetzt können wir auch endlich wieder dekorieren für Weihnachten.
2: Ja gut, aber dann können wir jetzt auch mit dem Glühwein anfangen, finde ich.
0: Ja, meine Rede. Leute, Herbst ist geil, möge der Laubbläser mit euch sein. Und die Übergangsjacke auch. Schönen Samstag euch.

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1: Ich bin Thomas Bleskin. Bundeskanzler Friedrich Merz hat eine stärkere inhaltliche Auseinandersetzung mit der AfD gefordert. Man müsse sich sowohl mit den Positionen als auch mit der Wortwahl der Partei befassen, sagte der CDU-Vorsitzende bei einer Wahlkampfveranstaltung in Niedersachsen.
2: Wenn da der Landesvorsitzende der AfD in Sachsen-Anhalt in diesen Tagen unter dem johlenden Beifall des Publikums den Satz sagt, dieser Staat ist wörtlich ein nach Dope stinkender, fauler Assi. Ende des Zitats. Dann weiß man, was diese Leute von unserem Land halten.
1: Bundeskanzler Merz. Der CDU-Chef betonte zugleich, Deutschland sei weiterhin ein wohlhabendes, sicheres und demokratisch gefestigtes Land. Kreml-Chef Putin hat wegen des Besuchs von US-Unterhändlern einen dreitägigen Stopp der Luftangriffe auf Kiew angeordnet. Die Pause soll morgen beginnen. Heute will Putin den US-Sondergesandten Witkoff und Trumps Schwiegersohn Kushner empfangen.
3: Der Kreml hier in Moskau hat die plötzlichen neuen Gespräche über ein mögliches Kriegsende erst nach Ankunft der US-Unterhändler bestätigt. Witkoff und Trumps Schwiegersohn Kushner wollen mit Putin über neue Vorschläge für Friedensverhandlungen im Ukraine-Krieg sprechen. Inhalte sind bisher nicht bekannt, aber der Kreml will nach den Unterredungen die Öffentlichkeit informieren. Damit Witkoff und Kushner dann mit dem Flugzeug überhaupt erstmals in die Ukraine reisen können, hat Putin eine dreitägige Waffenruhe angeordnet. Allerdings nur für die Hauptstadt Kiew. Ulf Mauder, Moskau.
1: Das US-Militär hat nach eigenen Angaben 3 iranische Öltanker im Persischen Golf und im Golf von Oman außer Gefecht gesetzt. Zuvor hätten die iranischen Revolutionsgarden 2 US-Kriegsschiffe mit ballistischen Raketen angegriffen. Verletzte gab es demnach nicht. Die Tanker gehören laut US-Militär zu einem Netzwerk, das die Revolutionsgarden finanziert. Washington kündigte weitere Vergeltungen für Angriffe an. Und zum Sportfußball: in der Bundesliga hat Borussia Dortmund mit 3:2 bei der TSG Hoffenheim gewonnen. Bayer Leverkusen besiegte Union Berlin deutlich mit 4:0. Für eine Überraschung sorgte Aufsteiger Elversberg mit einem 4:3 in Mönchengladbach. Werder Bremen schlug RB Leipzig 3:1. Der SC Freiburg gewann in Paderborn mit 1:0.
4: Das Wetter. An diesem Abend noch mit ein paar Wolken bei uns. In NRW vereinzelt können auch noch Schauer durchziehen. Spätestens in der Nacht bleibt der Himmel dann aber vollständig klar. Der Sonntagmorgen dann sehr angenehm. Wir kriegen viel Sonne und es bleibt trocken bei maximal 26 Grad.
5: NRW Verkehr.
4: Mit 2 Staus, angefangen auf der A40, Dortmund Richtung Essen, zwischen Bochum-Werne und Bochum-Harpen, 1 Kilometer, 7 Minuten. Und die A61, Mönchengladbach Richtung Koblenz, zwischen Swisttal und Miel, 3 Kilometer, dauert 17 Minuten länger. Euch allen unterwegs eine gute und sichere Fahrt.
6: Brainfood, der Jugendpodcast Duisburg, heute zu Gast bei der Feuerwehr Duisburg auf der Feuer- und Rettungswache 1 in Duisburg-Dissern. Mein Name ist Sophia.
7: Und ich heiße Maya. Wir führen euch heute durch die Sendung. Wir wünschen euch viel Spaß und gute Unterhaltung. Als erste Musik haben wir für euch ausgesucht Aya Nakamura.

0: Hallo, hier ist die Redaktion vom Sommerferien-Mediencamp 2026. Mein Name ist Mia. Dieses Mal waren wir zu Besuch bei der Feuerwehr Duisburg, genauer gesagt der Feuer- und Rettungswache 1 in Düsseldorf. Die Berufsfeuerwehr gibt es schon seit 1904. Sie ist für den Brand- und Katastrophenschutz sowie den Rettungsdienst zuständig.
1: Die Feuerwehr Duisburg beschäftigt insgesamt ca. 1.100 hauptamtliche und ehrenamtliche Mitarbeiter. Verteilt auf 6 Feuer- und Rettungswachen, eine Hafenwache, 6 eigenständige Rettungswachen, 26 Ortsgruppen der Freiwilligen Feuerwehr sowie eine Rettungshubschrauberstation. Im Jahr kommen die Einsatzkräfte auf bis zu 100.000 Einsätze.
0: Bei der Feuerwehr haben wir Interviews gemacht mit dem Taucher Bernd Impelmann, mit Jill Judeit, die uns über den sogenannten Angriffstrupp aufklärt, dem Brandmeister Mike Hertlein sowie der Notfallsanitäterin Anne Töhle.
2: Bei unserem Besuch haben wir nicht nur viel Wissenswertes über die verschiedenen Berufe bei der Feuerwehr erfahren, sondern bei der Führung durch die Feuerwache auch einen Eindruck bekommen, wie so ein Feuerwehreinsatz funktioniert.
1: Wir haben zum Beispiel gesehen, wie ein Feuerwehrmann die Stange herunterrutscht, um schnell aus den oberen Stockwerken zu den Einsatzfahrzeugen zu kommen.
3: Die Einsatzfahrzeuge stehen in großen Hallen. Auf dem Gelände der Feuerwehr gibt es auch eine eigene Werkstatt, wo die Fahrzeuge sofort repariert werden können.
4: In einem Einsatzwagen der Feuerwehr sind wir dann auf dem Gelände der Feuerwehr einmal um den Block mitgefahren.
0: Schließlich durften wir alle die verschiedenen Einstellungen an der Düse eines Feuerwehrschlauches ausprobieren.
5: Hallo, ich bin Soraya. Jetzt hört ihr den Titel Love to Hate Me von Blackpink.
1: Und Vincent Weiss mit Ja, Nein.

0: Duisburg ist eine Stadt mit vielen Gewässern. Es gibt den Rhein, die Ruhr und auch viele Baggerseen. Da kommt es schon mal vor, dass Menschen oder Tiere gerettet oder aus Gegenständen oder Fahrzeugen geborgen werden müssen. Das ist dann ein Fall für die Taucher bei der Feuerwehr.
1: In Duisburg gibt es davon ungefähr 40. Und einer davon ist Bernd Eppelmann. Eva und mir interviewten ihn zu seinem Beruf.
2: Inwiefern ist ein Taucher mit der Feuerwehr verbunden?
3: Ja, die Taucherei ist Teil des Berufes des Feuerwehrmannes. Nicht jeder macht die Taucherei. Das sind ungefähr 40 Leute von 550, die in Duisburg Taucher sind, verteilt auf 4 Wachabteilungen. Ja, und Duisburg hat den Rhein, die Ruhr, viele Baggerseen. Und jetzt gerade bei den Temperaturen kann es auch schon mal sein, dass der ein oder andere in Notlage kommt und die Feuerwehr braucht. Und wenn er ertrinkt, was wir nicht hoffen, braucht man die Taucher, die die Person aus dem Wasser holt. Ja. Und unser Bestreben ist es, so schnell wie möglich zu tun, weil es gibt immer noch eine Chance, jemanden dann wieder zu beleben und dann im Krankenhaus zuzuführen und ihn möglichst, ohne dass er anschließend Beeinträchtigung hat, wieder ins Leben zurückzuholen. Das ist unser Ziel.
2: Wie wird man Taucher bei der Feuerwehr?
3: Am Anfang steht ja die normale Feuerwehrausbildung mit Notfallsanitäter, Rettungssanitäter und den anderen Grundausbildungen. Und die Taucherei ist so eine Spezialausbildung, die kommt dann hinterher oben drauf. Die Kollegen machen den DLRG-Schein, die müssen also schwimmen können und gehen dann in eine 4-monatige Ausbildung, machen dort 50 Stunden unter Wasser, Sporttests, schriftliche Tests und so weiter und so fort.
2: Gibt es bestimmte Tauchabzeichen, die man machen muss?
3: Ja, wir möchten schon, dass jeder Feuerwehrtaucher das DLRG-Stimmabzeichen in Silber vorher mitbringt. Und dann machen wir im Rahmen der Ausbildung nochmal das DLRG-Zeichen in Gold. Dann ein Abzeichen als solches, das haben wir gar nicht. Wir haben zwar unser eigenes Logo, auf das wir sehr stolz sind, aber ein Abzeichen als solches, das haben wir nicht.
2: Tragen Sie bei jedem Einsatz die gleiche Ausrüstung?
3: Nein, wir haben verschiedene Ausrüstungen. Wir haben Trockentauchanzüge, wir haben halbtrockene Tauchanzüge, wir haben Überlebensanzüge im Winter, wenn wir auf dem Rhein unterwegs sind, wenn es sehr kalt ist und mit dem Boot fahren. Wir haben also verschiedene Ausrüstungen, je nachdem, wie die Notlage es erfordert.
2: Was war das Spannendste, was Sie aus dem Wasser gefischt haben?
3: Oh, da gibt es viele, viele Sachen. Aber spannend ist es natürlich auch Schwäne, die eine Anglerschnur im Schnabel haben und sich dagegen wehren, von uns gefangen zu werden, um davon befreit zu werden. Das ist dann sowas wie eine kleine Jagd hinter Schwänen, hinter Tieren. Das ist schon ziemlich aufregend.
2: Wie lange können Sie maximal unter Wasser bleiben?
3: Ja, das ist natürlich auch abhängig einmal von der Atemarbeit, die man hat, also die Tätigkeit, die man im Wasser vornimmt und die Tiefe natürlich. Ja, wir haben in 10 Meter Wassertiefe die doppelte Luftmenge, die verbraucht wird für die gleiche Tätigkeit in der Luft. Wenn wir in 20 Meter sind, die dreifache Menge, die wir durchatmen. Da ein Baggersee verschiedene Tiefen hat und man dadurch verschiedene Luftmengen verbraucht, man kann es so nicht genau sagen, wie lange der Kollege dann unter Wasser bleiben kann.
2: Das war Bernd Impelmann. Vielen Dank, dass Sie sich für das Interview Zeit genommen haben. Jetzt hört ihr Sanctuary von Evanescence.

0: Das war The Neighborhood mit dem Titel Softcore.
1: Ihr hört Brainfood, den Jugendpodcast. Heute mit Interviews bei der Feuerwehr Duisburg. Wenn die Feuerwehr zum Einsatz kommt, zum Beispiel bei einem Brand, übernehmen die einzelnen Feuerwehrleute verschiedene Aufgaben. Der erste Einsatztrupp im Gefahrenbereich nennt sich Angriffstrupp. Sophia und Soraya haben Jill Jodeit zu den Aufgaben des Angriffstrupps befragt.
2: Was ist denn überhaupt ein Angriffstrupp?
3: Das ist der erste Trupp bei uns auf dem Löschfahrzeug, der bei Einsatzsituationen als erstes fungiert und agiert.
4: Braucht man ein Studium oder eine Ausbildung für Ihren Beruf?
3: Ja, wir brauchen als erstes die Ausbildung zum Brandmeister. Und davor bräuchten wir noch eine weitere Ausbildung. Je nachdem, was man gelernt hat, wird man Notfallsanitäter, darf man direkt in den Beruf einsteigen oder man hat vorher noch mal eine 3,5-jährige oder eine 3-jährige Ausbildung absolviert.
4: Wie läuft ein typischer Brandeinsatz ab?
3: In der Ausbildung haben wir 2 Szenarien gelernt. Das bedeutet, dass man einmal ohne Bereitstellung, einmal mit Bereitstellung vorgeht. Das bedeutet, dass wir halt je nachdem, was für ein Einsatz kommt, sei es irgendwie ein Feuer gemeldet oder technische Hilfeleistung, dass man dann halt dementsprechend schon alles vorab schon mal alles hinstellt und dann vorgeht oder halt je nach Aussage vom Gruppenführer, wie man dann sofort vorgeht. Also das entscheidet dann in erster Linie auch unser Gruppenführer auf dem Auto.
4: Wie sieht Ihre Ausrüstung von den Bestandteilen her aus?
3: Ja, je nach Einsatz haben wir als erstes unsere Brandschutzkleidung und wenn wir irgendwie zum Feuereinsatz rausfahren, dann haben wir dann natürlich noch einen Presslufatmer auf, dann noch eine Atemmaske mit allen drum und dran und dann halt die Ausrüstung, Brechwerkzeug, Schläuche, also alles, was man braucht. Bei technischer Hilfeleistung brauchen wir dann noch ein bisschen mehr Werkzeug, um irgendwie Leute aus dem Auto rauszuschneiden oder irgendwie Sachen freizuschneiden. Das ändert sich dann nach Einsatzstichwort.
4: Welche Sicherheitsregeln sind für den Angriffstrupp besonders wichtig?
3: In erster Linie der Eigenschutz. Egal, was man tut oder macht, muss man sich auf jeden Fall Gedanken darüber machen. Gefährdest du dich selber? Gefährdest du deinen Trupppartner? Und ich glaube, das ist auch so das Wichtigste und da leitet sich alles her.
4: Was wünschen sich Feuerwehrleute von der Bevölkerung im Einsatz?
3: Schwieriges Thema, aber ich glaube in erster Linie ein bisschen mehr Verständnis. Klar, Dankbarkeit hat man immer, aber das sollte man in jedem Beruf haben. Aber auch Verständnis, wenn man mal mitten in der Nacht irgendwo hinfährt und jetzt nicht direkt die beste Laune vor Ort hat, dass man da auf jeden Fall ein bisschen mehr Verständnis hat. Weil man weiß den Menschen leider nicht, was in dem Kopf rumschwirrt. Wir können auch Stunden schon vorher mega viel draußen gewesen sein und Einsätze gefahren haben, aber das ist immer unterschiedlich und da vielleicht da ein bisschen mehr Verständnis.
4: Das war das Interview mit Jill Jodeit. Sie arbeitet bei der Feuerwehr Duisburg im Arbeitsabteil Angriffstrupp. Vielen Dank für das Interview.
0: Jetzt hört ihr den Titel Dracula von Tame Impala und

0: Brain Food, der Jugendpodcast, diesmal zu Gast bei der Feuerwehr Duisburg. Wie wird man eigentlich Feuerwehrmann und was ist das Tolle an diesem Beruf? Wie bereiten sich Feuerwehrleute auf ihren Einsatz vor? Diese und weitere Fragen stellten Live und Taylor dem Brandmeister Mike Hertlein von der Feuerwehr Duisburg.
1: Warum sind Sie Feuerwehrmann geworden?
2: Damals schon habe ich mir als kleiner Junge gedacht, das, was mein Opa macht, das finde ich affengeil. Ich will das auch machen. Mein Opa damals, der war bei der Werksfeuerwehr und er hat mich damals als kleines Kind immer mitgenommen zu sich auf Arbeit und hat mich damals schon angeleitet. Ich wollte dann aber nicht zur Werksfeuerwehr und bin dadurch halt hier zur Stadt Duisburg gegangen.
3: Was muss man können, um Feuerwehrmann zu werden?
2: Verschiedenes. Man muss körperlich fit sein dafür, keine Frage. Man muss aber so ein bisschen technisches Know-how haben, also wissen, wenn ich irgendwas biege, in welche Richtung biege ich das, so ein bisschen Grundwissen. Und teamfähig. Man muss unbedingt teamfähig sein.
3: Muss man furchtlos sein?
2: Man kann Angst vor irgendwas haben. Man kann auch sagen, das traue ich mir gerade nicht zu. Ich möchte das gerade nicht. Da ist keiner ein Böse drüber. Weil das ist erste Selbstanschätzung. Und das zeigt von mehr Stärke als manch anderes.
1: Wie bereiten Sie sich auf Einsätze vor?
2: Wir machen viel Sport. Ne, bereiten uns allein schon körperlich darauf vor, viel Arbeit zu leisten. Wir bilden uns auch jährlich fort. Heißt auch Theorie und als Praxisstunden und sehr viel im Team arbeiten. Wir machen auch sehr viel neben der Arbeit zusammen, das stärkt halt die Teamfähigkeit, das macht auch schon sehr viel aus.
3: Was gefällt Ihnen am Beruf am meisten?
2: Boah, die Kameradschaft. Also das, was man hier erlebt, untereinander. Man macht Späße zusammen, man lacht zusammen. Wenn man schwierige Zeiten hat, man kann mit jedem darüber reden. Das ist auch, wenn man sagt, ich habe gerade eine schwierige Zeit, weil der Einsatz, der geht mir gerade doch ein bisschen nah. Man hat immer jemanden mit einem offenen Ohr, mit dem man reden kann. Das findet man nicht überall.
1: Welchen Rat würden Sie Menschen geben, um Feuer zu meiden?
2: Einfach wirklich vorsichtig sein, weil die Möbel allein heutzutage aus sehr viel Kunststoff bestehen, die sehr schnell brennen. Ein erster Punkt, den man wirklich zu Hause empfehlen kann, sind Rauchmelder. Und mittlerweile in der Küche oder in der Abstellkammer einen kleinen Feuerlöscher parat haben, um wirklich, falls mal ein Entstehungsbrand ist, den direkt auszumachen und wirklich der Größte schon zu verhindern. Und wenn man draußen ist, gerade bei den Temperaturen, am besten das Feuerzeug, Zigaretten auslassen. Es passieren einfach so viele Unfälle. Es brennt dadurch sehr viel schneller, gerade bei trockenen Wiese, bei den Feldern. Und das brennt so schnell, unkontrolliert, dann kommt die Feuerwehr manchmal nicht sofort hinterher.
1: Haben Sie festgestellt, dass es zugenommen hat in den letzten Jahren?
2: Ja, das hat man sehr gut festgestellt. Gerade auch allein Stand jetzt, der Rhein auch wieder wenig Wasser fließt. Ganze Wasserspiegel sehr tief und alles sehr trocken. Und die Leute werden manchmal echt leichtsinnig, was das angeht, mit Feuer in der Öffentlichkeit rumzuspielen. Gerade auch was Zigaretten oder an Grills am Rhein, an den Seen angeht. Da werden die Leute mittlerweile echt sehr leichtsinnig. Und dadurch nimmt das halt alles sehr stark zu.
3: Welche Ausrüstung benutzen Sie am meisten?
2: Je nach Einsatzszenario unterscheidet man das. Größtenteils haben wir halt unsere Brandschutzbekleidung. Die benutze ich halt am meisten. Genauso wie Helm, Handschuhe, Stiefel. Das ist halt das, was mich in erster Linie schützt. Dann je nach Einsatzszenario. Wenn man vom Brandeinsatz ausspricht, habe ich natürlich noch einen Presslufthammer, einen Atemanschluss, die mich halt vor den Gasen schützt. Oder halt, wenn man von TH-Einsatz spricht, habe ich noch eine Schutzbrille auf, habe ich noch einen Gehörschutz dabei. Dass wirklich das auch noch alles an meiner Schutzausrüstung dran ist und mich selber schützt.
1: Gibt es Einsätze, die Sie niemals vergessen werden?
2: Es gibt so hin und wieder mal, gerade auch so, was Kindernotrufe angeht, die bleiben doch schon eher im Gedächtnis als manch andere.
1: Was möchten Sie Menschen über die Arbeit der Feuerwehr auf dem Weg geben?
2: Ja, die Arbeit der Feuerwehr ist recht vielseitig. Wir sind ja nicht nur da, um Brände zu löschen oder Autos zu zerschneiden bei Verkehrsunfällen. Wir schneiden auch Bäume von den Straßen, die umgekippt sind. Wir sind für Hochwasserkatastrophen zuständig, für Umweltschutz. Zum Beispiel, wenn jetzt mal eine Ölspur ist, sowohl auf Straße als auch auf dem Rhein, sind wir dafür verantwortlich, die einzudämmen. Oder auch, wenn gerade durch Bombenfund, jetzt gerade auch wieder recht viel, Häuser evakuiert werden müssen oder halt auch Krankenhäuser, sind wir da und helfen dem Personal, die Krankenhäuser sicher zu evakuieren, die Personen zu betreuen. Also unser Arbeitsspektrum ist sehr groß.
3: Das war Mark Hertlein, Brandmeister bei der Feuerwehr Duisburg.

0: Ihr habt gerade Skaterboy von Avril Lavigne gehört
1: und Sahedel mit Ufja. Immer dann, wenn Menschen schnell geholfen werden muss, kommen die Notfallsanitäter zum Einsatz. Bei der Feuerwehr arbeiten die Notfallsanitäter im Rettungsdienst und im Brandschutz. Maya und Lillian haben die Notfallsanitäterin Anne Töhle unter anderem zu ihren Aufgaben befragt.
2: Warum sind Sie Notfallsanitäterin geworden?
3: Ich habe 2020 Abitur gemacht, dann habe ich ein freiwilliges soziales Jahr gemacht. Das war beim Roten Kreuz damals und über das Rote Kreuz bin ich dann auf die Idee des Rettungsdienstes gekommen. Habe da total Spaß dran entwickelt und bin dann über dieses freiwillige soziale Jahr in die Notfallsanitäterausbildung gestartet, weil ich sehr viel Spaß am Bereich Medizin habe, aber nicht so diesen klassischen Krankenhausalltag mag. Und so ist das eine sehr schöne Kombi aus Medizin und man sagt immer so Medizin auf der Straße, weil das ein bisschen besonderer, ein bisschen vielfältiger auch ist.
4: Muss man als Notfallsanitäterin auch eine Ausbildung bei der Feuerwehr machen?
3: Notfallsanitäter ist eine eigene Ausbildung. Das ist eine dreijährige Ausbildung, die man machen kann, wenn man mit der Schule fertig ist oder auch später. Man kann damit dann zur Feuerwehr gehen. Also der Rettungsdienst wird, je nachdem in welchem Bundesland ist, entweder von der Feuerwehr oder von den Hilfsorganisationen, so den Johannitern, dem Roten Kreuz oder so gestellt. Und damit kann man dann halt als Notfallsanitäter sehr vielseitig arbeiten. Aber man kann damit zum Beispiel auch, wie ich, zur Feuerwehr gehen.
2: Was muss man als Notfallsanitäter

0: eng oder die Patienten, sie hatten irgendwie einen Unfall und sind zum Beispiel im Auto eingeklemmt, sodass man nicht so gut rankommt. Das heißt, ich würde sagen, es ist am wichtigsten, dass man in seinem Team gut kommuniziert, es sich auf seinen Teampartner verlassen kann, das heißt Teamfähigkeit und dann auch die Möglichkeit, eine spontane Lösung für jede Situation zu finden.
1: Ist Notfallsanitäterin ein stressiger Beruf?
0: Ich würde sagen, am Anfang, die erste Zeit kann schon ein bisschen stressig sein, weil man sehr viele Eindrücke hat. So, die Situationen sind alle sehr unterschiedlich. Aber irgendwann entwickelt man so eine Berufsroutine und dann sind die Unfallbilder auch alle relativ ähnlich. Und da gehört dann halt auch so ein bisschen Routinemäßigkeit mit rein, so dass das im Alltag, wenn man dann später fertig mit der Ausbildung ist, würde ich nicht sagen, dass es ein stressiger Beruf ist. Dadurch, dass das für uns ja tagtäglich ist, dass wir die Patienten behandeln und wir ja indem, dass wir ankommen, versuchen, den Stress aus der Situation hinauszunehmen und für die Patienten eine möglichst gute Behandlung und einen möglichst guten Transport ins Krankenhaus zu schaffen.
1: Gibt es bestimmte Zeiten im Jahr, wo Sie besonders viel zu tun haben?
0: Ich würde sagen, die Anzahl der Einsätze variiert nicht groß, aber die Art der Einsätze. Man hat zum Beispiel so im Herbst, wenn so Erkältungssaison ist, hat man ganz viele Einsätze. Oder irgendwie, wenn richtig gut Sommertage sind, dann kann das schon mal sein, dass man irgendwie viele Unfälle hat. Viel Fahrradunfälle oder jetzt zum Beispiel auch viel Schwimmunfälle. Oder dass man irgendwie, zum Beispiel, wenn viel draußen Arbeitszeit ist, dass man dann mal Schnittverletzungen hat. Aber so, ich glaube, die Anzahl an sich ist relativ gleichbleibend.
1: Wie sieht es denn aus an Feiertagen wie Silvester?
0: Da steigt die Einsatzanzahl definitiv stark an. Man hat da halt vor allem viel so vermeidbare Sachen. Man hat viele betrunkene Patienten, man hat viele, die sich irgendwie an Feuerwerk verletzen mit Handverletzungen, dadurch, dass sie die Böller nicht losgelassen haben. Also man hat deutlich mehr Sachen. Die Silvesternächte, die sind schon sehr, sehr unruhig. Da gehören zum Beispiel auch so Freitage dazu, wenn die Leute alle in Kneipen gehen oder so. Das zählt da auch alles mit rein.
1: Wie ist es, anderen zu helfen und auch Leben zu retten?
0: Also ich glaube, das ist so der schönste Teil an unserem Job, dass man eine gewisse Dankbarkeit von den Patienten bekommt und besonders Leuten, die für sich in einer Notsituation sind, wo sie sich selber nicht draus befreien können, dass man da hineinkommt und dann für die Leute natürlich was sehr, sehr Gutes macht. Das ist, glaube ich, also der größte Teil, warum die Leute diesen Job machen. Das ist natürlich ein wirklich schönes Gefühl und besonders so ältere Patienten, die erzählen einem das auch wirklich. Die sagen wirklich, vielen Dank, dass Sie da sind, vielen Dank, dass Sie jetzt gekommen sind, auch besonders nachts. So ältere Patienten tun sich sehr schwer, nachts anzurufen, weil sie immer sagen, sie fallen einem zur Last. Aber das ist ja bei uns nicht der Fall. Das ist ja unser Job. Wir kommen ja auch nachts. Das ist ja überhaupt kein Problem. Und das ist natürlich schon schön, wenn man da immer ein ehrliches Feedback bekommt.
1: Vielen Dank. Das war Anna Töhle, Notfallsanitäterin bei der Feuerwehr Duisburg.
2: Jetzt hört ihr von Tokyo Hotel den Titel Durch den Monsun.

0: So, das war ein Blick hinter die Kulissen der Berufsfeuerwehr Duisburg. Wir hoffen, die Sendung hat euch gefallen.
1: Der Feuerwehr Duisburg sagen wir vielen Dank für die tolle Unterstützung unseres Sommermediencamps 2026. Bei der Produktion haben mitgemacht
2: Maya,
3: Sophia,
4: Eva,
5: Lillian,
6: Taylor,
7: Live,
8: Soraya
9: und Mia.
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10: Tschüss!
11: Vielen Dank fürs Zuhören. Zum Schluss hört ihr noch Life Goes On von Oliver Tree.
1: Und Temple City mit Self-Aware.

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1: Ich bin Thomas Bleskin. Bundeskanzler Friedrich Merz hat die CDU zu einer stärkeren inhaltlichen Auseinandersetzung mit der AfD aufgerufen, auch was die Wortwahl der Partei angeht. Anlass war eine Äußerung des AfD-Landeschefs in Sachsen-Anhalt, der den Staat als, Zitat, nach dope stinkenden faulen Assi bezeichnet hatte. Merz sagte, Deutschland dürfe sich von solchen Aussagen nicht schlechtreden lassen. Einen Tag vor der Landtagswahl liegt die AfD in Sachsen-Anhalt in Umfragen deutlich vor der CDU. Russland will seine Luftangriffe auf die ukrainische Hauptstadt Kiew für 3 Tage aussetzen. Kreml-Sprecher Peskow begründete die Pause mit dem Besuch von US-Unterhändlern. Die Feuerpause soll morgen beginnen. Präsident Putin will heute den US-Sondergesandten Witkow und Trumps Schwiegersohn Kushner empfangen.
2: In Moskau waren die Unterhändler schon 9-mal. Nach Kiew kommen sie zum 1. Mal. Das zeigt die Prioritäten der Amerikaner. Die Reise hat bestimmt auch mit den Wahlen in den USA im November zu tun. Dabei steht Trump unter Druck. In Moskau und Kiew sind die Erwartungen gering. Die Zeichen stehen eher auf Fortsetzung der Kämpfe auch im Winter. Russland versucht, die Ukraine durch Bomben auf die Infrastruktur gefügig zu machen. Die Ukraine will mit Angriffen auf Russland die Kriegsmüdigkeit der Bevölkerung verstärken. Friedemann Kohler, Nachrichtenredaktion.
1: Nach der Veröffentlichung eines riesigen Datenpakets in Berlin sind die Folgen bisher nicht absehbar. Cyberkriminelle hatten über 1 Million Daten der Verwaltung geklaut und sie ins Darknet gestellt.
3: IT-Experten sprechen teilweise von grober Fahrlässigkeit in der Berliner Verwaltung. Sicherheitsvorgaben für sensible Daten seien nicht eingehalten worden. Die von Hackern im Darknet geleakten Dateien sollen personenbezogene Daten enthalten, die Kriminelle etwa für Identitätsdiebstahl benutzen könnten. Außerdem geht es nach Medienberichten um sicherheitsrelevante Daten, etwa über Heizkraftwerke, Tanklager, Stromanlagen, die Wasserversorgung und Rüstungsunternehmen. Die Opposition hier in Berlin spricht von krassem Regierungsversagen und skandalöser Planlosigkeit. Ronny Thorau, Berlin.
1: Und zum Sportfußball. Der FC Bayern München ist in der Bundesliga auf Schalke nicht über ein 0:0 hinausgekommen. Borussia Dortmund gewann zuvor 3:2 in Hoffenheim. Bayer Leverkusen schlug Union Berlin 4:0. Aufsteiger Elversberg siegte überraschend mit 4:3 in Mönchengladbach. Werder Bremen bezwang Leipzig 3:1. Freiburg gewann in Paderborn mit 1:0.
4: Das Wetter.
5: In NRW bleibt der Himmel heute Abend noch nicht ganz wolkenfrei. Hier und da kann auch noch ein kurzer Regenschauer runterkommen. In der Nacht klart's dann aber komplett auf. Der Sonntagmorgen wird freundlich und angenehm. Es gibt viel Sonne, es bleibt trocken und wir kriegen maximal 26 Grad.
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5: Mit einem Stau auf der A59 Bonn Richtung Köln zwischen Köln-Lind und Flughafen Köln-Bonn. 2 Kilometer, dauert das 7 Minuten länger. Euch allen unterwegs eine gute und sichere Fahrt.
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1: Ich bin Ursula Winkler. Morgen wird in Sachsen-Anhalt ein neuer Landtag gewählt. In Umfragen führt die AfD. Sie könnte sogar erstmals in einem Bundesland die absolute Mehrheit erringen und den Ministerpräsidenten stellen. In der Landeshauptstadt Magdeburg sind nochmal tausende Menschen auf die Straße gegangen, um für Demokratie und Weltoffenheit zu demonstrieren.
2: Bunt statt braun stand beispielsweise auf den Plakaten der Magdeburger Demonstranten. Redner wie Klimaaktivistin Luisa Neubauer kritisierten das Aufweichen der sogenannten Brandmauer gegen die AfD. Die veranstaltete nur wenig entfernt ihren Wahlkampfabschluss, gibt sich siegesgewiss. Spitzenkandidat Ulrich Siegmund betonte zuletzt allerdings auffällig, dass er nur mit einer sicheren absoluten Mehrheit wirklich regieren will. In Umfragen sieht es danach nicht aus. Aber nach einem deutlichen Wahlsieg der Rechten, der, wenn auch im Ausland, wohl Schlagzeilen machen dürfte. Onni Torau, Nachrichtenredaktion.
1: In Moskau haben neue Gespräche über den Ukraine-Krieg zwischen Präsident Putin und den US-Unterhändlern Witkow und Kushner begonnen. Nach Angaben des Kremls haben die Gesandten von US-Präsident Trump neue Vorschläge mitgebracht. Einzelheiten wurden zunächst nicht genannt. Für morgen werden Witkow und Kushner erstmals zu Gesprächen in Kiew erwartet. Die Polizei fahndet weiter mit Hochdruck nach einem Mann, der Sabotageaktionen gegen das deutsche Stromnetz verübt haben soll. Die Vorfälle konzentrieren sich auf Nordrhein-Westfalen, Brandenburg und Sachsen.
3: Ein Spezialeinsatzkommando hatte zwar den zu einer Art Wohnmobil umgebauten Lastwagen des Verdächtigen gefunden, ihn selbst aber nicht. Vorfälle gab es bislang in Brandenburg und Nordrhein-Westfalen. Neu hinzugekommen sind Funde nördlich von Bautzen in Sachsen. Dort sicherte die Polizei an zwei Stellen vier unbekannte Sprengvorrichtungen. Die Hinweise auf mehrere Tatorte kamen aus den Bekennerschreiben des Gesuchten. In der Wohnung des Mannes fanden die Ermittler Sprengstoff. Bundesinnenminister Dobrindt geht von einem Einzeltäter aus und spricht von Klimaterrorismus. Thomas Bleskin, Nachrichtenredaktion.
1: Zum Fußball. Im Abendspiel der Bundesliga haben sich Schalke und der FC Bayern 0:0 unentschieden getrennt. Borussia Dortmund gewann 3:2 in Hoffenheim. Leverkusen besiegte Union Berlin mit 4:0. Die weiteren Ergebnisse: Mönchengladbach-Elversberg 3:4, Bremen-Leipzig 3:1 und Paderborn-Freiburg 0:1.
4: Das Wetter.
5: Heute Abend sind in NRW noch ein paar Wolken unterwegs. Vereinzelt kann nur noch ein Schauer durchziehen. Spätestens in der Nacht wird es dann aber ruhig und klar. Der Sonntagmorgen startet angenehm. Viel Sonne, trockenes Wetter und später bis zu 26 Grad.
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5: Ein Stau auf der A59 Bonn Richtung Köln zwischen Köln-Lind und Flughafen Köln-Bonn. 3 Kilometer, da dauert es eine Viertelstunde länger. Euch allen unterwegs eine gute und sichere Fahrt.
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1: Ich bin Ursula Winkler. In Sachsen-Anhalt wird morgen ein neuer Landtag gewählt. Die Wahl wird international und national mit großem Interesse verfolgt. Im Mittelpunkt steht die Frage, wie stark die AfD abschneidet und ob sie erstmals in einem Bundesland an die Regierung kommt. Ab 8 Uhr können die Menschen ihre Stimme abgeben.
2: In den Umfragen lag die AfD zuletzt deutlich vor der CDU mit rund 20% Vorsprung. Und so war auch der Wahlkampf extrem polarisiert. Auf der einen Seite die AfD, die auf eine Alleinregierung hofft und die es auch in den ländlichen Gebieten geschafft hat, Hunderte bis Tausende Besucher zu ihren Veranstaltungen zu ziehen, die dann Spitzenkandidat Ulrich Siegmund frenetisch gefeiert haben. Und auf der anderen Seite aber auch Tausende Menschen, die für Demokratie und für Weltoffenheit demonstriert haben. Aus Magdeburg, Simon Krämer.
1: In Moskau haben neue Gespräche über den Ukraine-Krieg zwischen Präsident Putin und den US-Unterhändlern Witkoff und Kushner begonnen. Morgen werden die beiden US-Vermittler dann erstmals zu Gesprächen in Kiew erwartet.
3: Witkoff und Trumps Schwiegersohn Kushner wollen mit Putin über neue Vorschläge für Friedensverhandlungen im Ukraine-Krieg sprechen. Inhalte sind bisher nicht bekannt, aber der Kreml will nach den Unterredungen die Öffentlichkeit informieren. Damit Witkoff und Kushner dann mit dem Flugzeug überhaupt erstmals in die Ukraine reisen können, hat Putin eine dreitägige Waffenruhe angeordnet. Allerdings nur für die Hauptstadt Kiew. Aus Moskau, Ulf Mauder.
1: Eine 75 Jahre alte Frau aus Hessen ist bei einer Wanderung in den Tiroler Alpen tödlich verunglückt. Nach Angaben der Polizei rutschte sie vermutlich auf feuchtem Untergrund aus und stürzte rund 60 Meter über einen steilen, felsigen Hang. Angehörige leisteten erste Hilfe, ein Notarzt versorgte die Frau noch an der Unfallstelle. Sie starb aber an ihren schweren Verletzungen. Zum Fußball. Im Abendspiel der Bundesliga haben sich Schalke und der FC Bayern 0-0 unentschieden getrennt. Borussia Dortmund gewann 3-2 in Hoffenheim. Leverkusen besiegte Union Berlin mit 4-0. Die weiteren Ergebnisse. Mönchengladbach-Elversberg 3-4, Bremen-Leipzig 3-1 und Paderborn-Freiburg 0-1.
4: Das Wetter. Heute Abend ziehen in Nordrhein-Westfalen noch ein paar Wolken durch. Vereinzelt kann es noch mal kurz nass werden. Nachts beruhigt sich das Wetter dann aber und der Himmel wird klar. Der Sonntag bringt schon am Morgen freundliches Wetter. Mit viel Sonne, Regen ist kein Thema. Dazu werden spätsommerliche 26 Grad erreicht.
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4: Mit einem Stau auf der A42, Kamp-Lintfurt Richtung Dortmund zwischen Castrop-Rauxel und Kreuz Castrop-Rauxel-Ost. 1 Kilometer dauert eine Viertelstunde länger. Euch allen unterwegs eine gute und sichere Fahrt.
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1: Ich bin Ursula Winkler. In Sachsen-Anhalt wird heute ein neuer Landtag gewählt. In allen Umfragen lag die AfD mit ihrem Spitzenkandidaten Ulrich Siegmund deutlich vor der CDU von Ministerpräsident Sven Schulze.
2: Die vom Verfassungsschutz als gesichert rechtsextrem eingestufte AfD hat eine Alleinregierung zum Ziel erklärt. Laut letzter Umfragen wird es dazu aber nicht reichen. Demnach kann die Partei mit etwa 41% rechnen, die CDU lag bei 23%. Das BSW und die FDP werden vermutlich an der 5%-Hürde scheitern und damit den Sprung ins Parlament verpassen. CDU-Mann Schulze will Ministerpräsident bleiben, für ihn wird sich die Frage nach möglichen Partnern stellen. Sachsen-Anhalt wird aktuell von einem Bündnis aus CDU, SPD und FDP regiert. David Riemer, Berlin.
1: Die Spektrum-Rakete des deutschen Herstellers ISA Aerospace ist erfolgreich zu ihrem zweiten Testflug ins All gestartet. Die Rakete hob vom norwegischen Weltraumbahnhof Andøya ab. Nach 10 Minuten riss die Videoübertragung zum Boden ab, da die Rakete die maximale Reichweite der Verbindung überschritten hatte. Beim ersten Versuch waren nur 30 Sekunden bis zum Absturz vergangen. Das bei München ansässige Unternehmen feierte damit nach 4-maliger Verschiebung des zweiten Testflugs einen großen Erfolg. Jedes fünfte Unternehmen in Deutschland spürt nach eigenen Angaben die Folgen hybrider Bedrohungen aus dem Ausland. Darunter fallen Cyberangriffe, Desinformation, Spionage und Sabotage. Das teilte das Institut der deutschen Wirtschaft mit.
3: Zum einen müssen Unternehmen ihr operatives Geschäft nach Vorfällen runterfahren, auf jeden Fall aber müssen viele die Schutzmaßnahmen erhöhen. Vor allem größere Firmen sehen sich einer wachsenden Gefahr hybrider Angriffe ausgesetzt. Allen voran Unternehmen im Bereich Information und Kommunikation, gefolgt von Energie- und Wasserversorgung. Der Chef von Siemens Energy fordert deshalb einen zivilen Operationsplan, um auf Krisenfälle reagieren zu können und die Strom- und Wasserinfrastruktur sowie die Versorgung mit Lebensmitteln abzusichern. Diana Kramer, Redaktion.
1: Zum Fußball. Im Abendspiel der Bundesliga haben sich Schalke und der FC Bayern 0:0 unentschieden getrennt. Borussia Dortmund gewann 3:2 in Hoffenheim. Leverkusen besiegte Union Berlin mit 4:0. Die weiteren Ergebnisse: Mönchengladbach-Elversberg 3:4, Bremen-Leipzig 3:1 und Paderborn-Freiburg 0:1.
4: Das Wetter.
5: Ja, und da geht's jetzt trocken durch die Nacht. Es ist nur wenig bewölkt oder sogar klar. Mitunter zieht ein bisschen Nebel durch, das bei gerade 10 bis 8 Grad. Der Sonntag hat zum Tagesstart dann nochmal ein bisschen Nebel mit dabei. Sobald er sich verzogen hat, geht's dann meist sonnig und trocken durch den Tag. Nur im Nordosten auch mal wolkiger und das dann bei 21 bis 26 Grad.
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6: A1 Münster-Dortmund zwischen Ascheberg und Hamburg-Umwerne. 2 Kilometer Stau, 17 Minuten Zeitverlust. Wir wünschen allen unterwegs gute Fahrt.
5: Ja, und zum Start in den Sonntag schnappen wir uns mal das Saxophon hier. Und zwar das von Guru Josh. Der trällert uns jetzt mal was Feines. Und ihr merkt schon, ja, wir bleiben tanzbar jetzt hier mit Infinity. Ich bin Andreas Grunwald. Euch eine angenehme Nacht.
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Tja, ich habe auch gerade überlegt, von wann war das denn nochmal? War 94 sowas von angesagt. Inika Mosi und Here Comes the Hot Stepper. Dachte auf der Tanzfläche damals auch immer, lass das bitte leicht lässig aussehen und nicht nach Sekundenschlaf oder gelangweilt. Ist aber auch ein bisschen dem Soundtempo geschuldet, so liebe Freunde von OnlyFans. Hier kommt jetzt eure Erkennungsmelodie.

0: das Wetter.
1: Jetzt in der Nacht kaum Wolken mit dabei. Es bleibt auch trocken bei noch 10 bis 8 Grad. Der Sonntag, der geht dann mit ein bisschen Nebel los. Sobald der sich verzogen hat, wird es dann meist sonnig und auch trocken bleibt bei 26 Grad heute.
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2: A1 Münster-Dortmund. Zwischen Ascheberg und Parkplatz Westerwinkel 2 Kilometer Stau. Und A42 Dortmund-Kamp-Lindfort. Zwischen Duisburg-Bekerwerth und Duisburg-Barl. Dichter Verkehr, 10 Minuten Verzögerung. Wir wünschen allen unterwegs gute Fahrt.
1: So, wie machen wir denn weiter? Großartiges 90er-Werk, habe ich wirklich geliebt damals. Die Nummer geht nach wie vor ordentlich nach vorne. Molokko gibt es jetzt bei uns aus dem Jahr 1999 mit Sing It Back. Ich bin Andreas Grunwald, euch eine feine Nacht.
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1: Ich bin Ursula Winkler. In Sachsen-Anhalt wird heute ein neuer Landtag gewählt. Die Wahl wird national und international mit großem Interesse verfolgt. Im Mittelpunkt steht die Frage, wie stark die AfD abschneidet und ob sie erstmals in einem Bundesland an die Regierung kommt. Die in Sachsen-Anhalt als rechtsextremistisch eingestufte Partei mit ihrem Spitzenkandidaten Siegmund hat es sich zum Ziel erklärt, eine Alleinregierung zu stellen. Die Umfragen sahen die AfD zwar deutlich vor der CDU, zur absoluten Mehrheit fehlte demnach aber noch ein Stück. Die Polizei fahndet weiter mit Hochdruck nach einem Mann, der Sabotageaktionen gegen das deutsche Stromnetz verübt haben soll. Die Vorfälle konzentrieren sich auf Nordrhein-Westfalen, Brandenburg und Sachsen.
2: Ein Spezialeinsatzkommando hatte zwar den zu einer Art Wohnmobil umgebauten Lastwagen des Verdächtigen gefunden, ihn selbst aber nicht. Vorfälle gab es bislang in Brandenburg und Nordrhein-Westfalen. Neu hinzugekommen sind Funde nördlich von Bautzen in Sachsen. Dort sicherte die Polizei an zwei Stellen vier unbekannte Sprengvorrichtungen. Die Hinweise auf mehrere Tatorte kamen aus den Bekennerschreiben des Gesuchten. In der Wohnung des Mannes fanden die Ermittler Sprengstoff. Bundesinnenminister Dobrindt geht von einem Einzeltäter aus und spricht von Klimaterrorismus. Thomas Bleskin, Nachrichtenredaktion.
1: Nach der Veröffentlichung eines riesigen Datenpakets in Berlin sind die Folgen bisher nicht absehbar. Cyberkriminelle hatten über 1 Million Daten der Verwaltung geklaut und sie ins Darknet gestellt.
3: IT-Experten sprechen teilweise von grober Fahrlässigkeit in der Berliner Verwaltung. Sicherheitsvorgaben für sensible Daten seien nicht eingehalten worden. Die von Hackern im Darknet geleakten Dateien sollen personenbezogene Daten enthalten, die Kriminelle etwa für Identitätsdiebstahl benutzen könnten. Außerdem geht es nach Medienberichten um sicherheitsrelevante Daten, etwa über Heizkraftwerke, Tanklager, Stromanlagen, die Wasserversorgung und Rüstungsunternehmen. Die Opposition hier in Berlin spricht von krassem Regierungsversagen und skandalöser Planung. Uni Torau, Berlin.
1: Zum Fußball. Im Abendspiel der Bundesliga haben sich Schalke 04 und der FC Bayern 0:0 unentschieden getrennt. Borussia Dortmund gewann 3:2 in Hoffenheim. Leverkusen besiegte Union Berlin mit 4:0. Die weiteren Ergebnisse: Mönchengladbach Elversberg 3:4, Bremen Leipzig 3:1 und Paderborn Freiburg 0:1.
4: Das Wetter.
5: Ja, bleibt trocken. Jetzt in der Nacht kaum Wolken mit dabei. Werte liegen im Moment so zwischen 10 und 8 Grad. Bisschen Nebel kann auch mal mit dabei sein. Vielleicht auch noch zum Tagesstart. Ansonsten kommt am Sonntag oft die Sonne durch und das dann bei 21 bis 26 Grad.
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6: A1 Münster-Dortmund zwischen Ascheberg und Parkplatz Westerwinkel. 2 Kilometer Stau. Und A42 Dortmund-Kamp-Lindfort zwischen Kreuz Duisburg-Nord und Duisburg-Bahn. 1 Kilometer stockender Verkehr, 44 Minuten Verzögerung. Wir wünschen allen unterwegs gute Fahrt.
5: So, und wir machen mal weiter. Jetzt mit was ganz Flottem. Und zwar von The Weeknd. Da ist ordentlich Bewegung drin in der Nummer. Und zwar in Take My Breath. Und danach spendiere ich euch noch eine Runde. Was machen wir dann? Oh, Snoop Dogg, den gibt's auch gleich. Ich bin Andreas Grunwald. Hallo zusammen.
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1: Ja, Musik hier übrigens aus einer Zeit, ne, wo ich auch nicht mehr auf der Tanzfläche rumhampeln musste. Wäre mir wohl auch ein bisschen schwer gefallen hier. Zu Macklemore Thrift Shop bewegt sich ja auch so tempomäßig eher durch so einen verkehrsberuhigten Bereich. So, wir nehmen mal ein bisschen Tempo auf, bewegen uns jetzt hier mal Richtung Getränketheke. Da zaubert uns jetzt hier Kelis mal so ein Schirmchen in den Drink.

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0: Ja, und da geht es jetzt trocken durch die Nacht. Es ist nur wenig bewölkt oder sogar klar. Mitunter zieht ein bisschen Nebel durch, das bei gerade 10 bis 8 Grad. Der Sonntag hat zum Tagesstart dann nochmal ein bisschen Nebel mit dabei. Sobald er sich verzogen hat, geht es dann meist sonnig und trocken durch den Tag. Nur im Nordosten auch mal wolkiger und das dann bei 21 bis 26 Grad.
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2: A42 Dortmund-Kamp-Lindfort zwischen Kreuz Duisburg-Nord und Duisburg-Barl. 1 Kilometer Stau, 21 Minuten Zeitverlust. Wir wünschen allen unterwegs gute Fahrt.
0: Ja, und mal ganz ehrlich, also ich finde ja hier für unsere kleine Tanzshow heute Nacht, ne, muss sich wirklich niemand entschuldigen. Okay, er macht's hier trotzdem.
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